0: gehört auch die Marke IC-Bus und die baut die berühmten gelben amerikanischen Schulbusse. Thomas Pleskin, Nachrichtenredaktion.
1: Deutschlands bester Tennisprofi Alexander Zverev wird in den kommenden Wochen erstmals in seiner Karriere die Nummer 1 der Welt. Letzte minimale Restzweifel erledigten sich durch das vorzeitige Aus von Carlos Alcaraz und Ben Shelton beim ATP-Turnier

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1: Ja, Richtung Morgen nehmen jetzt die Wolken immer mehr zu und dann kommt ein bisschen Regen schon zu uns. Temperaturen in dieser Nacht so zwischen 6 und 11 Grad. Etwas weiter oben, zum Beispiel im Sauerland, kann es auch fast schon an die 0-Grad-Grenze gehen. Dann nachher im Tagesverlauf wird es sehr bewölkt sein. Es wird immer wieder Regen geben bei Temperaturen so zwischen 15 und 18 Grad. Der Mittwoch wird zum Glück dann schon wieder ein bisschen freundlicher. Da kommt die Sonne häufiger raus und der Regen lässt nach.
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2: A40 Dortmund-Essen zwischen Dortmund-Hombruch und Dortmund-Barob. 1 Kilometer Stau. Wir wünschen allen unterwegs gute Fahrt.
1: Wenn euch irgendetwas wachhalten sollte und ihr braucht so einen Streaming-Tipp nochmal von uns und ihr seid Oasis-Fans, da habe ich gleich was für euch. Bleibt mal hier bei uns.
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1: Neu bei uns, Taylor Swift, Patient Zero.

0: Was war das für eine News letztes Jahr? Oasis sind zurück. Ich bin ja auch großer Fan und muss ganz ehrlich sagen, ich habe ja auch sogar probiert, Karten zu bekommen für das Konzert in München, das einzige Konzert von Oasis im nächsten Jahr bei uns in Deutschland. Und was soll ich sagen, ich hatte zwar einen Code, um eine Karte bekommen zu dürfen, bin aber dann leer ausgegangen, Mensch. Na, trotzdem sind die beiden Brüder Legenden, das muss man sagen. Super tolle Songs haben sie rausgebracht. Dann haben sie sich zerstritten, haben sich jetzt wieder zusammengerauft. Das war jahrelang undenkbar. So, und dann war es ja letztes Jahr soweit, diese Riesen-Reunion mit einem Reunion-Konzert nach dem anderen in Großbritannien. Das Ganze ist von einem Filmteam begleitet worden und das gibt's jetzt als Doku auf Disney Plus zu streamen. Oasis, Don't Look Back in Anger. Filmkollege Jörg Albrecht, du hast diese Doku geschaut.
1: Ja, und im Mittelpunkt des Films die Reunion-Tour von Liam und Noel Gallagher. Oasis Live 25. Ein Comeback, das im Gegensatz zu den Wiedervereinigungen anderer Bands gefeiert worden ist.
2: The way it finished, unacceptable.
1: Wie es damals auseinanderging, war unverzeihlich, war nicht in Ordnung, erzählt Liam. Und Noel, noch vor der Tour. Ich kann mir nicht vorstellen, mit Liam auf der Bühne zu stehen. Wird es wieder auseinanderbrechen?
2: Will it fall apart again?
1: Ist es nicht, es ist, wie wir ja wissen, gut gegangen. Aber die Herren sind ja auch älter und ruhiger geworden. Oasis, Don't Look Back in Anger, eine starke Doku und nicht nur interessant für Fans der Gruppe.
0: Und die Doku könnt ihr ab sofort streamen auf Disney+.

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0: Das Bochumwetter.
1: Eine kalte Nacht ist das, besonders im Sauerland und in der Eifel. Temperaturen da so bis 2 Grad. Da kann es sogar schon den ersten Bodenfrost geben. Ansonsten in NRW Temperaturen zwischen 6 und 11 Grad. Mehr Wolken kommen zu uns rein. Regen ist dann so Richtung Morgen auch dabei. Und das bedeutet nachher, der Tag wird dann halt auch ordentlich bedeckt. Immer mal wieder Regen geben bei Temperaturen zwischen 15 und 18 Grad. Der Mittwoch, also morgen, der wird dann schon wieder besser. Dann kommt die Sonne häufiger raus und die Wolken lassen nach und der Regen auch.
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2: Zurzeit liegen uns keine Meldungen vor. Wir wünschen allen unterwegs gute Fahrt.
1: So, Kinder der 90er freuen sich ganz doll auf Wakefield Saturday Night. Da gab es sogar damals in den 90ern irgendwie so einen bestimmten Tanz. Da musste man viel mit dem Popo wackeln und selbst das habe ich nicht hinbekommen. Wakefield Saturday Night gleich nach Lady Gaga und den Anfang macht Robbie Williams. Schöne Nacht mit uns.
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0: Nico Santos, Why Don't You Stay? Hier bei uns jetzt die neue Nummer von den Toten Hosen. Haben wir gerade ihr letztes Konzert in Argentinien gegeben. Haben eine riesige Fanbasis dort. Haben ein bisschen geweint auch.
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0: Hier sind sie, neu bei uns. Was ist mit uns los?
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1: Ich bin David Riemer. Bundespräsident Steinmeier will den früheren rheinland-pfälzischen Ministerpräsidenten Schweizer am Nachmittag zum neuen Arbeitsminister ernennen. Vorher solle die bisherige Ministerin Baas ihre Entlassungsurkunde erhalten, teilte das Bundespräsidialamt mit. Baas hatte gestern nach einem Trauerfall in der Familie und öffentlichen Angriffen gegen sie ihren sofortigen Rücktritt erklärt. Bevor Schweizer das Ministerium übernehmen kann, muss er im Bundestag noch vereidigt werden. Spott und Beschimpfungen, kompromittierende Posts. Schon Kinder und Jugendliche haben unter solchen Attacken in sozialen Netzwerken zu leiden. Das Bündnis gegen Cybermobbing stellt heute Ergebnisse zur aktuellen Entwicklung vor.
2: Ausschluss aus dem Klassenchat bei WhatsApp, KI-generierte Deepfakes bei TikTok oder der gehässige Kommentar auf der Gaming-Plattform. Cybermobbing gegen Kinder und Jugendliche hat sich zu einem Dauerproblem entwickelt. Mit teilweise gravierenden Folgen für die Betroffenen. Angstreaktionen, Wut, psychischer Stress bis hin zu Suizid. Gedanken bestimmen oftmals das Leben der Opfer. Das Bündnis gegen Cybermobbing fordert deshalb schon länger mehr Aufklärung. Auch müssten Täter und Täterinnen deutlich stärker zur Verantwortung gezogen werden. Tanja Wagner, Nachrichtenredaktion.
1: In einer Höhle auf der italienischen Mittelmeerinsel Sardinien sitzt ein Höhlenforscher tief unter der Erde fest. Nach mehr als 27 Stunden konnte der 31 Jahre alte Mann von einem Bergungsteam gerettet werden.
3: Endlich Licht und frische Luft. Der Forscher, ein Italiener, wurde sofort von Medizinern hier gecheckt und dann in ein Krankenhaus geflogen. In 10 Metern Tiefe saß er in der Falle. Es war dunkel und kalt. Ein Hangrutsch hatte den Höhleneingang komplett verschüttet. Nur im Schneckentempo konnten sich die Retter zu dem Mann vorarbeiten, räumten Steine und Geröll per Hand beiseite. Es war eine unglaubliche Aktion, sagte ein Sprecher des Bergungsteams aus Italien, Claudia Wächter.
1: Eine groß angelegte Cyberattacke hat Kühlanlagen in den Märkten von mehreren großen französischen Lebensmittelhandelsketten gestört. Den Hackern sei es gelungen, Kühl- und Gefrierschränke in den Auftaumodus umzustellen, sagte ein Sprecher der Handelsgruppe, zu der die Supermärkte Intermarché und Netto gehören. Medienberichten zufolge sollen weitere Ketten betroffen sein. Lebensmittel müssen weggeworfen werden.

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0: So, ich glaube, ihr habt es schon mitbekommen bei uns. Der Wirtschaftsnobelpreis wurde heute vergeben. Robert E. Hall und Michael Woodford bekommen ihn für die Forschung zur Stabilisierung der Wirtschaft. So, und weil wir jetzt natürlich nicht anfangen, hier makroökonomische Modelle zu rechnen, machen wir hier lieber den Praxistest. Und dafür ist der Kollege Robert Janz da. Hallo.
1: Ja, hallo. Also, wir machen jetzt, liebe Johanna, einen kleinen Test. Denn in der Wirtschaft gibt es ja das Modell des Homo Economicus.
0: Ja, klar, kennt man ja.
1: Das ist ganz vereinfacht gesagt, ein Mensch, der immer komplett rational entscheidet und für sich die wirtschaftlich beste Lösung nimmt.
0: Klingt total nach mir.
1: Ja, das finden wir jetzt heraus. Herzlich willkommen bei Kopf oder Kauf. Okay. Situation Nummer 1. Die Tankstelle bei dir um die Ecke nimmt heute 2,14 Euro für E10. 10 Kilometer weiter gibt es den Liter aber für 2,09 Euro. Fährst du hin?
0: Was ist denn, wenn ich ein E-Auto habe?
1: Ach Johanna, jetzt mach mal mit jetzt.
0: Ja, keine Ahnung, kommt drauf an, wie viel ich tanke, ne? Also für 5 Cent Unterschied fahre ich doch nicht erstmal 20 Kilometer hin und zurück.
1: Sehr gut. Ne, denn bei 40 Litern sparst du gerade mal so um die 2 Euro. Und einen Teil davon, den fährst du dann natürlich direkt wieder.
0: Siehst du, ja. Ich bin quasi die weibliche Warren Buffett, ne, an der Zapfsäule.
1: Du bist immer so herrlich bodenständig, Johanna. Situation Nummer 2. Du hast für 60 Euro Konzertkarten gekauft. Am Abend regnet es, du bist komplett platt von der Schicht mit mir. Du hast eigentlich auch gar keinen Bock auf das Konzert. Gehst du trotzdem hin, nur weil du die Karten schon bezahlt hast?
0: Nee, auf keinen Fall, weil das Geld ist ja sowieso weg. Und wenn ich keinen Spaß habe, dann muss ich jetzt nicht zusätzlich noch einen beschissenen Abend haben.
1: Herrlich rational. Die Wirtschaftswissenschaft würde dir applaudieren, Johanna.
0: Ja, vielleicht hören die in Stockholm ja gerade zu.
1: Ich glaube nicht. Einen habe ich noch. Du willst online ein T-Shirt für 25 Euro bestellen. Versand kostet 4,99 Euro. Aber ab 50 Euro Bestellwert ist der Versand kostenlos. Was machst du, Johanna?
0: Das ist ja ganz einfach. Mhm. Also bevor ich 5 Euro Versand zahle, gucke ich schon noch mal, ob ich irgendwas gebrauchen kann.
1: Und wenn du dann noch eine schöne Hose für 30 Euro findest?
0: Ja, dann nehme ich die mit. Habe ich Versand gespart. Was denn?
1: Ja, Johanna, du hast gerade 30 Euro ausgegeben, um 4,99 Euro zu sparen.
0: Ja, aber ich habe halt jetzt auch eine Hose.
1: Und exakt in diesem Moment ist der Homo Economicus ausgestorben.
0: Ach, Robert.
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1: 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Bye.

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1: In der Nacht verdichten sich die Wolken, zeitweise kann es auch regnen. Die Tiefstemperaturen liegen zwischen 11 und 6 Grad. Der Tag startet dann auch stark bewölkt und mit Regen und wir bekommen maximal 15 bis 18 Grad.
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2: A40 Dortmund-Essen zwischen Dortmund-Hombruch und Dortmund-Barob. 1 Kilometer Stau. Wir wünschen allen unterwegs gute Fahrt.
1: Habt ihr eigentlich von diesem kleinen Wunderfohlen mitbekommen, das gerade viral geht? Also dieses kleine Pferd, das sieht wirklich aus wie so eine Mischung aus einem Dalmatiner und einem Zebra. Wurde jetzt für 75.000 Euro nach Dubai verkauft. Und ich finde ja, das Tier sieht so ein bisschen aus wie angemalt. Also mal gucken, wie das so bei 40 Grad in Dubai aussieht.
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1: Johanna Tänzer ist hier. Schönen frühen Dienstagmorgen. Das sind die Kings of Leon mit Sex on Fire.

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1: Ich bin David Riemer. Bundespräsident Steinmeier will den früheren rheinland-pfälzischen Ministerpräsidenten Schweizer am Nachmittag zum neuen Arbeitsminister ernennen. Vorher solle die bisherige Ministerin Baas ihre Entlassungsurkunde erhalten, teilte das Bundespräsidialamt mit. Baas hatte gestern nach einem Trauerfall in der Familie und öffentlichen Angriffen gegen sie ihren sofortigen Rücktritt erklärt. Bevor Schweizer das Ministerium übernehmen kann, muss er im Bundestag noch vereidigt werden. Wer sein Auto reparieren lassen muss, zahlt für Ersatzteile immer mehr. Innerhalb von 10 Jahren sind die Preise im Schnitt um mehr als 80% gestiegen, deutlich stärker als die allgemeine Inflation. Das treibt nach Angaben der Versicherungswirtschaft auch die Reparaturkosten und damit die Schadenkosten nach oben.
2: Besonders teuer sind sichtbare Karosserieteile wie Türen, Kotflügel oder Außenspiegel. Ein Grund dafür ist laut Versicherungsverband der sogenannte Designschutz. Er verhindert bislang oft, dass unabhängige Hersteller optisch identische Ersatzteile anbieten. Dürfen. Genau das will die EU aber ändern. Bestimmte Reparaturteile sollen künftig vom Designschutz ausgenommen werden. Das könnte für mehr Wettbewerb sorgen und Reparaturen für Autofahrer günstiger machen. Thomas Bleskin, Nachrichtenredaktion.
1: Papst Leo soll heute für eine Operation einer Lunge in eine Klinik in Rom aufgenommen werden. Das teilte der Heilige Stuhl mit. Dort soll Leo ein bei Untersuchungen entdeckter Knoten in der Lunge entfernt werden. Ob die OP noch heute stattfindet, ist noch offen.
3: Leo selbst gibt sich hier zuversichtlich. Der Knoten sei im Frühstadium entdeckt worden und er wird auch kommenden Monat nach Südamerika reisen, sagte er. Doch ob das so klappt, wird sich wohl erst nach der OP zeigen, wenn seine Ärzte mehr über diesen Lungenknoten wissen. Stand jetzt wird Leo etwa eine Woche hier in der Klinik bleiben und überall auf der Welt beten Menschen für ihn, bang. Ausgerechnet Leo, der bisher immer so fit und sportlich wirkte. Aus Rom, Claudia Wächter.
1: US-Präsident Trump sieht im Ukraine-Krieg vor allem Präsident Zelensky in der Pflicht, eine Einigung mit Russland zu erreichen. Kritik an Russlands Verstößen gegen die vereinbarte Waffenruhe wies Trump zurück. Er sagte, es habe Verstöße auf beiden Seiten gegeben. Russlands Präsident Putin sei seiner Meinung nach sogar stärker an einer Einigung interessiert als Zelensky.
0: Das Bochum-Wetter.
4: Der Tag startet mit vielen Wolken und es kann auch immer wieder regnen. Dazu kriegen wir 15 bis 18 Grad.
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5: A40 Dortmund-Essen zwischen Dortmund-Hombruch und Dortmund-Barob.

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0: von Cat's Eye. 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Und Cat's Eye, die werden seit ihrer Castingshow Popstar Academy immer größter. Und genau das wird auch gerade ein anderer Star. Sie war auch Teil dieser Castingshow, hat aber nicht in diese große Girlgroup in Cat's Eye reingeschafft. Kollegin Katrin Teske aus der Musikredaktion, um wen geht's denn da genau?
1: Um Adela, eine 22-jährige Sängerin und Tänzerin aus der Slowakei. Die war, wie du schon gesagt hast, auch in der Castingshow und ist auch recht weit gekommen. In der Show wurde ja aus Tausenden von Frauen weltweit nach den neuen Kandidaten für die neue Mega-Girlgroup gecastet. In der Show gab's dann immer um die 20, die über mehrere Jahre gecoacht und trainiert wurden. Und Adela hatte sich da bei den anderen Kandidaten als große Schwester, ja fast schon als Mami der Gruppe etabliert.
0: Ja, aber in die Gruppe selbst, in Cat's Eye, hat sie es dann ja nicht reingeschafft, ne?
1: Nee, das kam auch sehr überraschend, weil sie eigentlich der totale Fanliebling war. Aber dass sie es nicht in die Gruppe geschafft hat, das tut ihrer Karriere tatsächlich richtig gut. Die macht gerade eine Solo-Karriere in Lichtgeschwindigkeit. Ihre Songs gehen auf TikTok und Co. viral. Sie war schon mit Demi Lovato auf Tour. Ja, sie hat sogar mit dem Segen von Nicole Kidman einen Song mit ihrem Namen als Titel rausbringen dürfen. Und alle großen Stars feiern sie gerade ab.
0: Ja, voll. Vor allen Dingen manchmal ist es ja total oft besser, wenn man dann nicht in der Castingshow gewinnt, sondern selber sein Ding macht. Was ist denn die so für ein Typ?
1: Pinke Haare, knappe Outfits mit Tütü, weil sie eine krasse Ballettschulung hinter sich hat, die schon mit 3 anfing. Crazy Tanzmoves und junge, frische, geniale Musik.
0: Ja, wir hören jetzt direkt mal rein. Ich kann euch jetzt schon mal sagen, ihr werdet gleich einen Ohrwurm haben. Neu bei uns, Adela mit Ain't in L.A.

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0: Das Bochum-Wetter.
1: Der Dienstag geht ziemlich unbeständig los. Wir haben viele Wolken und es kann auch immer wieder regnen. Dazu 15 bis 18 Grad.
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2: A33 Bielefeld-Brilon zwischen Stukenbrock-Senne und Paderborn-Sennelager 1 Kilometer Stau und A40 Dortmund-Essen zwischen Dortmund-Hombruch und Dortmund-Barov 1 Kilometer stockender Verkehr. Wir wünschen allen unterwegs gute Fahrt.
1: Zusammen. Ich hoffe, ihr kommt gut in diesen frühen Dienstagmorgen. Johanna Tänzer ist hier und jetzt gleich gibt's diese Hammer-Single von Culture Candela.
0: 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Culture.

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1: Ich bin David Riemer. Unionsfraktionschef Frei ist überzeugt, dass die Koalition bei den anstehenden Reformen gemeinsame Lösungen finden wird. Das gelte auch nach dem Rücktritt von Arbeitsministerin Baas, sagte er im Ersten. Sowohl Union als auch SPD wüssten, dass sie ihre selbst gesteckten Ziele noch nicht erreicht hätten. Die Ergebnisse müssten deutlich besser werden und im Alltag der Menschen spürbar sein, sagte Frei. Die Deutsche Bahn will mit mehr Verbindungen ins Ausland sowie einer weiteren Sprinterlinie punkten. Mit dem Fahrplanwechsel heute hat der Konzern dann täglich mehr als 320 Fahrten mit über 10.000 Zielen außerhalb Deutschlands im Angebot. Die Tickets sind ab morgen erhältlich.
2: Bahn zu fahren soll sparen, neben teurem Sprit auch Zeit. Dafür baut die Bahn vor allem nach Italien, Frankreich, Österreich und Dänemark ihre Verbindung aus. So geht's etwa direkt von München in nur 6,5 Stunden nach Mailand. Eine mit gut 5 Stunden besonders schnelle Sprinterstrecke richtet die Bahn innerhalb Deutschlands zwischen Hamburg und München ein. Andernorts stoppen Baustellen Bahnreisende dagegen aus. So verlängert sich die Fahrzeit zwischen Berlin und Hannover aufgrund von Umleitungen um 80 Minuten auf 3 Stunden. Tanja Wagner, Nachrichtenredaktion.
1: Der aus der Erfolgsserie Breaking Bad bekannte US-Schauspieler R.J. Mitty ist im Alter von nur 34 Jahren gestorben. Er sei gestern in Brownsville im US-Bundesstaat Texas tot aufgefunden worden. Das berichten mehrere US-Medien unter Berufung auf sein Management und örtliche Behörden. Zur Todesursache wurde nichts mitgeteilt. Mitty war mit der Bewegungsstörung Zerebralparese zur Welt gekommen. Zum Sport. Alexander Zverev wird erstmals die Nummer 1 der Tennis-Weltrangliste. Nach der Niederlage von Carlos Alcaraz in Shanghai steht fest, dass der 29-Jährige in den kommenden Wochen an die Spitze rückt.
3: Für Zverev ist es die Krönung einer Saison mit 2 Grand-Slam-Titeln bei den US Open und den French Open. Außerdem stand er im Wimbledon-Finale. Nach seiner schweren Knöchelverletzung von 2022 hat er sich damit bis ganz nach oben gearbeitet. Offen ist nur noch, wann er die Nummer 1 übernimmt. Frühestens könnte das am 2. November passieren, abhängig davon, wie weit Zverev bei den Turnieren in Shanghai und Wien kommt. Ursula Winkler, Nachrichtenredaktion.
1: Erster und letzter deutscher Tennis-Weltranglisten-Erster war Boris Becker.
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5: Guten Morgen Bochum. Der Dienstag startet ziemlich wolkig, aber mit rund 12 Grad deutlich milder als gestern. Im Laufe des Vormittags kann es einzelne Regenschauer geben. Später bleibt es dann aber meist trocken. Weiterhin leider aber grau. Dazu steigen die Temperaturen heute hoch auf 18 Grad und die Sonne macht sich erstmal einen gemütlichen Tag heute.
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0: guten Morgen am Dienstag, hier ist Radio Bochum. Wenn ihr jetzt hört, dass jemand Schauspieler ist, dann habt ihr wahrscheinlich auch so ein bestimmtes Bild vor Augen, oder? So Schauspieler halt. Viele Klischees, die spielen einem immer was vor und so. Na nee, so wie viele Vorurteile ist das natürlich absoluter Quatsch. Trotzdem beeinflusst so etwas Schauspieler, wie zum Beispiel den gebürtigen Bochumer Jakob Schmidt. Der spielt mittlerweile auch wieder im Schauspielhaus als fester Teil des Ensembles.
1: Ja, ich finde es immer, wenn man sagt, dass man Schauspieler ist, die Reaktion, also es ist nie so eine Reaktion, als wenn ich sagen würde, ich bin Grundschullehrer. Also das ist immer, bei Schauspieler glauben viele Menschen so ihren Senf dazu geben zu müssen und haben so ein Bild davon. Ja. Wie das so abläuft, wie es ist, was das für Menschen sind, die das irgendwie machen. Und da bin ich da immer ein bisschen so, ja, irritiert.
0: Ja, das hat er meiner Kollegin Dani Rösner in der neuen Folge Immer Theater mit Dani erzählt, auf dem grünen Kanapee im Schauspielhaus. Schon mit 11 Jahren stand er hier auf der Bühne als Statist und auch heute begeistert er das Bochumer Publikum im Schauspielhaus. Als er nach der Schauspielschule in Berlin am Theater Potsdam war, wollte er unbedingt wieder nach Hause, nach Bochum. 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Schönen guten Morgen.

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1: Mit Luis Lambrecht. Guten Morgen. Eine Drogenplantage in einem Lagerhaus in Bochum-Riemke hat zwei Männer vor das Landgericht Bochum gebracht. Sie sollen dort mit professionellem Equipment Marihuana angebaut und zum Teil auch verkauft haben. Zu einem Kilopreis von 5.000 Euro. Am Ende ist die Plantage durch eine Durchsuchung aufgeflogen. Die Polizei hat 60 Pflanzen sichergestellt. Bereits zuvor sollen die beiden Angeklagten eine Ernte von 1,5 Kilo verkauft haben. Nebenher soll einer der beiden Männer mit geringen Mengen Kokain gehandelt haben. Auch nach dem ersten Heimspiel vom VfL Bochum beschäftigt das Hüpfverbot im Stadion weiterhin die Menschen hier in der Stadt. Jetzt schaltet sich auch die Politik ein. Die CDU hat eine Anfrage für den Planungsausschuss formuliert, der heute Nachmittag im Technischen Rathaus tagt. Die Partei kritisiert die Kommunikation für den Grund des Hüpfverbots und will klar wissen, gibt es konkrete Bedenken bei kollektiven Hüpfen oder nicht. Letzten Mittwoch wurde das Hüpfverbot in der Ostkurve ausgesprochen. Und das ist sonst noch wichtig in Deutschland und der Welt. Der Internationale Währungsfonds blickt deutlich optimistischer auf die deutsche Wirtschaft. Für dieses Jahr erwartet der IWF nun 1,3% Wachstum, fast doppelt so viel wie noch im Juli. Für 2027 rechnet er mit 1,1%. Gründe für die bessere Prognose sind vor allem staatliche Investitionen und stärkere Exporte. Auch die Weltwirtschaft dürfte etwas kräftiger wachsen. Risiken sieht der IWF weiterhin durch hohe Energiepreise und einen möglichen Rückschlag beim KI-Boom. Bundeskanzler Friedrich Merz und der ukrainische Präsident Volodymyr Zelensky fordern Russland auf, einer Waffenruhe für die gesamte Energieinfrastruktur zuzustimmen. Das hat die Bundesregierung nach einem Telefonat mitgeteilt. Zelensky hat demnach von massiven russischen Angriffen auf zivile Ziele und Energieanlagen am Wochenende berichtet. Merz hat Deutschlands Solidarität mit der Ukraine bekräftigt. Zelensky ist zu einem gegenseitigen Verzicht auf Angriffe gegen Energieanlagen bereit. Russland habe bislang aber nicht zugestimmt. Und zurück nach Bochum. Das Universitätsklinikum Bergmannsheil in Bochum ist erneut für seinen Einsatz gegen Lebensmittelverschwendung ausgezeichnet worden. Die Ehrung kommt von der Kompetenzstelle Außerhausverpflegung des Vereins United Against Waste. Es ist sogar schon die zweite Auszeichnung in Folge. Schon im vergangenen Jahr hatte die Klinik ihre Lebensmittelabfälle innerhalb eines Jahres um weit mehr als 20% reduziert. Seitdem wurde unter anderem Bestellungen angepasst und weniger Reserveessen zubereitet. Auch kleinere Butterpäckchen helfen. Nach Angaben der Klinik werden dadurch jährlich rund 2,5 Tonnen Butter eingespart. 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
1: Milde 12 Grad haben wir heute früh schon. Die Temperaturen gehen auch noch rauf auf bis zu 18 Grad heute. Viel Sonne ist allerdings nicht mit dabei, so wie gestern. Stattdessen viele Wolken und vor allem abends kann auch der eine oder andere Schauer durchziehen.
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1: Auf den Straßen rund um Bochum ist alles frei. Ich habe keine Meldungen für euch. Falls ihr bei uns noch Staus und Blitzer melden wollt, das könnt ihr gerne tun. Und zwar kostenlos unter der 0800 98 5 98 50. Ich wünsche euch eine gute Fahrt.
2: Kira Kostorst hier. Schönen Dienstagmorgen.
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0: Guten Morgen. Herbstzeit ist auch Lesezeit, oder? Das merke ich jetzt gerade auch sehr, sehr oft. Wenn es dämmert, dann kuschelt sich auch Julia Rebecca Riedel von der Evangelischen Kirche gerne bei einem Krimi in ihren Fernsehsessel. Und im Augenblick mal spricht sie über ihre Liebe zu Krimis.
1: Augenblick mal.
2: Ich liebe Krimis. In meiner Gemeinde weiß das jeder. Nach einem Gottesdienst sagte letztens einer der Musiker zu mir, mit deinem Regenhut und deinem Regenmantel siehst du aus wie Vera. Vera Stanhope, die eigensinnige Chefermittlerin der Northumberland Police aus den Bestseller-Krimis von Anne Cleves. Ich war erst kurz vor den Kopf gestoßen, ein Kompliment klingt irgendwie anders, denn Vera ist latent alkoholabhängig und ziemlich direkt. Mit ihren Mitarbeitenden geht sie alles andere als freundlich um. Aber je länger ich darüber nachdenke, desto stolzer bin ich darauf. Vera ist Kult. Eine ältere, etwas sperrige Frau im olivgrünen Regenmantel. Auf dem Kopf immer dieser eine, leicht zerknitterte Fischerhut. Sie schert sich kein bisschen um Äußerlichkeiten oder höflichen Smalltalk, aber sie hat das Herz am rechten Fleck. Unerschrocken und ohne mit der Wimper zu zucken, steht sie für Gerechtigkeit ein. Vor allem sieht sie Menschen, die von anderen übersehen werden. Genau deshalb liebe ich Krimis. Weil sie von der tiefen Sehnsucht erzählen, dass das Unrecht nicht das letzte Wort behält. Dass die Wahrheit ans Licht kommt, egal wie gut sie versteckt wurde. Als Christin wünsche ich mir manchmal ein bisschen mehr Vera in uns allen. Den Mut, ungemütlich zu sein, Haltung zu zeigen und den Blick scharf zu halten für die, die keine Stimme haben. Julia Rebecca Riedel von der Evangelischen Kirche für Augenblick mal.

0: Bochums Oberbürgermeister Jörg Lukart. Der hat eine ganz gute Stimme. Ziemlich beruhigend auf jeden Fall, wenn Bochums Oberbürgermeister so spricht. Mal gucken, was die Kinder sagen, den er demnächst im Bergbaumuseum vorliest. Am Samstag, den 24. Oktober ab 14 Uhr. Eingeladen sind Kinder im Kita-Alter und Jörg Lukart liest aus Matz und die Wundersteine. Aber wartet mal eben. Was heißt hier eigentlich vorlesen? Viel Text wird das nicht sein. Matz und die Wundersteine, das ist ein Bilderbuch. Was hat es denn damit auf sich? Ihr habt's gehört hier bei Radio Bochum.
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1: Mit Thorsten Adolfs. Guten Morgen. In Berlin beginnt heute der Arbeitgebertag. Zum Auftakt am Morgen wird auch Bundeskanzler Merz erwartet und er dürfte dort einiges zu hören bekommen. Denn vielen Wirtschaftsverbänden geht es bei den angekündigten Reformen viel zu langsam. Danny Hopper aus dem News-Team. Für neue Unsicherheit sorgt außerdem der Wechsel im Arbeitsministerium nach dem Rücktritt von Arbeitsministerin Baas.
2: Ja, aber da hat Merz gestern schon versucht zu beruhigen. Der neue Arbeitsminister Alexander Schweizer übernehme offene Gesetzgebungsvorhaben und diese sollten jetzt auch schnell im Kabinett verabschiedet werden. Eigentlich sollte auch Baas auf dem Arbeitgebertag reden. Das tut sie nach ihrem Rücktritt natürlich nicht mehr. Es wäre für sie wahrscheinlich auch kein angenehmer Termin geworden. Vor einem Jahr war sie dort ausgelacht worden, als sie sich zur Finanzierung der Rente geäußert hatte. Heute dürfte Merz einiges an Frust abbekommen, denn zuletzt hatten sich gleich mehrere Wirtschaftsverbände ungeduldig gezeigt, was viele schwarz-rote Vorhaben angeht. Da geht es zum Beispiel um die Rentenreform, Flexibilisierungen auf dem Arbeitsmarkt oder den Abbau von Bürokratie. Das geht vielen Arbeitgebern zu langsam, sie fordern hier mehr Tempo. Das werden sie Merz heute mit Sicherheit nochmal klar machen. Generell geht es beim Arbeitgebertag vor allem um die Frage, ob die deutsche Wirtschaft wieder Zugmaschine wird oder ob sie weiter abgehängt wird. Gesprochen werden soll über die Themen Wachstum, Innovation und Wettbewerbsfähigkeit.
1: Danke, Danny. Und jetzt weitere Themen im Überblick. Einen kleinen Lichtblick in schwierigen Zeiten gibt es aus der deutschen Wirtschaft. Sie wird wohl dieses Jahr um 1,4% wachsen und damit doppelt so stark, wie der Internationale Währungsfonds das noch im Juli erwartet hatte. Laut Regierung geht die Aufhellung zu 2/3 auf die staatlichen Investitionen in die Infrastruktur und in die Verteidigung zurück. Papst Leo kommt heute ins Krankenhaus. Er wird dort aufgenommen, weil ihm ein Knoten in der Lunge entfernt werden muss. Eine Woche soll der 71-Jährige in der Klinik behandelt werden. Deshalb wurden alle Audienzen erst einmal abgesagt. Im US-Bundesstaat Florida gibt es mittlerweile mehr als 500 Dengue-Fieberfälle. Das sind so viele wie seit Jahrzehnten nicht mehr. In Tampa starb im September eine Frau nach einer Infektion. Die Krankheit wird durch Stechmücken übertragen und ist in den Tropen und Subtropen weit verbreitet. Die Weinlese in Deutschland ist fast überall abgeschlossen und es gibt die wohl kleinste Ernte seit 2010. Es wird erwartet, dass sie ungefähr 20% unter dem 10-jährigen Durchschnitt von 8,7 Millionen Hektoliter liegt. Dafür rechnen die Winzer aber mit einer Spitzenqualität bei den Trauben. Weil der Sommer extrem trocken und sonnig war, sind die Trauben zwar kleiner geblieben, aber gerade ältere Reben sind mit der Hitze erstaunlich gut klargekommen, heißt es. Jüngere Weinberge und Anlagen auf leichten Böden hätten dagegen sichtbar unter dem fehlenden Regen gelitten. Sie mussten teilweise bewässert werden.
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4: Wir starten mit rund 10 Grad und vielen Wolken. Ein paar Tropfen habe ich gerade schon abbekommen. Im Laufe des Tages kann es immer wieder etwas regnen. Später werden es dann bis zu 18 Grad. Und morgen bleibt es grau, aber überwiegend trocken.
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4: Da ist heute Morgen noch nicht so viel los. Ihr könnt uns Staus oder Blitzer natürlich jederzeit durchgeben. Gebe ich dann wiederum gerne für euch alle hier durch. 0800 98 5 98 5 0 ist die kostenlose Radio Bochum Hotline. Damit der Blick rüber zum Bochumer Hauptbahnhof. Da ist tatsächlich schon ein bisschen mehr los. Zum Beispiel die S1 nach Dortmund um 6.14 Uhr ist heute 5 Minuten später. Und der RE6 nach Oberhausen um 6.19 Uhr. 10 Minuten später, der fällt aus und die RB40 nach Hagen um 6.21 Uhr, dies 10 Minuten später. Soweit so gut. Alle weiteren Abfahrtszeiten könnt ihr auch jederzeit nochmal nachlesen bei uns auf radiobochum.de. Belladonna, das bedeutet ganz direkt übersetzt, schöne Frau. Das ist doch mal ein Vorname mit Ansage, würde ich sagen. Und so eine schöne Frau mit vollem Namen Belladonna Bless war hier vor kurzem bei uns im Studio zu Besuch. Aber Belladonna ist nicht immer Belladonna. Ohne Perücke, Make-up und High Heels heißt sie im Alltag Luca. Und für Luca war schon als kleiner Junge waren Vorbilder wie Harpe Kerkeling oder Olivia Jones eine große Inspiration, selbst zu einer Drag-Queen-Persönlichkeit zu finden.
5: Ich muss sagen, dass natürlich irgendwie jede im Fernsehen und im Film, jede queere Repräsentation mir als Kind auch schon sehr gut getan hat. Da habe ich ja auch schon gemerkt, okay, es gibt scheinbar Leute, die sind so wie ich, aber haben ein klassisch erfolgreiches Leben. Und es sind nicht immer nur irgendwie die Loser in Filmen, die in den Spind geschubst werden, sondern es sind auch Leute, die auf der Bühne stehen, die Leute begeistern.
4: Und genau das macht Luca alias Belladonna heute. Was hinter dem Namen Belladonna Bless steckt

0: und was das mit einem Videospiel aus den frühen 2000ern zu tun hat, was ich auch gespielt habe. Das erfährt ihr gleich hier bei uns.
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0: Kira Kostos hier. Schönen Dienstag.

0: 10 nach 6. Schönen guten Morgen. Hier ist Radio Bochum. Hier bei uns in der Redaktion sehen wir natürlich alle immer gut aus. Selbst um 5 Uhr morgens. Wer aber zuletzt alles hier in den Schatten gestellt hat, das war die Drag Queen Belladonna Bless. Die hat uns mit einem Besuch hier in der Redaktion beehrt. Radio Bochum-Reporterin Remda Hahn hat sie getroffen.
1: Bist du bereit, mein Schatz? Seid ihr bereit? Einen riesengroßen Applaus für Belladonna Bless!
2: Wenn Belladonna Bless die Bühne betritt, fängt es an zu glitzern. Von Kopf bis Fuß sitzt alles perfekt. Haare, Make-up, das Paillettenkleid, die High Heels. Und darin bewegt sie sich, als wäre das überhaupt keine Herausforderung. Sie tanzt zu Songs von Ikonen wie Madonna und bewegt dazu die Lippen. Lip-Sync nennt man das. Belladonna Bless ist auf der Bühne voll in ihrem Element. Aber wie ist sie zu Belladonna geworden?
3: Ich habe früher 4 Sims 2 gespielt. Da gab es quasi eine Stadt, die hieß Belladonna-Küste. Leute denken immer so, ah ja, gleich italienisch, aber es ist eigentlich manchmal ein bisschen stumpfer, als man denkt, es kommt quasi aus Sims.
2: Wie ein Spiel aus den 2000ern bei Belladonna bleibenden Eindruck hinterlassen hat, so tut sie das auch, sobald sie den Raum betritt. Wobei, eigentlich kündigt sie sich schon vorher an, denn ihre klimpernden Armreifen sind bereits auf eine gewisse Entfernung zu hören. Ohne Hilfe wäre Belladonna aber noch nicht an dem Punkt, an dem sie heute ist, sagt sie. Als Neueinsteigerin in die Szene hat sie eine sogenannte Dragmutter. Das ist eine Dragqueen, die schon einiges an Erfahrung mitbringt und damit auch Tipps für Make-up und ein Netzwerk für potenzielle Auftritte.
3: Und ich habe dann quasi auch den Nachnamen von meiner Dragmutter, also Foxy Bless, hi Mama, wenn du das hörst, quasi adoptiert. Also das nimmt man dann quasi so mit den Namen, das ist so ein bisschen so ein kleines Markenzeichen, dass man sieht, ah, ich komme aus dem Haus und ich gehöre dazu. Das ist so für mich so ein Stempel, wo ich auch merke, okay, da bin ich einfach stolz drauf.
2: Und wie eigentlich jede Mutter ist auch eine Dragmom natürlich besonders stolz auf ihren Nachwuchs und kündigt dessen Auftritte höchstpersönlich an.
4: Bitte macht großen Lärm, Applaus, seid gnädig mit ihr und mit mir und mit meiner Erziehung. Mutterschaft ist nicht einfach, danke euch. Ein Applaus für Belladonna Bless.
2: Die Verbindung zwischen Drag-Mutter und Tochter bleibt für immer. Belladonna Bless hat noch Großes vor. Und mit der Rückendeckung ihrer Drag-Mom und Schwestern wird das sicherlich kein Problem.
0: So, und wenn ihr Bilder sehen wollt von dem Drag-Queen-Besuch hier bei uns in der Radio Bochum-Redaktion, findet ihr alles bei uns bei Instagram und auf radiobochum.de. Da gibt es auch den Link zu den nächsten Auftritten. So, und wie kriegen wir jetzt das ganze Glitzer hier aus dem Teppichboden wieder raus? Na, ich schau mal. Schönen guten Morgen, hier ist Radio Bochum.

0: Im Studio ist es gerade ganz laut geworden. Seed habt ihr gerade gehört mit Ding hier bei Radio Bochum. Perfekter Song, um irgendwie in den Dienstag zu starten. Schönen guten Morgen zusammen. So, und wer könnte das hier in Bochum besser wissen als wir? Currywurst ist nicht gleich Currywurst, oder? Wurst, Soße, Gewürzmischungen stehen am 5. November im Mittelpunkt eines sehr besonderen Tastings an der Jahrhunderthalle im Pumpenhaus im Rahmen von Dein Fußballwochenende in Bochum, gemeinsam mit Ruhrfeuer. Das ist das Restaurant an der Jahrhunderthalle. Da geht es dann um Geschmack, Handwerk, Imbisskultur und die Frage, woran eine richtig gute Currywurst zu erkennen ist. Das Currywurst-Tasting findet zur Einstimmung auf das Heimspiel vom VfL gegen den Karlsruher SC statt. Die Teams treffen am 8. November im Vonovero-Stadion aufeinander. Und beim Tasting vorher werden dann verschiedene Würste verkostet und miteinander verglichen. Und gewinnen wird, ich denke mal, eine Wurst aus Bochum. Machen wir uns nichts vor. Veranstalter ist nämlich Bochum Marketing. Jetzt gehört hier bei uns bei Radio Bochum. Schönen guten Morgen.
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0: 6.30 Uhr. Schönen guten Morgen. Luis Lambrecht aus den Radio Bochum Nachrichten sitzt mir gegenüber und hat jetzt die Radio Bochum Nachrichten für euch. Wer hätte das gedacht?
1: Guten Morgen. Der ehemalige Bundestagspräsident Norbert Lammert macht sich Sorgen um die Demokratie in Deutschland. Der Bochumer leitet eine Aktion seiner Stiftung gemeinsam mit der Konrad-Adenauer-Stiftung, dem Katholischen Klinikum und der Volksbank Bochum-Witten. Diese Leute sind verantwortlich für unser Land, steht auf Spiegeln, die im St. Josephs-Hospital und den Filialen der Volksbank stehen. In den Spiegeln sieht man sich selbst. So will Norbert Lammert zum Nachdenken über das eigene Demokratieverständnis anregen.
2: Jeder hat ein Stück Verantwortung für das eigene Land. Und wir müssen uns von dieser heimlichen oder vielleicht sogar unheimlichen Rollenverteilung verabschieden. Mit Wahlen habe man gewissermaßen seine staatsbürgerlichen Rechte und Pflichten zugleich erledigt. Und dann gäbe es ja Leute, die sich darum kümmern.
1: Zu einer Auftaktdiskussionsveranstaltung mit Norbert Lammert über das eigene Demokratieverständnis sind rund 400 Menschen in das Hörsaalzentrum des St. Josephs Hospitals gekommen. In Bochum-Hofstede läuft seit heute Morgen um 16:30 ein Großeinsatz der Feuerwehr. Ein Feuer hat sich im Erdgeschoss eines Mehrfamilienhauses in der Poststraße bis ins Dachgeschoss ausgebreitet. Nach Anfrage hat die Feuerwehr Bochum mitgeteilt, dass es bereits mindestens 5 verletzte Personen gebe. Es wurden mehrere Menschen über die Fenster und per Drehleiter gerettet. Einsatzkräfte der Berufsfeuerwehr und der Freiwilligen Feuerwehr sind noch im Einsatz. Die Löscharbeiten dauern weiter an. Zur Brandursache hat die Feuerwehr noch keine Angaben gemacht. Und das ist sonst noch wichtig in Deutschland und der Welt. Bundeskanzler Friedrich Merz und der ukrainische Präsident Volodymyr Zelensky fordern Russland auf, einer Waffenruhe für die gesamte Energieinfrastruktur zuzustimmen. Das hat die Bundesregierung nach einem Telefonat mitgeteilt. Merz hat Deutschlands Solidarität mit der Ukraine bekräftigt. Zelensky ist zu einem gegenseitigen Verzicht auf Angriffe gegen Energieanlagen bereit. Russland habe bislang aber nicht zugestimmt. Der Internationale Währungsfonds blickt deutlich optimistischer auf die deutsche Wirtschaft. Für dieses Jahr erwartet der IWF nun 1,3% Wachstum, fast doppelt so viel wie noch im Juli erwartet. Für 2027 rechnet er mit 1,1%. Gründe für die bessere Prognose sind vor allem staatliche Investitionen und stärkere Exporte. Auch die Weltwirtschaft dürfe etwas kräftiger wachsen. Und zurück nach Bochum.
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1: Das Universitätsklinikum Bergmannsheil in Bochum ist erneut für seinen Einsatz gegen Lebensmittelverschwendung ausgezeichnet worden. Die Ehrung kommt von der Kompetenzstelle Außerhausverpflegung des Vereins United Against Waste. Es ist sogar schon die zweite Auszeichnung in Folge. Schon im vergangenen Jahr hatte die Klinik ihre Lebensmittelabfälle innerhalb eines Jahres um weit mehr als 20% reduziert. Seitdem wurden unter anderem Bestellungen angepasst und weniger Reserveessen zubereitet. Auch kleinere Butterpäckchen helfen. Nach Angaben der Klinik werden dadurch jährlich rund 2,5 Tonnen Butter eingespart. 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
0: Der Dienstag macht heute eher auf Herbst als auf goldener Oktober. Über Bochum hängen heute viele Wolken, dazu 10 Grad, es ist nicht ganz so kalt, auch gefühlt nicht. Später sind immer mehr Schauer möglich, ein paar Tropfen sind heute Morgen schon unterwegs und dann aber auch bis zu 18 Grad. Morgen wird es mit 17 Grad minimal kühler, dafür aber auch meistens trocken.
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0: Da habe ich gerade eine Meldung für euch von der A40 Dortmund in Richtung Duisburg. Zwischen Bochum-Wattenscheid-West und Dreieck-Essen-Ost 3 Kilometer stockend, macht gerade einen Plus von 5 Minuten. Und wenn ihr Staus oder Blitzer seht bei uns in der Stadt, dann meldet sie gerne, tragt sie ein bei uns in die Radio Bochum-App, dann gebe ich sie hier für alle durch. Und damit noch schnell der Blick zum Bochumer Hauptbahnhof. Da ist tatsächlich viel gelbe Schrift zu sehen. Wir schauen mal auf die nächste halbe Stunde. Da halten wir einmal den RE16 nach Iserlohn um 6.47 Uhr, der ist 20 Minuten später. Ansonsten soweit erstmal alles pünktlich. Ein paar ICEs sind noch betroffen von Ausfällen und so weiter und so fort. Also guckt vor Abfahrt auf jeden Fall nochmal in die App eures Vertrauens oder auch bei uns auf radiobochum.de. Dienstagmorgen, ihr hört die Radio Bochum Morgenmacher. Ich bin Kira Kosthorst, hallo.
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0: 20 vor 7, einen schönen guten Morgen hier mit Radio Bochum. Es ist echt zum Mäusemelken, sag mal noch so schön. Da spielt der VfL vor gut 3 Wochen ein so tolles Spiel gegen Hannover. Leider auch ohne Punkteausbeute, aber wir VfL-Fans haben uns alle echt auf einen schönen Fußballnachmittag am Sonntag auch noch gefreut. Beim Heimspiel gegen Bielefeld, leider gab es da aber genau das Gegenteil. Der VfL verliert gegen Bielefeld mit 0:1. Aber nicht nur die Fans waren enttäuscht, auch die Spieler waren nach der Partie sehr unzufrieden und auch Trainer Uwe Rösler war mega genervt. Meine Morgenmacher-Kollegin Nicole Dreisbach hat Uwe vor dem Mikro beim Podcast Inside VfL gehabt, dem Stadtwerke Bochum Talk von WAZ und uns Radio Bochum. Und da hat er sich erstmal entschuldigt.
1: Ich kann die Zuschauer verstehen. Letztes Jahr waren wir, bei meiner Führung waren wir relativ sehr heimstark gewesen. Dieses Jahr ist es andersrum im Moment. Normal musst du aber deine Heimspiele gewinnen vor deinem Heimpublikum und die zufriedenstellen. Und dafür tut mir es sehr leid. Ich kann die Frustration verstehen. Die ist auch bei mir.
0: Ja, Rösler war so bedient, dass er sich erstmal ein richtig geiles Spiel angeguckt hat, um runterzukommen, hat er erzählt.
1: Ja, bin gestern nach Hause, habe mir das Spiel Manchester City gegen Liverpool nochmal reingeguckt. Und dann bin ich relativ zeitig ins Bett gegangen.
0: Ja, mittlerweile ist bei Uwe Rösler aus dem Frust wieder absolutes Powerplay geworden, so wie wir es gewohnt sind von ihm. 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

0: Das hat zwei Gründe. Erstens die aktuellen Spritpreise natürlich und zweitens die ewigen Sperrungen auf den Autobahnen rund um und in Bochum natürlich auch. Jetzt am Wochenende von Freitagabend bis zum nächsten Montagabend arbeitet die Autobahn GmbH gleich wieder an mehreren Autobahnen. Tom Gärtmann.
1: Ja, die A40, die ist zwischen Mülheim-Winkhausen und Mülheim-Heißen von Freitag dann 21 Uhr bis zum kommenden Montag 5 Uhr morgens in beiden Richtungen gesperrt, also wirklich komplett zu. Man kann nicht mehr nach Duisburg fahren, ja, oder so, ne? Also, oder Venlo, wo immer man hin will. In dieser Zeit legt die Autobahn GmbH so neue Fertigteile für eine Brücke da über die über so ein Tal und dafür muss dann die Sperrpause der Bahn genutzt werden. Die fahren dann nämlich auch nicht lang, ja, und in der Zeit kann dann gebaut werden.
0: So, Umleitung schreibt die Autobahn GmbH, gibt es entweder weiträumig über Autobahnen wie A52 oder A59 oder durchs Essener Stadtgebiet, da kann ich auch sagen, habe ich lange gewohnt, das wird garantiert nicht schneller gehen.
1: Ja, und dazu kommt dann auch noch das hier, am gleichen Wochenende wird auch noch die A43 gesperrt, da wird auch gearbeitet, da haben wir schon in Radio Bochum Nachrichten lang und breit drüber berichtet, zwischen dem Kreuz Bochum und der Anschlussstelle Bochum-Riemke auch Vollsperrung in beiden Richtung.
0: So, ihr habt's gehört hier bei Radio Bochum. Wir wünschen euch gutes Durchkommen.

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1: Mit Thorsten Adolfs. Guten Morgen. Bundespräsident Steinmeier wird heute Alexander Schweizer zum neuen Arbeitsminister ernennen. Der frühere Ministerpräsident von Rheinland-Pfalz wird Nachfolger von Bärbel Baas, die gestern als Arbeitsministerin und SPD-Chefin zurückgetreten war. Malte Albrecht aus dem News-Team Schweizer steht unter großem politischen Druck.
2: Ja, vor allem bei der geplanten Rentenreform gibt es ja innerhalb der Koalition noch so einige offene Fragen, vor allem beim geplanten Aus für die abschlagsfreie Rente nach 45 Beitragsjahren. Aber das ist ja noch nicht alles. Auch bei der Pflege, der Arbeitszeit und der Steuerpolitik sind sich Union und SPD noch uneinig. Der CDU-Wirtschaftsrat setzt darauf, dass mit der politischen Neuaufstellung ein neuer politischer Gestaltungswille einzieht. Und Unionsfraktionschef Frei ist überzeugt, dass die Koalition gemeinsame Lösungen finden wird. Das gelte auch nach dem Rücktritt von Arbeitsminister Ministerin Baas, sagte er am Abend in der ARD.
1: Unruhig ist es im Moment ja nicht nur in der Koalition, sondern auch in der SPD selbst. Gesucht wird eine neue Parteispitze.
2: Genau, die soll auf einem Bundesparteitag im Dezember oder Januar gewählt werden. Ob Lars Klingbeil erneut als Parteichef kandidiert, ist noch offen. Er klebe nicht an seinem Amt. Es gehe um die bestmögliche Aufstellung für die SPD, sagte Klingbeil am Abend. Der Chef der Jusos, Thürmer, sieht eine Chance, mit neuem Spitzenpersonal für einen Neustart der Partei zu sorgen. Er sagte dem RND, die SPD brauche wieder einen Plan und Ideen für die Zukunft sowie glaubwürdige Köpfe. Also, die nächsten Wochen dürften im politischen Berlin nicht viel ruhiger werden.
1: Dankeschön, Malte. Und jetzt weitere Meldungen in der Zusammenfassung. Tech-Milliardär Elon Musk pumpt weiter sehr viel Geld in die Wahlkampagnen der Republikaner. Wenige Wochen vor den Kongresswahlen hat er Organisationen, die die Kampagnen republikanischer Kandidaten unterstützen, 276 Millionen Dollar gespendet. Russland hat nach eigenen Angaben in den vergangenen 4 Jahren Öl und Gas im Wert von mehr als 320 Milliarden US-Dollar an EU-Länder verkauft, obwohl gegen Moskau Sanktionen verhängt wurden. Viele Länder, darunter Frankreich, decken ihren Bedarf trotz der Sanktionen weiterhin mit russischer Energie, vor allem mit Flüssiggas. NRW-Innenminister Reul fordert nach den Krawallen beim Bundesliga-Derby zwischen Köln und Mönchengladbach schärfere Pyrotechnikkontrollen. Dem Kölner Stadtanzeiger sagte er, es könne nicht im Sinne von Vereinen, Spielern und Funktionären sein, dass solche Menschen im Namen ihrer Mannschaft zündeln, prügeln und randalieren würden. Es gibt gute Neuigkeiten für Bahnreisende bei uns in NRW. Die Bahn baut ihr Angebot aus. Ab Dezember kann man wieder entspannt und ohne Umsteigen von Bonn nach Berlin fahren. Außerdem fahren mehr Züge direkt an die belgische Küste. Auch für die Strecke von Siegburg Richtung München gibt es ein dichteres Angebot. Da fahren die Züge künftig im Stundentakt. Die Preise im Fernverkehr bleiben stabil und für Familien gibt es Rabatte. Aber Ende des Monats wird das Familienticket wieder eingeführt. Außerdem werden Monatskarten für Pendler und Schüler deutlich billiger.
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4: Ja, wer heute früh aus dem Haus muss, die leichte Regenjacke ist vielleicht keine schlechte Idee. In Bochum haben wir gerade um die 10 Grad, einen ziemlich wolkigen Himmel. Ein paar Tropfen kommen jetzt auch schon rüber. Tagsüber kommt es da auch noch mal mehr zu vereinzelten Regenschauern. Dazu steigen die Temperaturen auf bis zu 18 Grad heute und morgen bleibt der Schirm dann wahrscheinlich zu Hause.
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4: Da schauen wir mal. Alles ab 5 Minuten Zeitverlust habe ich hier für euch. A40 Duisburg in Richtung Essen. Zwischen Mülheim-Winkhausen und Essen-Holsterhausen. 5 Kilometer stockend, 10 Minuten plus. A40 Essen in Richtung Dortmund. Zwischen Kreuz Bochum und Dortmund-Klei. Gerade 2 Kilometer Stau. A40 Dortmund in Richtung Duisburg. Zwischen Dreieck Bochum-West und Dreieck Essen-Ost. 9 Kilometer stockend. Knappe 20 Minuten kommen da oben drauf. Nicht ganz so lange dauert es gerade auf der A43 Recklinghausen in Richtung Wuppertal zwischen Kreuz Herne und Bochum, 1 Kilometer Stau. Und dann haben wir noch die A52 Essen in Richtung Düsseldorf zwischen Essen-Rüttenscheid und Breitscheid, 3 Kilometer Stau. 10 Minuten müsst ihr da mehr einplanen. Dann hat sich Lena reingemeldet über die Radio Bochum App und einen Unfall mit einem Motorradfahrer gemeldet. Und zwar auf der Blücherstraße zur Abbiegung Kirchstraße in Richtung Kreisverkehr. Und wenn ihr noch weitere Dinge seht, die ich gerne durchgeben kann, wo ihr vorsichtig fahren müsst oder wo ihr geblitzt werdet, tragt es auch gerne ein bei uns in die Radio Bochum App oder schickt uns gerne auch eine WhatsApp. Die Nummer dazu ist die 0800 98 5 98 50. Damit rüber für alle Bahnpendler und Bahnpendlerinnen zum Bochumer Hauptbahnhof. Innerhalb der nächsten halben Stunde haben wir einen Ausfall, betrifft den RE6 nach Oberhausen um 7:19 Uhr. Der fällt heute aus. Ansonsten alles soweit pünktlich und ohne

0: pünktlich und ohne Verspätung, genau. Und das lass ich jetzt einfach mal so stehen. Eine echte Queen hier bei Radio Bochum im Studio. Drag Queen Belladonna Bless hat uns besucht und erzählt, warum ihre Drag-Mutter Foxy für sie so wichtig ist und warum es zwischen den beiden manchmal auch ordentlich knallt. Was dahinter steckt, das hört ihr gleich hier bei uns.
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0: Kira Kosthorst hier, schönen guten Morgen.

0: Ob ihr es glaubt oder nicht, wir hatten hier bei Radio Bochum vor kurzem royalen Besuch. Ja, eine waschechte Königin war bei uns im Studio. Oder genauer gesagt eine Queen. Aber das war kein Nachkomme irgendeiner adeligen Familie, sondern eine Drag Queen. Die kommen auf etwas anderen Wege zu ihrem königlichen Titel. Uns beehrt hat Belladonna Bless, eine Bochumer Drag Queen, die gerade noch am Anfang ihrer Karriere steht. Und wie in jeder Kulturszene ist es auch im Drag gar nicht so einfach, von alleine richtig Fuß zu fassen. Deshalb gibt es im Drag die Tradition der Drag-Mütter. Und was ihre Drag-Mutter Foxy für Aufgaben übernimmt, hat uns Belladonna im Interview erzählt.
1: Quasi wie eine gute Fee, die so ein bisschen auf der Seite sitzt und dann immer so ein bisschen sagt, hey, da kannst du ein bisschen an dir arbeiten, da kannst du ein bisschen den Lidstrich vielleicht noch ein bisschen feiner ziehen. Ich glaube, gerade am Anfang kann es oft so ein bisschen isolierend sein, wenn man eh schon aus dieser queeren Bubble, sage ich mal, kommt, wo man ja eh immer so ein bisschen gesellschaftlich weggedrängt wird. Dann noch im Drag-Bereich erstmal so 1000 Stunden irgendwie zu Hause nur rumarbeitet. Da dachte ich für mich direkt, wenn, dann will ich schon richtig lernen.
0: Ja, und wie sie es gelernt hat, wir waren von ihrer Erscheinung bei ihrem Besuch auf jeden Fall beeindruckt. Das Make-up hat 1A gesessen, das Outfit, wie das ausgesehen hat, könnt ihr euch gerne mal bei uns auf Instagram bei Radio Bochum angucken. Das Verhältnis von Drag-Mutter und Tochter ist wirklich sehr eng, hat uns Belladonna erzählt. Aber wie in jeder Familie kann es natürlich auch in dieser Beziehung mal zum Knatsch kommen.
1: Ja, ich glaube, sie erfüllt so ein bisschen dieses stiefmütterliche Klischee. Also sie kann manchmal sehr harsch sein, aber so, sie ist immer super, super liebevoll. Und am Ende merkt man schon, okay, gerade wenn eine Person einem so ein bisschen auch immer in die richtige Richtung drücken will, dann ist es gar nicht irgendwie, weil sie gerade böse ist oder weil sie irgendwie dich nicht mag. Die Person hat super viel Erfahrung, die kann einen so ein bisschen anleiten und kann einem schon so ein bisschen sagen, ey, das funktioniert, du kannst so rausgehen, siehst toll aus, aber so ein bisschen würde ich schon, sonst ärgerst du dich später. Und häufig hat sie auch recht, kennt man ja auch von seinen leiblichen Eltern. Mutter hat dann doch manchmal öfter recht, als man denkt, das gehört so ein bisschen dazu.
0: Ja, hinterher sind wir immer schlauer, aber wir hätten im Leben, glaube ich, auch bestimmt ganz schön viel verpasst, hätten wir mal auf die Eltern gehört. Trotzdem ist es doch schön, dass junge Nachwuchs-Queens sozusagen eine Starthilfe in die Szene haben, denn für Angebote zu Auftritten braucht es natürlich Reichweite und ein gutes Netzwerk. Alle Infos zu Belladonnas nächstem Auftritt findet ihr auch nochmal zu nachlesen bei uns auf radio.bochum.de.

0: Einen schönen guten Morgen hier mit Radio Bochum. 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Der strahlt so hell, dass man den wirklich nicht übersehen kann. 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Tom Gerdmann aus dem Radio Bochum Morgenmacher-Team. Wie genau kann ich denn mitmachen?
1: 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Nicht, dass wir da irgendjemanden übergehen und dann vielleicht überraschen.
0: Ist das etwa schon mal vorgekommen? Nein, Quatsch. So. Also los geht's mit der Aktion im November, wenn es dann endgültig sehr, sehr dunkel ist morgens. Und es ist natürlich komplett kostenlos, richtig?
1: 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Ne? 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
0: 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Schönen guten Morgen.

7.25 Uhr, einen schönen guten Morgen. Radio Bochum hier am Dienstagmorgen mit einer sehr tragischen Nachricht. Die Poststraße in Hofstede ist gerade nach wie vor voll gesperrt. Grund dafür ist ein Brand in einem Mehrfamilienhaus und mittlerweile ist auch klar, bei dem Brand sind heute Morgen 3 Menschen ums Leben gekommen. 5 weitere Personen sind verletzt in ein Krankenhaus gekommen. Und mehr Infos dazu hört ihr gleich auch nochmal bei uns in den Radio Bochum.

0: um Nachrichten um 9:30.
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0: 7:30 Uhr, schönen guten Morgen. Hier sind jetzt die Radio Bochum Nachrichten mit Luis Lamprecht.
1: Guten Morgen. Der ehemalige Bundestagspräsident Norbert Lammert macht sich Sorgen um die Demokratie in Deutschland. Der Bochumer ist Zugpferd einer Aktion seiner Stiftung gemeinsam.

0: mit der Konrad-Adenauer-Stiftung, dem Katholischen Klinikum und der Volksbank Bochum-Witten. Diese Leute sind verantwortlich für unser Land, steht auf Spiegeln, die im St. Josefs-Hospital und den Filialen der Volksbank stehen. In den Spiegeln sieht man sich selbst. Radio Bochum-Reporter Björn Pinnow, was bezweckt diese Aktion?
1: Sie soll zum Nachdenken über das eigene Demokratieverständnis anregen. Inwieweit beteiligt sich jeder noch selbst am Demokratieprozess in unserem Land? Es sei nicht damit getan, einfach nur wählen zu gehen. Demokratie brauche Demokraten, sagte Norbert Lammert auf der Auftaktdiskussionsveranstaltung im Hörsaalzentrum des St. Josephs Hospitals. 400 Menschen füllten den Saal, um mit Lammert und weiteren Podiumsgästen über unsere Demokratie sowie den Umgang mit Andersdenkenden zu diskutieren.
0: Bei einem Großeinsatz der Feuerwehr in Bochum-Hofstede heute Morgen sind 3 Menschen verstorben. Das hat die Feuerwehr Bochum bestätigt. Ein Feuer hat sich im Erdgeschoss eines Mehrfamilienhauses in der Poststraße bis ins Dachgeschoss ausgebreitet. Da das Treppenhaus für die Einsatzkräfte nicht zugänglich war, musste die Feuerwehr über eine Drehleiter durch die Fenster ins Haus eindringen. Dabei konnten 5 Personen gerettet werden, die anschließend verletzt ins Krankenhaus gebracht wurden. 3 Menschen wurden bewusstlos im Haus gefunden und sind im Anschluss nach Reanimationsversuchen vor Ort gestorben. Das Feuer konnte mittlerweile gelöscht werden. Der Bereich um den Einsatzort in der Poststraße ist weiterhin gesperrt. Und das ist sonst noch wichtig in Deutschland und der Welt. Nach dem Rücktritt von Bärbel Baas will die SPD ihre gesamte Parteiführung neu wählen. Das hat der verbliebene Vorsitzende Lars Klingbeil gestern angekündigt. Die Wahl soll auf einem Bundesparteitag im Dezember oder Januar stattfinden. Auch Klingbeil stellt sich damit erneut zur Wahl. Baas hatte gestern ihre Ämter als SPD-Co-Chefin und Bundesarbeitsministerin niedergelegt. Sie will sich nach dem Tod ihrer Stieftochter Zeit für die Trauer nehmen. Als Nachfolger im Ministerium hat Klingbeil Alexander Schweizer vorgeschlagen. Der Internationale Währungsfonds blickt deutlich optimistischer auf die deutsche Wirtschaft. Für dieses Jahr erwartet der IWF nun 1,3% Wachstum, fast doppelt so viel wie noch im Juli. Für 2027 rechnet er mit 1,1%. Gründe für die bessere Prognose sind vor allem staatliche Investitionen und stärkere Exporte. Auch die Weltwirtschaft dürfte etwas kräftiger wachsen. Risiken sieht der IWF weiterhin durch hohe Energiepreise und einen möglichen Rückschlag beim KI-Boom. Und zurück nach Bochum.
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0: Das Universitätsklinikum Bergmannsheil in Bochum ist erneut für seinen Einsatz gegen Lebensmittelverschwendung ausgezeichnet worden. Die Ehrung kommt von der Kompetenzstelle Außerhausverpflegung des Vereins United Against Waste. Es ist sogar schon die 2. Auszeichnung in Folge. Schon im vergangenen Jahr hatte die Klinik ihre Lebensmittelabfälle innerhalb eines Jahres um weit mehr als 20% reduziert. Seitdem wurden unter anderem Bestellungen angepasst und weniger Reserveessen zubereitet. Auch kleinere Butterpäckchen helfen. Nach Angaben der Klinik werden dadurch jährlich rund 2,5 Tonnen Butter eingespart. 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
3: So, kurz vor Sonnenaufgang sieht es über Bochum noch ziemlich grau aus. Daran ändert sich heute auch nicht besonders viel. Viele Wolken sind unterwegs, zwischendurch immer mal wieder Schauer und später bis zu 18 Grad. Morgen geht es mit rund 17 Grad weiter und dann bleibt es wieder überwiegend trocken.
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3: Alles ab 10 Minuten Zeitverlust habe ich hier für euch. Ist also schon einiges los heute Morgen. A40 Duisburg in Richtung Essen. Zwischen Mülheim-Dümpten und Essen-Holsterhausen. 7 Kilometer Stau, 20 Minuten plus. Noch ein bisschen länger dauert es auf der A40 Dortmund in Richtung Duisburg. Zwischen Dreieck Bochum-West und Dreieck Essen-Ost. 9 Kilometer Stau, etwas über 25 Minuten. Brauchte da gerade länger. Dann A42 Dortmund in Richtung Kamp-Lindfort. Zwischen Herne-Horsthausen und Herne-Krange. 2 Kilometer Stau. Auf der A43 braucht er auch gerade 10 Minuten länger zwischen Recklinghausen in Richtung Wuppertal, zwischen Kreuz Recklinghausen und Bochum-Riemke, 6 Kilometer stockend im Moment. Und dann habe ich noch die A52 hier, Essen in Richtung Düsseldorf, zwischen Essen-Süd und Breitscheid, gerade 6 Kilometer stockend, da kommt eine Viertelstunde oben drauf. Falls ihr Staus oder Blitzer seht, sagt uns sehr, sehr gerne Bescheid. Hier nochmal der Reminder, dass die Poststraße gerade gesperrt ist nach einem Brand. Wenn es da wieder frei ist, gebe ich das gerne für euch durch. Kann aber auch sein, dass es sich noch ein bisschen zieht, bis der Einsatz da beendet ist. Dann schauen wir noch rüber zum Bochumer Hauptbahnhof. Innerhalb der nächsten halben Stunde haben wir da 2 Verspätungen. Beides mal 5 Minuten Verspätungen. Einmal die RB40 nach Essen um 7.43 Uhr und die S1 um 7.44 Uhr nach Dortmund. Beide 5 Minuten später. Ich wünsche euch eine gute Fahrt. Einen schönen Dienstagmorgen. Ich bin Kira Kosthorst.
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2: Hallo Nunzia, Jürgen Bangert hier vom Wunscherfüller.
3: Hallo.
2: Du bist gerade mit deinem Sohnemann im Krankenhaus gewesen?
3: Genau, wir hatten eine Kontrolle, der war Torwart ohne Handschuh und der Ball war gehalten, der Daumen gebrochen.
2: Oh, aber er hat den Ball gehalten.
3: Ja, aber er hat den Ball gehalten, ja.
2: Hat die Mannschaft denn dann auch noch gewonnen, dadurch, dass er so heldenhaft den Ball gehalten hat?
3: Ja, klar.
2: Ja. Okay.
3: 2-0.
2: Ja, sehr gut. Und jetzt wollen wir...

0: uns doch mal um euren Wunsch kümmern. Denn Nunzia, du hast uns geschrieben, dass bei euch gerade alles nicht ganz so einfach ist. Eure Küche sich so langsam mehr und mehr verabschiedet. Was ist denn da los?
1: Ja, der Kühlschrank ist ein bisschen undicht. Das ein oder andere Furnier ist aufgeplatzt.
0: Das geht ja gar nicht, wenn die Küche nicht in Ordnung ist.
1: Genau. Und da der Wunsch bei den Wunscherfüller dabei war, habe ich mich auf genau den beworben.
0: Du sprichst über den Möbelgutschein von Möbel Haddeck.
1: Genau.
0: 3.000 Euro stehen auf diesem Gutschein drauf und du sagst, das würde dir sehr helfen, weil du musst jetzt, ja, sagen wir es wie es ist, den Laden zu Hause auch alleine schmeißen mit den Kids, ne?
1: Genau, ja.
0: Und das geht ja gar nicht, wenn die Küche nicht in Ordnung ist.
1: Genau.
0: Das geht überhaupt nicht. Ihr Lieben, wir schenken euch diesen Gutschein von Möbel Haddeck, 3.000 Euro und ich hoffe, dass ihr eine schöne neue Küche damit zustande bekommt.
1: Danke, mega. Super. Dankeschön.
0: Also, Nunzia, ganz viel Spaß. Der 3.000 Euro Möbelgutschein von Möbel Haddeck wandert zu dir. Und ich wünsche euch, dass ihr da eine ganz tolle Küche mitgezaubert kriegt.
1: Vielen Dank.
0: Bitteschön.
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0: Mit Thorsten Adolfs. Guten Morgen. Verspätungen, Ausfälle, Umleitungen. Bahnfahren macht oft wenig Spaß. Umso besser, dass es jetzt auch mal gute Nachrichten für Reisende gibt. Mitte Dezember wechselt die Bahn wieder den Fahrplan und diesmal bringt das einige Verbesserungen mit sich. Es gibt mehr Verbindungen innerhalb Deutschlands und ins europäische Ausland. Malte Albrecht aus dem News-Team, auch in NRW tut sich einiges.
1: Genau, mit dem neuen Fahrplan kommen einige Direktverbindungen zurück oder werden ausgebaut. Aus Westfalen fahren dann zum Beispiel ICE-Züge wieder täglich direkt nach München. Und von Bonn geht es nach einer längeren Bauphase wieder fast das ganze Jahr über alle 2 Stunden ohne Umstieg nach Berlin. Auch die Verbindungen von Siegburg und Bonn nach Essen, Nürnberg und München werden ausgebaut. Hier fährt künftig jede Stunde ein ICE statt wie bisher alle 2 Stunden. Wegfällt dagegen die wenig genutzte IC-Linie von Münster und Dortmund über Siegen nach Frankfurt.
0: Was sich leider nicht ändert, sind die vielen Baustellen im Schienennetz.
1: Richtig, die sorgen auch im nächsten Jahr wieder teils für erhebliche Einschränkungen. Von Februar bis Mai fallen die ICE-Sprinter zwischen Köln und Hamburg aus. Danach wird für knapp 2 Monate die Schnellfahrstrecke zwischen Köln und Rhein-Main gesperrt. Auch im Ruhrgebiet gibt es wochenlange Einschränkungen. Aber immerhin verspricht die Bahn stabile Preise im Fernverkehr. Und auch das Familienticket für knapp 100 Euro kommt zurück. Damit können bis zu 5 Personen gemeinsam hin- und zurückfahren im Fernverkehr der 2. Klasse, inklusive Sitzplatzreservierung.
0: Danke Malte und jetzt weitere Themen im Überblick. Einen Tag nach dem Rücktritt von Bundesarbeitsministerin Baas wird heute ihr Nachfolger ins Amt eingeführt. Es ist der frühere rheinland-pfälzische Ministerpräsident Schweizer. Baas Rückzug hatte in Berlin eine Debatte über den zwischenmenschlichen Umgang in der Politik ausgelöst. Sie hatte die Entscheidung mit dem Tod ihrer Stieftochter und öffentlichen Angriffen begründet. Umsätze, die mit dem Einsatz künstlicher Intelligenz erzielt werden, sollten nach Ansicht von Bundesdigitalminister Wildberger besteuert werden. Mit den Einnahmen könne dann der Umbau des Arbeitsmarktes bezahlt werden, sagte Wildberger dem Tagesspiegel. Gut 4 von 5 Ukrainern wollen laut einer Bertelsmann-Umfrage, dass ihr Land in den nächsten Jahren der EU beitritt. Allerdings spricht sich gut die Hälfte der EU-Bürger dagegen aus. Besonders skeptisch sind die Deutschen. Nach dem Rhein-Derby zwischen Köln und Gladbach gibt es eine klare Ansage von Landesinnenminister Reul. Er fordert wegen der Ausschreitungen im Stadion schärfere Kontrollen bei der Pyrotechnik. Wer mit Sturmhaube ins Stadion geht, der wolle seiner Meinung nach keinen Fußball sehen, sondern nur gezielt Ärger machen. Nach dem Führungstreffer der Kölner hatten Gladbach-Fans eine Schutzscheibe mit Nothämmern zertrümmert und Pyrotechnik gezündet, teilweise direkt in Richtung der Kölner Fans. 6 Menschen wurden verletzt, darunter 3 Polizisten, eine Ordnerin und ein Kind. FC-Geschäftsführer Thüroff hat versprochen, das Ganze lückenlos aufzuarbeiten, damit sich solche Szenen nicht wiederholen.
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3: Die Sonne ist inzwischen aufgegangen, versteckt sich heute aber größtenteils hinter den grauen Wolken. In Bochum liegen wir bei rund 12 Grad im Moment. Bis zum Nachmittag werden es noch 18. Zwischendurch sind immer wieder Schauer drin. Und morgen gibt es ebenfalls viel Grau, viele Wolken, aber kaum Regen dazu.
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3: Da habe ich alles ab 10 Minuten Zeitverlust für euch. A40 Duisburg in Richtung Essen. Zwischen Mülheim-Winkhausen und Essen-Holsterhausen 20 Minuten plus, Moment 6 Kilometer Stau. Noch ein bisschen länger dauert es auf der A40 Dortmund in Richtung Duisburg. Zwischen Dreieck Bochum-West und Dreieck Essen-Ost, im Moment 10 Kilometer Stau und eine halbe Stunde plus. Dann geht's rüber zur A42 Kamp-Lindfort in Richtung Dortmund. Zwischen Gelsenkirchen-Bismarck und Kreuz-Herne 3 Kilometer Stau, macht einen Plus gerade von 10 Minuten. Genauso auch auf der A42 Dortmund in Richtung Kamp-Lindfort. Zwischen Herne-Horsthausen und Herne-Krange 3 Kilometer Stau. Nochmal A43 Recklinghausen in Richtung Wuppertal. Zwischen Kreuz Recklinghausen und Bochum-Riemke 5 Kilometer Stau, Viertelstunde plus. A52 Essen in Richtung Düsseldorf, zwischen Essen Süd und Breitscheid 9 Kilometer Stau, 25 Minuten kommen obendrauf. Und auch auf der A448 Bochum West in Richtung Dortmund-Witten verliert ihr heute 10 Minuten zwischen Witten-Stockum und Kreuz Dortmund-Witten. 2 Kilometer Stau da im Moment. Dann nochmal der Reminder, die Poststraße in Hofstede ist nach einem Feuerwehreinsatz nach wie vor gesperrt. Und falls ihr weitere Störungen oder auch Blitzer bei uns im Stadtgebiet seht, meldet euch gerne rein, gerne über die Radio Bochum App. Für alle Bahnfahrerinnen und Bahnfahrer noch eine Meldung vom Bochumer Hauptbahnhof, der RE6 nach Oberhausen um 8.19 Uhr. Der fällt heute aus. Ansonsten haben wir noch eine 5-Minuten-Verspätung, nämlich die S1 nach Dortmund um 8.14 Uhr. Die ist 5 Minuten verspätet. Und soweit ist dann aber auch alles pünktlich und es gibt keine weiteren Ausfälle. Ich wünsche euch eine gute Fahrt. Ja, das ist mein Vorname mit Ansage. Belladonna bedeutet ganz direkt übersetzt schöne Frau. Und so eine schöne Frau mit vollem Namen Belladonna Bless war hier vor kurzem.

0: Kurzem bei uns im Studio zu Besuch. Aber Belladonna ist nicht immer Belladonna. Ohne Perücke, Make-up und High Heels heißt sie im Alltag Luca. Und für Luca war schon als kleiner Junge Vorbilder wie Harpe Kerkeling oder auch Olivia Jones eine große Inspiration, selbst zu einer Drag-Queen-Persönlichkeit zu werden.
1: Ich muss sagen, dass natürlich irgendwie jede im Fernsehen und im Film, jede queere Repräsentation mir als Kind auch schon sehr gut getan hat. Da habe ich ja auch schon gemerkt, okay, es gibt scheinbar Leute, die sind so wie ich, aber haben ein klassisch erfolgreiches Leben. Und es sind nicht immer nur irgendwie

0: Hier sind die Radio Bochum Morgenmacher um gleich 7:45. Kommt gut raus mit uns. Und wir hier bei Radio Bochum können mal kurz ein Geheimnis lüften. So morgens um 5 Uhr schon gut auszusehen zur Frühschicht. Das ist eine Aufgabe für manche von uns. Also für mich definitiv. Wer aber zuletzt alles und jeden hier in der Radio Bochum Redaktion in den Schatten gestellt hat, das war die Drag Queen Belladonna Bless. Radio Bochum Reporterin Remda Hahn hat sie getroffen.
1: Bist du bereit, Mädchen? Seid ihr bereit? Yeah. Einen riesengroßen Applaus für Belladonna Bless!
2: Wenn Belladonna Bless die Bühne betritt, fängt es an zu glitzern. Von Kopf bis Fuß sitzt alles perfekt. Haare, Make-up, das Paillettenkleid, die High Heels. Und darin bewegt sie sich, als wäre das überhaupt keine Herausforderung. Sie tanzt zu Songs von Ikonen wie Madonna und bewegt dazu die Lippen. Lip-Sync nennt man das. Belladonna Bless ist auf der Bühne voll in ihrem Element. Aber wie ist sie zu Belladonna geworden?
3: Ich habe früher 4 Sims 2 gespielt. Da gab es quasi eine Stadt, die hieß Belladonna-Küste. Leute denken immer so, ja, gleich italienisch, aber es ist eigentlich manchmal ein bisschen stumpfer, als man denkt, es kommt quasi aus Sims.
2: Wie ein Spiel aus den 2000ern bei Belladonna bleibenden Eindruck hinterlassen hat, so tut sie das auch, sobald sie den Raum betritt. Wobei, eigentlich kündigt sie sich schon vorher an, denn ihre klimpernden Armreifen sind bereits auf eine gewisse Entfernung zu hören. Ohne Hilfe wäre Belladonna aber noch nicht an dem Punkt, an dem sie heute ist, sagt sie. Als Neueinsteigerin in die Szene hat sie eine sogenannte Drag-Mutter. Das ist eine Drag-Queen, die schon einiges an Erfahrung mitbringt und damit auch Tipps für Make-up und ein Netzwerk für potenzielle Auftritte.
3: Und ich habe dann quasi auch den Nachnamen von meiner Drag-Mutter, also Foxy Bless, hi Mama, wenn du das hörst, quasi adoptiert. Also das nimmt man dann quasi so mit, den Namen. Das ist so ein bisschen so ein kleines Markenzeichen, dass man sieht, ich komme aus dem Haus und ich gehöre dazu. Das ist so für mich so ein Stempel, wo ich auch merke, okay, da bin ich einfach stolz drauf.
2: Und wie eigentlich jede Mutter ist auch eine Drag-Mom natürlich besonders stolz auf ihren Nachwuchs und kündigt dessen Auftritte höchstpersönlich an.
4: Bitte macht großen Lärm, Applaus, seid gnädig mit ihr und mit mir und mit meiner Erziehung. Mutterschaft ist nicht einfach, danke euch. Ein Applaus für Belladonna Bless!
2: Die Verbindung zwischen Drag-Mutter und Tochter bleibt für immer. Belladonna Bless hat noch Großes vor. Und mit der Rückendeckung ihrer Drag-Mom und Schwestern wird das sicherlich kein Problem.
0: Ganz bestimmt. Wenn ihr Bilder sehen wollt von dem Drag-Queen-Besuch hier bei uns in der Radio Bochum-Redaktion, findet ihr bei uns auf Instagram und auch auf radiobochum.de. Da gibt es übrigens auch den Link zu den nächsten Auftritten. Schönen guten Morgen.

0: 8.23 Uhr haben wir jetzt gleich die Radio Bochum Morgenmacher hier mit mir, Kira Kosthorst, und Tom Gerdmann ist auch am Start. Ich muss heute wieder tanken. Ja, wir hat schon keine Lust dazu.
1: Bitte schön.
0: Also es ist nicht so, dass es jemals Spaß gemacht hätte, ne? Aber aktuell bin ich immer sehr schwer damit beschäftigt, so eine Träne so aufzuhalten, ja, die dann hier so runterläuft, genau, wenn ich ans Bezahlen denke. Also Autofahren macht gerade ja mal wieder weniger Spaß, unter anderem deswegen natürlich und auch wegen der ewigen Sperrungen auf den Autobahnen rund um und in Bochum. Jetzt am Wochenende von Freitagabend bis zum nächsten Montagmorgen arbeitet die Autobahn GmbH gleich wieder an mehreren Autobahnen, Tom.
1: Ja, und wahrscheinlich wird es so sein, dass wenn alles fertig ist, was jetzt gerade gemacht wird, es an anderer Stelle schon wieder anfängt zu bröseln. Ja. Das könnte sein. Also jetzt ist es so, dass an diesem Wochenende zwischen Mülheim-Winkhausen und Mülheim-Heißen von Freitag 21 Uhr bis Montag um 5 die A40 in beiden Richtungen komplett gesperrt wird. Umleitungen dann entweder über andere Autobahnen oder vielleicht durch die Essener Innenstadt.
0: Genau. Wollte ich auch gerade sagen. So, und am gleichen Wochenende finden dann auch an der A43 noch Arbeiten statt. Die wird, darüber haben wir in den Radio Bochum auch Nachrichten auch schon lang und breit berichtet, zwischen Kreuz Bochum und der Anschlussstelle Bochum-Riemke voll gesperrt.
1: Ja, wunderbar. Das wird ein schönes Wochenende. Am besten bleibt man zu Hause.
0: Ja, ich wollte schon sagen, Mama, Papa, ich komme nicht nach Hause. Geht leider nicht. Prost Mahlzeit. Habt ihr gehört hier bei Radio Bochum. Schönen guten Morgen.
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0: 8.30 Uhr haben wir. Schönen guten Morgen. Hier sind jetzt die Radio Bochum Nachrichten mit Luis Lamprecht.
1: Guten Morgen. Bei einem Großeinsatz der Feuerwehr in Bochum-Hofstede heute Morgen sind 3 Menschen verstorben. Das hat die Feuerwehr Bochum bestätigt. Ein

0: Feuer hat sich im Erdgeschoss eines Mehrfamilienhauses in der Poststraße bis ins Dachgeschoss ausgebreitet. Da das Treppenhaus für die Einsatzkräfte nicht zugänglich war, musste die Feuerwehr über eine Drehleiter durch die Fenster ins Haus eindringen. Dabei konnten 5 Personen gerettet werden, die anschließend verletzt ins Krankenhaus gebracht wurden. 3 Menschen wurden bewusstlos im Haus gefunden und sind im Anschluss nach Reanimationsversuchen noch vor Ort gestorben. Das Feuer konnte mittlerweile gelöscht werden. Der Bereich um den Einsatzort in der Poststraße ist weiterhin gesperrt. Zur Brandursache konnten Polizei und Feuerwehr noch keine Angaben machen. Die aktuelle Lage zur Demokratie in Deutschland macht dem ehemaligen Bundestagspräsidenten Norbert Lammert Sorgen. Der Bochumer ist Leiter einer Aktion seiner Stiftung, gemeinsam mit der Konrad-Adenauer-Stiftung, dem Katholischen Klinikum und der Volksbank Bochum-Witten. Im Rahmen dieser Aktion wurden Spiegel im St. Josefs-Hospital und den Filialen der Volksbank aufgestellt, in denen man sich selbst sieht. Auf diesen steht: Diese Leute sind verantwortlich für unser Land. Damit will Norbert Lammert zum Nachdenken über das eigene Demokratieverständnis anregen.
1: Diese Spiegelaktion im wörtlichen Sinne will ja genau darauf aufmerksam machen, wir alle sind für dieses Land verantwortlich. Jeder auf seine Weise und sicher nicht jeder auf die gleiche Weise, aber niemand hat keine Verantwortung.
0: Zu der Auftaktdiskussionsveranstaltung gestern mit Lammert sind rund 400 Menschen in das Hörsaalzentrum des St. Josephs Hospitals gekommen. Und das ist sonst noch wichtig in Deutschland und der Welt. Nach einem mutmaßlichen Brandanschlag auf eine Starlink-Station in Polen sind 2 Verdächtige in Deutschland festgenommen worden. Das hat Polens Ministerpräsident Donald Tusk mitgeteilt. Die beiden türkischen Staatsbürger sollen die Station südlich von Warschau im September angezündet haben. Die polnische Regierung vermutet russische Geheimdienste hinter der Tat. Außenminister Johann Wadefuhl will bei einem Besuch in Warschau ein Zeichen der Geschlossenheit gegenüber Russland setzen. Gemeinsam mit Vertretern aus Polen, Norwegen und Großbritannien berät er über Europas Sicherheit und die Unterstützung der Ukraine. Wadefuhl hat gefordert, den Druck auf Moskau zu erhöhen. Und zurück nach Bochum.
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0: Das Universitätsklinikum Bergmannsheil in Bochum ist erneut für seinen Einsatz gegen Lebensmittelverschwendung ausgezeichnet worden. Die Ehrung kommt von der Kompetenzstelle Außerhausverpflegung des Vereins United Against Waste. Es ist sogar schon die 2. Auszeichnung in Folge. Schon im vergangenen Jahr hatte die Klinik ihre Lebensmittelabfälle innerhalb eines Jahres um weit mehr als 20% reduziert. Seitdem wurden unter anderem Bestellungen angepasst und weniger Reserveessen zubereitet. 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
3: Ja, so richtig hell werden will es heute nicht über Bochum. Die Wolken haben die Oberhand. Immerhin bleibt es am Vormittag überwiegend trocken. Später können immer mehr Schauer aufziehen. Das Ganze bei bis zu 18 Grad. Morgen wird es ein bisschen kühler mit 17 Grad nur noch, aber dafür meistens trocken.
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3: Da ist einiges los. Ich habe alles ab einer Viertelstunde Zeitverlust für euch hier rausgesucht. A40 Duisburg in Richtung Essen. Zwischen Mülheim-Dümpten und Essen-Holsterhausen 7 Kilometer Stau, eine halbe Stunde obendrauf. Dann A40 Dortmund in Richtung Duisburg. Zwischen Dreieck-Bochum-West und Essen-Frillendorf 8 Kilometer Stau, 25 Minuten plus. A42 Dortmund in Richtung Kamp-Lindfort. Zwischen Gelsenkirchen-Schalke und Kreuz-Essen-Nord 6 Kilometer Stau, 20 Minuten müsst ihr da mehr einrechnen. A43 Münster in Richtung Wuppertal zwischen Recklinghausen-Herten und Bochum-Riemke. 6 Kilometer Stau, Viertelstunde plus. Und noch mal ein bisschen länger dauert es auf der A52 Essen in Richtung Düsseldorf. Zwischen Essen-Bergerhausen und Breitscheid gerade 9 Kilometer Stau und ein Plus von 25 Minuten. Dann hat Nina sich reingemeldet und einen Blitzer gemeldet. Und zwar auf der Kastropper Straße in Richtung Innenstadt in Höhe der Grundschule. Da wird aus einem weißen Caddy geblitzt. Vielen lieben Dank. Und hier auch nochmal der Hinweis, die Poststraße in Hofstede ist nach einem Feuerwehreinsatz nach wie vor gesperrt. Falls ihr weitere Verkehrsbehinderungen oder Blitze auch bei uns im Bochumer Stadtgebiet seht, meldet euch gerne rein, gerne über WhatsApp. Die Nummer dazu ist die 0800 98 5 98 50. Damit noch schnell der Blick zum Bochumer Hauptbahnhof. Innerhalb der nächsten halben Stunde habe ich da 2 Meldungen für euch. Einmal die RB40 nach Essen um 8.43 Uhr, ist heute 5 Minuten später, genau wie auch die S1 um 8.44 Uhr nach Dortmund. Dienstagmorgen, kommt gut in den Tag mit uns. Hier sind die Radio Bochum Morgenmacher. Ich bin Kira Kosthorst.
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0: Guten Morgen am Dienstag, hier ist Radio Bochum. Wenn ihr jetzt hört, dass jemand Schauspieler ist, dann habt ihr wahrscheinlich auch so ein bestimmtes Bild vor Augen, oder? So Schauspieler halt. Viele Klischees, die spielen einem immer was vor und so. Na nee. So wie viele Vorurteile ist das natürlich absoluter Quatsch. Trotzdem beeinflusst so etwas Schauspieler, wie zum Beispiel den gebürtigen Bochumer Jakob Schmidt. Der spielt mittlerweile auch wieder im Schauspielhaus als fester Teil des Ensembles.
1: Ja, ich finde es immer, wenn man sagt, dass man Schauspieler ist, die Reaktion, also es ist nie so eine Reaktion, als wenn ich sagen würde, ich bin Grundschullehrer. Also das ist immer, bei Schauspieler glauben viele Menschen so ihren Senf dazu geben zu müssen und haben so ein Bild davon. Ja. Wie das so abläuft, wie es ist, was das für Menschen sind, die das irgendwie machen. Und da bin ich da immer ein bisschen so, ja, irritiert.
0: Ja, das hat er meiner Kollegin Dani Rösner in der neuen Folge Immer Theater mit Dani erzählt, auf dem grünen Kanapé im Schauspielhaus. Schon mit 11 Jahren stand er hier auf der Bühne als Statist und auch heute begeistert er das Bochumer Publikum im Schauspielhaus. Als er nach der Schauspielschule in Berlin am Theater Potsdam war, wollte er unbedingt wieder nach Hause, nach Bochum. Das und noch mehr hört ihr in der neuen Folge Immer Theater mit Dani. 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Schönen guten Morgen.

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1: Mit Thorsten Adolfs. Guten Morgen. Wer eine Firma oder Teile davon erbt, zahlt in Deutschland oft kaum oder gar keine Steuern. Das sorgt seit Jahren für Diskussionen. Von heute an beschäftigt

0: beschäftigt sich das Bundesverfassungsgericht mit dem Thema. Malte Albrecht aus den Nachrichten. Worum genau geht es bei der Klage?
1: Geklagt hat ein Mann, der von seiner Tante ausschließlich Privatvermögen geerbt hat. Er findet es ungerecht, dass er darauf Steuern zahlen muss, während sich Unternehmenserben oft von der Steuer befreien können. Für sie gibt es nämlich, du hast es eben schon gesagt, sehr großzügige Ausnahmen. Wer den Betrieb mindestens 5 Jahre fortführt, zahlt bis zu 85% weniger Erbschaftssteuer und unter bestimmten Voraussetzungen sogar überhaupt nichts. Das Gericht soll klären, ob diese Privilegien für Firmenerben mit dem Grundgesetz vereinbar sind. Ein Urteil soll es erst in einigen Monaten geben.
0: Über die Steuervorteile wird ja schon länger heftig gestritten. Was sagen denn die Befürworter und was die Kritiker?
1: Der Bundesverband der deutschen Industrie hält die Vorteile für notwendig, sonst könnten hohe Steuerzahlungen Unternehmen und Arbeitsplätze gefährden, denn das Vermögen stecke oft in Maschinen oder Gebäuden und sei nicht einfach als Geld verfügbar, heißt es. Kritiker wie der DGB oder das Netzwerk Steuergerechtigkeit sprechen dagegen von ungerechter Reichenpflege, die dem Staat jährlich Milliarden koste. Auch politisch ist das Thema umstritten. Die SPD will große Unternehmenserbschaften stärker besteuern, die Union lehnt das ab. Alle warten nun gespannt auf das Urteil aus Karlsruhe.
0: Danke dir, Malte. Und jetzt weitere Themen im Überblick. Juso-Chef Thürmer sieht im Rückzug von SPD-Chefin Baas die Chance für eine Neuordnung bei den Sozialdemokraten. Thürmer sagte dem RND, die Partei brauche wieder einen Plan, Ideen für die Zukunft und glaubwürdige Köpfe, die dafür stehen würden. In Bochum sind bei einem Feuer in einem Mehrfamilienhaus 3 Menschen ums Leben gekommen. Außerdem gibt es 5 Verletzte. Die Flammen hatten sich am frühen Morgen laut Feuerwehr schnell in dem Gebäude ausgebreitet. Zur Brandursache gibt es noch keine Angaben. Außenminister Wadephul will bei seinem Besuch in Polen gemeinsam mit Kollegen ein Zeichen der Geschlossenheit gegenüber Russland setzen. Vor seiner Abreise zu einer Sicherheitskonferenz in Warschau sagte er, auch wir in Deutschland sind im Fadenkreuz. Jetzt sei der Zeitpunkt, um den Druck auf Russland zu erhöhen. Vor dem Champions-League-Auftritt des FC Bayern in Norwegen heute Abend haben es einige vor dem Mannschaftshotel der Münchner krachen lassen. Mitten in der Nacht zündeten sie dort ein Feuerwerk. Trotz der kurzen Nacht liegt der Fokus voll auf heute Abend. Ab 21 Uhr treffen die Münchner auf Stavanger. Nach dem starken Auftakt mit dem 5:0 gegen Bodø Glimt will der deutsche Rekordmeister nachlegen. Gespielt wird auf Kunstrasen, das kommt extrem selten vor. Für die Bayern ist es erst das 2. Pflichtspiel überhaupt auf diesem Untergrund. Auch Leipzig muss heute Abend ran, und zwar gegen Eindhoven.
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3: Der Dienstag zeigt sich heute von seiner eher grauen Seite. In Bochum haben wir heute 13 Grad, heute Morgen zumindest. Dazu einen dicht bewölkten Himmel. Gegen Mittag gibt es ein paar Regenschauer mehr, auch wenn heute Morgen schon hier und da ein paar Tropfen runterkommen. Nachmittags schaffen wir dann die 18 Grad und morgen bleibt es ähnlich warm. Weiterhin grau bewölkt, aber morgen weitgehend trocken.
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3: Gemein. So, da ist einiges immer noch los. Alles ab 10 Minuten Zeitverlust habe ich gleich an Staus für euch. Vorher noch eine Warnmeldung. Vorsicht auf der A42. Dortmund in Richtung Kamp-Lindfort zwischen Herne-Börnig und Herne-Horsthausen liegen Gegenstände auf dem linken Fahrstreifen. Bitte vorsichtig da unterwegs sein. Dann geht's weiter mit den Staus. A40 Duisburg in Richtung Essen zwischen Mülheim-Winkhausen und Essen-Holsterhausen. 6 Kilometer Stau, 25 Minuten plus. A40 Dortmund in Richtung Essen zwischen Kreuz-Bochum und Bochum-Ruhr-Stadion. 2 Kilometer Stau, 10 Minuten plus. Bisschen länger dauert's auf der A40 Dortmund in Richtung Duisburg zwischen Dreieck-Bochum-West und Dreieck-Essen-Ost. 9 Kilometer stockender Verkehr. Viertelstunde kommt obendrauf. A43 Recklinghausen in Richtung Wuppertal zwischen Kreuz-Recklinghausen und Bochum-Riemke. 4 Kilometer Stau, 10 Minuten plus. Und A52 Düsseldorf in Richtung Essen zwischen Kreuz-Breitscheid und Essen-Rüttenscheid. 7 Kilometer stocken, 10 Minuten plus. Und A52 Essen in Richtung Düsseldorf zwischen Essen-Bergerhausen und Breitscheid. 6 Kilometer Stau. Über 20 Minuten müsst ihr da gerade mehr einplanen. Dann ist unsere Blitzerliste ein bisschen länger geworden. Auf der Königsallee in Richtung City wird nämlich noch geblitzt. Und zwar vor der Graf-Engelbert-Schule in der 30er-Zone. Das melden Marco und Taxi Bettenarz. Und auch auf der Kastropper Straße in Richtung Innenstadt in Höhe der Grundschule wird aus einem weißen Caddy geblitzt. Das meldet Nina. Und nochmal der Reminder, die Poststraße in Hofstede ist nach dem Brand dort auf der Poststraße weiterhin gesperrt. Da läuft nach wie vor der Feuerwehreinsatz noch. Und wenn ihr noch weitere Störungen oder auch Blitzer bei uns in Bochum entdeckt, tragt sie gerne ein in die Radio Bochum-App. Wir schauen rüber zum Bochumer Hauptbahnhof. Innerhalb der nächsten halben Stunde haben wir drei Meldungen für euch. Einmal der RE 41 nach Haltern um 9.12 Uhr fällt heute aus. Der RE 16 nach Essen um 9.13 Uhr, 10 Minuten später. Und der RE 6 nach Oberhausen um 9.19 Uhr fällt heute auch aus.

0: Also gut, guckt auf jeden Fall vor Abfahrt nochmal in die App eures Vertrauens oder bei uns auf radiobochum.de, ob wirklich alles fährt und wenn ja, ob dann pünktlich. Ich wünsche euch eine gute Fahrt. Kira Kostos hier am Dienstag. Schönen guten Morgen wünsche ich euch.
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0: 9:15. Schönen Dienstagmorgen. Hier ist Radio Bochum.
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0: Radio Bochum hier. Einen schönen guten Morgen am Dienstag. 9.23 Uhr haben wir jetzt. Obwohl es in dieser Saison beim VfL Bochum noch keinen Heimsieg gegeben hat, bleibt VfL-Trainer Uwe Rösler weiter cool, verfällt nicht in Panik. Der Druck ist da, klar, aber Rösler sieht nach der 0:1 Heimniederlage gegen Bielefeld den Verein aktuell noch nicht im Abstiegskampf. Aber absolut in einer Ergebniskrise, sagt er. Das hat er gestern bei uns in der neuen Folge von Inside VfL, unserem Stadtwerke Bochum Talk von WAZ und Radio Bochum, deutlich gesagt. Dass die Stimmung aber schnell kippen kann, hat Uwe Rösler schon gemerkt, seitdem er hier bei uns in der Stadt ist.
1: Diese Leidenschaft, die für den Verein in der Stadt ist. Die Stadt, die lebt vom Verein. Wenn es dem VfL gut geht, geht es der Stadt gut. Und das ist natürlich dann, wenn du weißt, dass die Leidenschaft so groß ist für den VfL, das ist natürlich auch eine Riesenverantwortung für mich, dann auch versuchen, die Leute auch ein bisschen glücklicher zu machen. Mehr Punkten.
0: So, das können er und die Mannschaft ja dann am kommenden Samstag zeigen und wieder machen, das Punkten, beim nächsten Auswärtsspiel gegen den ersten FC Kaiserslautern. 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

0: Halb zehn, schönen guten Morgen, hier ist Radio Bochum. Jetzt mit der wichtigsten aus Bochum und Umgebung in den Radio Bochum Nachrichten mit Luis Lambrecht.
1: Guten Morgen. Bei einem Großeinsatz der Feuerwehr in Bochum-Hofstede heute Morgen sind drei Menschen verstorben. Das hat die Feuerwehr Bochum bestätigt. Ein Feuer hat sich im Erdgeschoss eines Mehrfamilienhauses in der Poststraße bis ins Dachgeschoss ausgebreitet. Da das Treppenhaus für die Einsatzkräfte nicht zugänglich war, musste die Feuerwehr über eine Drehleiter durch die Fenster ins Haus eindringen. Dabei konnten 5 Personen gerettet werden, die anschließend verletzt ins Krankenhaus gebracht wurden. 3 Menschen wurden bewusstlos im Haus gefunden und sind im Anschluss nach reanimiert. Versuchen noch vor Ort gestorben. Das Feuer konnte mittlerweile gelöscht werden. Der Bereich um den Einsatzort in der Poststraße ist weiterhin gesperrt. Der ehemalige Bundestagspräsident Norbert Lammert macht sich Sorgen um die Demokratie in Deutschland. Der Bochumer hat eine Aktion gestartet. Diese Leute sind verantwortlich für unser Land. Das steht auf Spiegeln, die im St. Josephs Hospital und den Filialen der Volksbank aufgestellt wurden. In den Spiegeln sieht man sich selbst. Radio Bochum-Reporter Björn Pinnow, was bezweckt diese Aktion?
2: Sie soll zum Nachdenken über das eigene Demokratieverständnis anregen. Inwieweit beteiligt sich jeder noch selbst am Demokratieprozess in unserem Land? Es sei nicht damit getan, einfach nur wählen zu gehen. Demokratie brauche Demokraten, sagte Norbert Lammert auf der Auftakt-Diskussionsveranstaltung im Hörsaalzentrum des St. Josephs-Hospitals. 400 Menschen füllten den

0: im Saal, um mit Lammert und weiteren Podiumsgästen über unsere Demokratie sowie den Umgang mit Andersdenkenden zu diskutieren.
1: Und das ist sonst noch wichtig in Deutschland. Der Internationale Währungsfonds blickt deutlich optimistischer auf die deutsche Wirtschaft. Für dieses Jahr erwartet der IWF nun 1,3% Wachstum, fast doppelt so viel wie noch im Juli. Für 2027 rechnet er mit 1,1%. Gründe für die bessere Prognose sind vor allem staatliche Investitionen und stärkere Exporte. Auch die Weltwirtschaft dürfte etwas kräftiger wachsen. Risiken sieht der IWF weiterhin durch hohe Energiepreise und einen möglichen Rückschlag beim KI-Boom. Die Beschäftigten der insolventen Warenhauskette Galeria erhalten Insolvenzgeld, wie die Deutsche Presseagentur berichtet. Eine Bank soll die Zahlung vorfinanzieren, damit das Geld schnell bei den Mitarbeitern ankommt. Das Insolvenzgeld entspricht in der Regel dem Nettolohn und deckt höchstens 3 Monate ab. Galeria hatte Anfang Oktober zum 4. Mal innerhalb von 6 Jahren Insolvenz angemeldet. Die 83 Filialen bleiben vorerst geöffnet. Ob Standorte schließen müssen, ist noch offen. Und zurück nach Bochum. Auch nach dem ersten Heimspiel vom VfL Bochum beschäftigt das Hüpfverbot im Stadion weiterhin die Menschen hier in der Stadt. Jetzt schaltet sich auch die Politik ein. Die CDU hat eine Anfrage für den Planungsausschuss formuliert, der heute Nachmittag im Technischen Rathaus tagt. Die Partei kritisiert die Kommunikation für den Grund des Hüpfverbots und will klar wissen, gibt es konkrete Bedenken bei kollektiven Hüpfen oder nicht. Letzten Mittwoch wurde das Hüpfverbot in der Ostkurve ausgesprochen. 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
3: Für den Rest des Tages gilt in Bochum viele Wolken, wenig Sonne und zwischendurch ein paar Regenschauer. Die Temperaturen steigen jetzt von rund 13 Grad aktuell auf 18 in der Spitze. Morgen erwartet uns dann ein bisschen ruhigerer Herbsttag mit vielen Wolken, weiterhin aber kaum Regen und 17 Grad in der Spitze.
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3: Mittlerweile beruhigt sich da der Berufsverkehr wieder. Aktuell 4 Meldungen. Wir starten auf der A40 Duisburg in Richtung Essen. Zwischen Mülheim-Heißen und Essen-Holsterhausen 5 Kilometer Stau, 10 Minuten plus. Eine Viertelstunde braucht ihr gerade auf der A40 Dortmund in Richtung Essen. Zwischen Kreuz Bochum und Bochum-Ruhrstadion 2 Kilometer Stau. Nochmal A40, diesmal Dortmund in Richtung Duisburg. Zwischen Dreieck Bochum-West und Dreieck Essen-Ost 5 Kilometer stockend. Auch da knappe 10 Minuten, die oben drauf kommen. Und nicht ganz so lange dauert es auf der A52 Essen in Richtung Düsseldorf. Zwischen Essen-Rüttenscheid und Breitscheid gerade 3 Kilometer stockender Verkehr und 5 Minuten, die ihr mehr einrechnen müsst. Geblitzt wird heute auf der Königsallee in Richtung Innenstadt und auf der Kastropper Straße in Richtung Innenstadt. Beide Male an der Grundschule jeweils. Und falls ihr weitere Blitzer bei uns seht oder sonstige Verkehrsstörungen, meldet euch gerne rein. 0800 98 5 98 50 ist die kostenlose Radio Bochum Hotline. 2 Meldungen außerdem noch vom Bochumer Hauptbahnhof. Einmal die S1 nach Dortmund um 9.44 Uhr ist 5 Minuten verspätet, genau wie auch der RE16 nach Iserlohn um 9.47 Uhr. Ansonsten erstmal alles pünktlich soweit. Ich wünsche euch eine gute Fahrt. Dienstagmorgen, kommt gut raus mit uns hier mit Radio Bochum. Ich bin Kira Kosthorst.
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20 vor 10 haben wir durch. Schönen guten Morgen. Wenn dich was nervt im Leben, streu Glitzer drauf. Ja, so oder so ähnlich haben wir diesen Kalenderspruch doch alle schon mal auf irgendeiner Postkarte gelesen. Ist im Alltag dann oft nicht ganz so gut umzusetzen. Vor allem, wenn man, wie ich, sehr ungern staubsaugt. Wo Glitzer

0: allerdings sehr gut hinpasst, auf die Bühne. Und da trägt es unter anderem Belladonna Bless, eine aufstrebende Drag Queen aus Bochum. Im Radio Bochum-Interview hat sie uns erzählt, wie sie dazu gekommen ist, als Drag-Künstlerin aufzutreten.
1: Aber früher als Kind im Urlaub bei jeder Mini-Disco irgendwie direkt auf die Bühne, erster Platz und habe alles mitgesungen. Hab dann aber auch gemerkt, je älter ich werde, desto mehr eckt das auch ein bisschen an. Also ich habe dann gemerkt, okay, als Junge darf man scheinbar doch nicht dann so viel Glitzer irgendwie rumtragen. Man wird dann irgendwie als Mädchen betitelt oder ähnliches, was ich ja gar nicht sein will, aber was dann direkt irgendwie einem übergestülpt wird.
0: Belladonna bzw. Luca, wie er bürgerlich heißt, muss sich und seinen Job manchmal so ein bisschen erklären. Dabei ist es vor allem eins, ein Job, der Spaß macht und auch anderen Freude bringen soll. Im Alltag studiert Luca soziale Arbeit in Bochum und abends steht dann Belladonna auf der Bühne und performt in kurzen Kleidern und wallender Perücke zu Songs von Ikonen wie Madonna. Und beides ist Teil von ein und derselben Person.
1: Ich trenne das nicht so krass. Also ich sage jetzt nicht, okay, Belladonna ist jetzt irgendwie ein Charakter oder eine Persona, die ich erschaffe. Also sie hat auf jeden Fall Aspekte davon. Ich glaube, das vergisst man auch manchmal so ein bisschen. Das ist hinter dem ganzen Fummel und dem ganzen Glitzer und der ganzen Paillette und dem ganzen Make-up bin ich halt immer noch ich.
0: Ja, die vielleicht berühmteste Drag Queen Deutschlands, Olivia Jones, wurde zuletzt mit einem Film zu ihrem Lebenswerk geehrt. Soweit ist Belladonna noch nicht, aber sie möchte auf jeden Fall noch viel, viel mehr Bühnen unsicher machen. Wenn ihr sie mal live erleben wollt, dann habt ihr am 24. Oktober die Chance dazu. Den Link zu den Tickets für die Show Drag in der Manege findet ihr auch auf radiobochum.de und bei uns auf Instagram könnt ihr euch auch ein Video zu Belladonna Bless angucken. Ihr habt's gehört hier bei Radio Bochum. Schönen guten Morgen.

0: Gleich 10 vor 10. Einen schönen guten Morgen hier mit Radio Bochum. Ich warte gerade sehnsüchtig auf eine Antwort über eBay Kleinanzeigen. Gerade noch den Kollegen hier in der Radio Bochum Redaktion erzählt. Ich bekomme einfach keine Antwort. Also liebe Sarah aus Bochum Süd, ich würde verdammt gerne deinen absolut schönen Metallschrank kaufen. Wenn du das hier hörst, bitte, bitte guck in deine Nachrichten. Kollege Kevin Zimmer ist gleich nach 10 Uhr für euch am Start. Und Kevin, bei dir geht's auch um eBay Kleinanzeigen.
1: Ja, es gibt ja schon manche Dinge, die bei eBay Kleinanzeigen angeboten werden, wo man sich fragt, ernsthaft? Meint ihr das wirklich ernst? Ja, jetzt zum Beispiel ein Supermarkt, einen ganzen Supermarkt kannst du bei eBay Kleinanzeigen kaufen für 6 Millionen. Und wir haben noch ganz andere Sachen gefunden. Hören wir uns gleich an, nach 10 bei mir in der Show.
0: Ja, dann wünsche ich viel Spaß dabei. Ich bin Kira Kostos und raus für heute. Bis morgen.

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1: Mit Thorsten Adolfs. Guten Morgen. In Berlin beginnt heute der Arbeitgebertag. Zum Auftakt wird gleich auch Bundeskanzler Merz erwartet und er dürfte dort einiges zu hören bekommen. Denn vielen Wirtschaftsverbänden geht es bei den angekündigten Reformen viel zu langsam. Für neue Unsicherheit sorgt außerdem der Wechsel im Arbeitsministerium nach dem Rücktritt von Arbeitsministerin Baas. Da hat Merz aber gestern schon versucht zu beruhigen. Danny Hoppe hat mehr zum Thema.
2: Der neue Arbeitsminister Alexander Schweizer übernehme offene Gesetzgebungsvorhaben und diese sollten jetzt auch schnell im Kabinett verabschiedet werden. Eigentlich sollte auch Baas auf dem Arbeitgebertag reden. Das tut sie nach ihrem Rücktritt natürlich nicht mehr. Es wäre für sie wahrscheinlich auch kein angenehmer Termin geworden. Vor einem Jahr war sie dort ausgelacht worden, als sie sich zur Finanzierung der Rente geäußert hatte. Heute dürfte Merz einiges an Frust abbekommen, denn zuletzt hatten sich gleich mehrere Wirtschaftsverbände ungeduldig gezeigt, was viele schwarz-rote Vorhaben angeht. Da geht es zum Beispiel um die Rentenreform, Flexibilisierungen auf dem Arbeitsmarkt oder den Abbau von Bürokratie. Das geht vielen Arbeitgebern zu langsam, sie fordern hier mehr Tempo. Das werden sie Merz heute mit Sicherheit nochmal klar machen. Generell geht es beim Arbeitgebertag vor allem um die Frage, ob die deutsche Wirtschaft wieder Zugmaschine wird oder ob sie weiter abgehängt wird. Gesprochen werden soll über die Themen Wachstum, Innovation und Wettbewerbsfähigkeit.
1: Und jetzt weitere Nachrichten im Überblick. Die Inflationsrate ist wieder über die Marke von 3% gestiegen. Sie lag im September bei 3,3% und das zum ersten Mal seit fast 3 Jahren, sagt das Statistische Bundesamt. Begründet wird die Entwicklung vor allem mit den hohen Preisen an den Tankstellen und beim Heizöl. Die Beschäftigten der insolventen Warenhauskette Galeria bekommen nach dpa-Informationen Insolvenzgeld. Es soll über eine Bank vorfinanziert werden, damit es schnell ausgezahlt werden kann. Das Insolvenzgeld wird von der Bundesagentur für Arbeit gezahlt. Es entspricht in der Regel dem Nettolohn. In Baden-Württemberg sind zwei mutmaßliche

0: Profiteure gefasst worden. Auch in Berlin gab es eine Festnahme. Die Männer mit türkischem Pass sollen einen Brandanschlag auf eine Starlink-Station in Polen verübt haben. Die polnische Regierung vermutet, dass russische Geheimdienste hinter der Tat stecken. Die Zufriedenheit beim Autofahren hängt nicht so sehr vom dicken Geldbeutel ab, sondern vor allem davon, dass das Auto wirklich zu einem passt. Das steht im Glücksatlas der SKL. Laut der Untersuchung fahren diejenigen, die mehr als 50.000 Euro für ihr Auto ausgeben, am Ende sogar etwas unzufriedener durch die Gegend als diejenigen, die weniger als 10.000 Euro investiert haben. Entscheidend sei einzig und allein, ob das Fahrzeug die eigenen Bedürfnisse trifft, heißt es. Am glücklichsten sind laut der Erhebung übrigens BMW-Fahrer und alle, die elektrisch unterwegs sind, vor allem wegen des Fahrerlebnisses, wie es heißt. Das waren die Nachrichten mit Thorsten Adolfs.
1: Das Bochum-Wetter.
2: Heute macht der goldene Oktober eine kurze Pause. Morgen kommt aber schon die Fortsetzung. Heute also noch wolkig und wir müssen immer wieder mit Regenschauern rechnen. Das alles bei Temperaturen so bis 18 Grad, also noch relativ mild. Morgen und am Donnerstag kommt die Sonne dann zurück und es wird mit 19 Grad auch ein bisschen wärmer.
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2: Und jetzt alle Staus ab 17 Minuten Zeitverlust. A1 Dortmund-Köln zwischen Burscheid und Köln-Niel 9 Kilometer 18 Minuten. Auf der A3 Frankfurt-Köln zwischen Siebengebirge und Lohmar Nord gibt es einen Stau von 13 Kilometern und das bedeutet für euch, plant eine Stunde mehr ein. A3 Arnheim-Köln zwischen Dienstlaken Süd und Duisburg-Wedau 7 Kilometer 17 Minuten. A4 Aachen-Köln zwischen Kreuz-Köln-West und Köln-Eiffeltor 5 Kilometer 22 Minuten. A4 Olpe-Aachen zwischen Köln-Meerheim und Kreuz-Köln-Süd 6 Kilometer 20 Minuten. Die A46 Wuppertal-Düsseldorf zwischen Wuppertal-Farresbeck und Dreieck-Düsseldorf-Süd 8 Kilometer, hier sind es 21 Minuten. Und die A61 Koblenz-Mönchengladbach zwischen Dreieck-Sinzig und Kreuz Meckenheim 6 Kilometer, 22 Minuten on top. Ich wünsche euch eine gute Fahrt. Nie wieder einkaufen, denn euch gehört ein eigener Supermarkt. In Mecklenburg-Vorpommern wird gerade ein Supermarkt verkauft und zwar bei eBay Kleinanzeigen. Wir fragen gleich, was letzte Preis? Gleich hier bei mir. Übrigens, es ist ein Edeka-Markt. Ja?
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2: In diesem Sinne, ich bin Kevin Zimmer und wir lieben Musik. Teddy Swims jetzt mit Mr. Know-It-All und danach die 80er mit Michael Jackson, Smooth Criminal.

0: Lipa und Be The One. Na, wie wär's mit einem eigenen Supermarkt? Ja, könnt ihr euch jetzt kaufen bei eBay Kleinanzeigen. Normalerweise ist man früher irgendwie zum Schrotthändler gefahren. Heute setzt man den ganzes Zeug irgendwie bei eBay Kleinanzeigen rein. Und jetzt Fundstück, ein Supermarkt. Kollege Robert Jans, das ist wirklich da zu bekommen. Mhm. Für schlappe 6 Millionen Euro. Muss ich dann da auch selbst die Regale einräumen oder an der Kasse sitzen? Oder
1: ja, aber Kevin, du scheinst es ja wieder zu haben, ne, wenn du dir darüber Gedanken machst. Aber nee, musst du nicht, keine Panik. Der Edeka, der bleibt da ganz normal drin. Verkauft wird im Grunde die Immobilie samt eingerichtetem Markt. Edeka ist tatsächlich nur der Mieter und der Mietvertrag, der läuft laut Makler erstmal 15 Jahre mit einer Option auf weitere 15 Jahre. Also wenn du überlegst, ist ein langfristiges Investment.
0: Ja, eine gute Investition. Wobei, um da selbst einzukaufen, das wäre jetzt morgens eine lange Fahrt. Der steht hier in Mecklenburg-Vorpommern. Ja. Aber ein ganzer Supermarkt bei Kleinanzeigen, das ist schon, ich finde es krass.
1: Irgendwie. Ja, aber es ist noch lange nicht das Verrückteste, was da schon so angeboten wurde. Wenn wir mal nur auf NRW schauen. Ja, also in Recklinghausen, da hat zum Beispiel jemand eine antike Pferdekutsche angeboten. Erst für 2000 Euro und dann wegen des großen Erfolgs runtergesetzt später auf 900 Euro.
0: Ja, dann guckt man draußen auf den Parkplatz. Wer hat sie gekauft?
1: So, aber ist schick.
0: Ist schon mal Hafer raus bei den Spritpreisen, weißt
1: ja.
0: du.
1: Ja, und wir bleiben mal beim Thema Mobilität in Wuppertal. Da wurde sogar mal eine komplette Schwebebahn angeboten. Baujahr 1972. Der Besitzer hatte sie erworben, durfte sie dann aber nicht auf sein Grundstück stellen und musste sie deshalb wieder abgeben. Ich sag mal sowas, ja, das checkt man ja vielleicht auch mal vorher, ne, bevor man so eine Schwebebahn kauft. Kaufpreis übrigens Verhandlungssache.
0: Ja, alles klar. Was letzter Preis? Genau. So, Supermarkt, Kutsche, Schwebebahn. Ja. Haben wir noch was vergessen?
1: Klar, also drei angeblich perfekt runde Chicken Nuggets wurden mal für 100 Euro angeboten, ob mit sie sauer oder ohne, ist nicht überliefert. Und 2025 gab es eine gebrauchte Skigondel für 1.900 Euro, allerdings nur zur Abholung. Und für 499 Euro einen Kondomautomaten.
0: Ja, ich sag mal, besser haben als brauchen. So. Robert Jans, vielen Dank.

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1: Mit Luis Lambrecht. Guten Tag. Bei einem Großeinsatz der Feuerwehr in Bochum-Hofstede heute Morgen sind 3 Menschen verstorben. Das hat die Feuerwehr Bochum bestätigt. Ein Feuer hat sich im Erdgeschoss eines Mehrfamilienhauses in der Poststraße bis ins Dachgeschoss ausgebreitet. Da das Treppenhaus für die Einsatzkräfte nicht zugänglich war, musste die Feuerwehr über eine Drehleiter durch die Fenster ins Haus eindringen. Dabei konnten 5 Personen gerettet werden, die anschließend verletzt ins Krankenhaus gebracht wurden. 3 Menschen wurden bewusstlos im Haus gefunden und sind im Anschluss nach Reanimation vor Ort gestorben. Das Feuer konnte mittlerweile gelöscht werden. Der Bereich um den Einsatzort in der Poststraße ist weiterhin gesperrt. Der ehemalige Bundestagspräsident Norbert Lammert macht sich Sorgen um die Demokratie in Deutschland. Der Bochumer leitet eine Aktion seiner Stiftung. Diese Leute sind verantwortlich für unser Land. Das steht auf Spiegeln, die im St. Josephs Hospital und den Filialen der Volksbank stehen. In den Spiegeln sieht man sich selbst. So will Norbert Lammert zum Nachdenken über das eigene Demokratieverständnis anregen.
2: Jeder hat ein Stück Verantwortung für das eigene Land. Und wir müssen uns von dieser heimlichen oder vielleicht sogar unheimlichen Rollenverteilung verabschieden. Mit Wahlen habe man gewissermaßen seine staatsbürgerlichen Rechte und Pflichten zugleich erledigt. Und dann gäbe es ja Leute, die sich darum kümmern.
1: Zu einer Auftaktdiskussionsveranstaltung mit Norbert Lammert über das eigene Demokratieverständnis sind rund 400 Menschen in das Hörsaalzentrum des St. Josephs Hospitals gekommen. Und das ist sonst noch wichtig in Deutschland und der Welt. Tech-Milliardär Elon Musk hat den Republikanern vor den US-Zwischenwahlen rund 276 Millionen Dollar gespendet. Das berichten die New York Times und CNN unter Berufung auf Musks Sprecher. Musk ist demnach der größte bekannte Geldgeber der Partei in diesem Wahlkampf. Er hatte bereits Donald Trumps Präsidentschaftswahlkampf unterstützt. Die Beschäftigten der insolventen Warenhauskette Galeria erhalten Insolvenzgeld. Das berichtet die Deutsche Presseagentur. Eine Bank soll die Zahlung vorfinanzieren, damit das Geld schnell bei den Mitarbeitern ankommt. Das Insolvenzgeld entspricht in der Regel dem Nettolohn und deckt höchstens 3 Monate ab. Galeria hatte Anfang Oktober zum 4. Mal innerhalb von 6 Jahren Insolvenz angemeldet. Und zurück nach Bochum.

0: Auch nach dem ersten Heimspiel vom VfL Bochum beschäftigt das Hüpfverbot im Stadion weiterhin die Menschen hier in der Stadt. Jetzt schaltet sich auch die Politik ein. Die CDU hat eine Anfrage für den Planungsausschuss formuliert, der heute Nachmittag im Technischen Rathaus tagt. Die Partei kritisiert die Kommunikation für den Grund des Hüpfverbots und will klar wissen, gibt es konkrete Bedenken bei kollektivem Hüpfen oder nicht? Letzten Mittwoch wurde das Hüpfverbot in der Ostkurve ausgesprochen. 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
0: Viele Wolken heute über unserer Stadt. 13 Grad sind es im Moment. Bis zu 18 Grad sind heute aber noch drin. Vor allem abends kann es dann aber auch regnen. Morgen ist es dann ähnlich bewölkt wie heute bei bis zu 17 Grad.
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0: Hier staut es sich rund um Bochum. Die A40 Duisburg Richtung Dortmund zwischen Dreieck Essen Ost und Gelsenkirchen Süd. 3 Kilometer Stau, mindestens 7 Minuten plus. Und nochmal die A40 Dortmund Richtung Essen zwischen Dortmund-Dorsfeld und Dortmund-Lütgendortmund. 1 Kilometer Stau. Ebenfalls 7 Minuten müsst ihr da mehr einplanen. Und ich habe noch folgende Blitzer für euch. Und zwar auf der Günnigfelder Straße Richtung Eickel zwischen dem Kreisverkehr und Zeche Hannover. Dann auf dem Brandenweg in Linden auf Höhe des Südbads in beide Richtungen. Auf der Königsallee in Richtung City vor der Graf-Engelbert-Schule, da ist Tempo 30. Und auf der Kastropper Straße in Richtung Innenstadt auf Höhe der Grundschule. Da wird aus einem weißen Caddy herausgeblitzt. Danke euch fürs Bescheid geben. Gute Fahrt.
2: Heute ist internationaler Zieh-dich-fein-an-Tag. Ich habe es jetzt gerade erst gelesen. Jetzt ist es zu spät. Sehe ich genauso verlottert aus wie gestern.
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2: Ich bin Kevin Zimmer. Ihr seht übrigens fantastisch aus. Ja.

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0: DJ Martin Garrix zusammen mit Ed Sheeran und Repeat It. Hier bei uns, euch einen schönen Dienstag, Kevin Zimmer hier. Wir freuen uns schon sehr auf morgen, denn morgen ist es soweit. Comedy Camp in Duisburg mit Gastgeber Jürgen Bangert. Daily Hannes ist dabei, Hannes Höfer also. Und, vielleicht kennt ihr den noch nicht, Patrick Niederkorn. Das ist Hollands bester Exportschlager nach der Frikandel. Und Lokalmatador Toni Bauer, ja? Comedy-Star Toni Bauer wird da sein. Normalerweise hat er immer gesagt, ich trete nie in Duisburg auf, weil das ist meine Heimatstadt. Da kenne ich ja jeden. Aber für uns macht er eine Ausnahme. Und sein Opa freut sich bestimmt auch.
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3: Mein Opa war auch der erste Unterstützer meiner Comedy. Ich habe gesagt, Opa, ich mache jetzt Comedy. Da hat er sich Zigarette angemacht. Toni, weißt du, wie Kohleofen angeht? Ich sag ja. Hab niemals Angst. Ich weiß bis heute nicht, was der mir sagen wollte. Ich hab den mal gefragt, damals im Auto. Hab ich den gefragt, Opa, wie ist das denn so nach 50 Jahren Ehe? Was hat sich verändert? Ah, Toni, weißt du was? Nicht jeder Abend ist ein Endspiel. Aber auswärts bin ich klasse.
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1: Mit Thorsten Adolfs. Guten Tag. In der schwarz-roten Koalition bleibt es unruhig. Erst steckt die CDU in einer tiefen Krise, dann steht plötzlich die SPD vor einer Personaldebatte. Der Rückzug von Arbeitsministerin und SPD-Chefin Baas hat gestern in Berlin für Aufregung gesorgt. Generalsekretär Klüssendorf versucht jetzt, die Wogen zu glätten. Malte Albrecht aus den Nachrichten. Er sieht die Koalition auch nach Baas Rücktritt und ihren Vorwürfen gegen die Union nicht in Gefahr.
2: Nein, die Koalition sei nicht so zerrüttet, dass man die gemeinsamen Baustellen nicht wieder gemeinsam schließen könne, sagte er am Morgen im ZDF. Bei der Rente etwa seien 30 von 33 Maßnahmen unstrittig, deshalb sei er zuversichtlich, dass es am Ende eine Einigung geben werde. Für Baas Nachfolger dürfte das aber eine große Herausforderung werden. Alexander Schweizer wird heute Nachmittag von Bundespräsident Steinmeier zum neuen Arbeitsminister ernannt. CDU-Generalsekretärin Hoppermann erwartet von ihm, dass er sich an die Koalitionsbeschlüsse zur Rentenreform hält. Sie forderte, dass der Gesetzentwurf endlich vorgelegt wird. Baas war ja aus der Union immer wieder vorgeworfen worden, die Reform zu verschleppen.
1: Jetzt war sie ja nicht nur Arbeitsministerin, sie gehörte auch zur Parteispitze. Die SPD braucht also auch eine neue Führung.
2: Und ihr Rückzug könnte vielleicht sogar die Chance für einen komplett Neuanfang der Partei sein. Das meint zumindest Juso-Chef Thürmer. Er sagte dem RND, die SPD brauche wieder einen Plan und Ideen für die Zukunft und Köpfe, die dafür glaubwürdig stehen. SPD-Chef Klingbeil hatte ja angekündigt, dass die gesamte Führungsriege auf einem Parteitag im Dezember oder Januar neu gewählt werden soll. Ob er selber noch einmal kandidieren will, ist noch offen. Er klebe nicht an seinem Amt. Es gehe um die bestmögliche Aufstellung, sagte Klingbeil.
1: Danke, Malte. Und jetzt weitere Themen im Überblick. Kanzler Merz hat beim Arbeitgebertag gesprochen und ist

0: Aber kein Wohlfühltermin, denn die Wirtschaftsbosse erwarten von der Regierung schnelle Reformen. Merz sagte, man sei gerade dabei, neue Handelspartnerschaften zu schließen und sich auf die eigenen Stärken zu besinnen. Das sei man den Jungen schuldig. Vor der bulgarischen Küste sind zwei weitere Schiffe angegriffen worden, vermutlich mit Drohnen. Eins der Handelsschiffe sei gesunken, heißt es vom bulgarischen Ministerpräsidenten. Die Besatzung habe man gerettet. Der bulgarische Regierungschef will jetzt die russische Botschafterin einbestellen. Auch die NATO wurde informiert. In der Kölner Innenstadt sind am frühen Morgen Schüsse gefallen. Am Schaufenster eines Geschäfts gibt es mehrere Einschusslöcher. Auch in der Vergangenheit gab es in Köln Vorfälle, bei denen auf Wohnhäuser und Geschäfte geschossen wurde. Wer dahinter steckt, ist nicht bekannt. In Bochum treten in dieser Woche die besten IT-Talente bei einer großen Hackermeisterschaft an. Bei der European Cyber Security Challenge dreht sich alles darum, Sicherheitslücken zu finden und eigene digitale Systeme gegen Angriffe zu verteidigen. Über 400 IT-Talente zwischen 14 und 25 Jahren aus insgesamt 42 Ländern sind dabei. Neben europäischen Teams sind auch Gäste aus Australien, Kanada, Singapur und den USA am Start. Vom Verein Nachwuchsförderung IT-Sicherheit heißt es, dass man die Arbeitsweise von Angreifern verstehen muss, um Systeme effektiv schützen zu können. Genau das üben die jungen Talente in Bochum. Dort gehe es auch darum, sich zu vernetzen. Das waren die Nachrichten mit Thorsten Adolfs.
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2: Kurze Regenpause für den goldenen Oktober. Heute bleibt es wolkig und zwischendurch ziehen immer wieder Regenschauer durch. Mehr als 18 Grad werden es heute nicht. Morgen und am Donnerstag ist die Sonne wieder zurück bei bis zu 19 Grad.
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2: Und jetzt alle Staus ab 14 Minuten Zeitverlust. A1 Dortmund-Köln zwischen Burscheid und Köln-Niel, 4 Kilometer, 15 Minuten. Auf der A3 hat es sich ein bisschen entspannt. Frankfurt-Köln zwischen Bad Honnef-Linz und Loma, 12 Kilometer, nur noch 37 Minuten Zeitverlust. Da war schon mal eine Stunde drin. Die A3 Arnheim-Köln zwischen Kreuz-Oberhausen und Kreuz-Kaiserberg, 7 Kilometer, 14 Minuten. Die A4 Aachen-Köln zwischen Kreuz-Köln-West und Köln-Eiffeltor, 5 Kilometer, 20 Minuten on top. Und die A4 Olpe-Aachen zwischen Köln-Merheim und Köln-Eiffeltor, 6 Kilometer. 19 Minuten verliert ihr hier. Allen unterwegs, gute Fahrt. Hallo, Kevin Zimmer hier. Soll noch mal einer sagen, wir Deutschen steigen irgendwie überall sportlich ab. Ja, wenn der Fußball jetzt schon nicht mehr unsere Königsdisziplin ist, dann jetzt halt ein kleinerer Ball und ein gelber vielleicht. Der Deutsche Alexander Zverev wird spätestens zum Saisonende die Nummer 1 der Tennis-Weltrangliste sein. Ja, der Spanier Carlos Alcaraz hat nämlich sein letztes Turnier verloren. Der Italiener Jannik Sinner ist verletzt. Also egal. Deutscher wird bald auf Platz 1 sein und damit das erste Mal wieder ein Deutscher nach Boris Becker. Der war 1991 11 Wochen Nummer 1 der Tennis-Weltrangliste.
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2: Ich glaube, ich werde noch echter Tennisfan, wenn das so weitergeht. Ja? Ich muss nur aufpassen, dass ich im Stadion nicht auffalle, wenn ich Elfmeter fordere oder laut brülle. Ey, der steht im Abseits oder kommt mal nochmal ein Tor. So. Aber ich schaffe das.

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1: Mit Luis Lambrecht, guten Tag. Bei einem Großeinsatz der Feuerwehr in Bochum-Hofstede heute Morgen sind 3 Menschen verstorben. Das hat die Feuerwehr Bochum bestätigt. Ein Feuer hat sich im Erdgeschoss eines Mehrfamilienhauses in der Poststraße bis ins Dachgeschoss ausgebreitet. Da das hölzerne Treppenhaus schon abgebrannt war, musste die Feuerwehr über eine Drehleiter durch die Fenster ins Haus eindringen. Bochums Feuerwehrchef Simon Heusen.
2: Besonders tragisch war dann eben im weiteren Verlauf, dass als wir die Wohnungen kontrolliert haben, auch das alles nur von außen über Leitern, dass wir dann eben in einer Wohnung in der 2. Etage auf 3 leblose Personen gestoßen sind. Auch diese mussten wir über Drehleitern retten, haben sofort mit Wiederbelebungsmaßnahmen begonnen, aber tragischerweise sind alle 3 hier vor Ort leider verstorben.
1: 5 Personen konnten gerettet werden, die anschließend verletzt ins Krankenhaus gebracht wurden. Das Feuer konnte mittlerweile gelöscht werden. Ein Gutachter der Bochumer Kripo hat eine Untersuchung zur Brandursache begonnen. Bewohner und Feuerwehrmitarbeiter werden im Nachgang des Einsatzes betreut, sagt Simon Heusen weiter.
2: In der Form auch für unsere Kolleginnen und Kollegen ein extrem auch psychisch belastender Einsatz gewesen. Das heißt, wir hatten schon in der Nacht 3 Einsatzkräfte unseres eigenen Teams der psychosozialen Unterstützung hier vor Ort. Dazu noch 5 Seelsorger, die sich sowohl um Hausbewohner, Nachbarn, aber eben auch um Einsatzkräfte kümmern konnten, weil auch das ist eben den physischen Verletzungen ein echtes Problem bei solchen Einsatzstellen.
1: Mit Ergebnissen zur Brandursache ist heute wahrscheinlich nicht mehr zu rechnen, sagte uns die Polizei. Der ehemalige Bundestagspräsident Norbert Lammert macht sich Sorgen um die Demokratie in Deutschland. Der Bochumer leitet eine Aktion seiner Stiftung. Diese Leute sind verantwortlich für unser Land. Das steht auf Spiegeln, die im St. Josephs-Hospital und den Filialen

0: der Volksbank aufgestellt wurden. In den Spiegeln sieht man sich selbst. Radio Bochum-Reporter Björn Pinnow, was bezweckt denn diese Aktion?
1: Sie soll zum Nachdenken über das eigene Demokratieverständnis anregen. Inwieweit beteiligt sich jeder noch selbst am Demokratieprozess in unserem Land? Es sei nicht damit getan, einfach nur wählen zu gehen. Demokratie brauche Demokraten, sagte Norbert Lammert auf der Auftaktdiskussionsveranstaltung im Hörsaalzentrum des St. Josephs Hospitals. 400 Menschen füllten den Saal, um mit Lammert und weiteren Podiumsgästen über unsere Demokratie sowie den Umgang mit Andersdenkenden zu diskutieren.
0: Und das ist sonst noch wichtig in Deutschland und der Welt. Tech-Milliardär Elon Musk hat den Republikanern vor den US-Zwischenwahlen rund 276 Millionen Dollar gespendet. Das berichten die New York Times und CNN unter Berufung auf Musks Sprecher. Musk ist demnach der größte bekannte Geldgeber der Partei in diesem Wahlkampf. Er hatte bereits Donald Trumps Präsidentschaftswahlkampf unterstützt. Und zurück nach Bochum. Eine Drogenplantage in einem Lagerhaus in Riemke hat zwei Männer vor das Landgericht Bochum gebracht. Sie sollen dort mit professionellem Equipment Marihuana angebaut und zum Teil auch verkauft haben. Zu einem Kilopreis von 5.000 Euro. Am Ende ist die Plantage durch eine Durchsuchung aufgeflogen. Die Polizei hat 60 Pflanzen sichergestellt. Bereits zuvor sollen die beiden Angeklagten eine Ernte von 1,5 Kilo verkauft haben. 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
0: Viel von der Sonne gestern ist nicht mehr übrig. Es ist ganz schön bewölkt bei uns in Bochum. Aktuell messen wir 14 Grad. Ein bisschen mehr ist aber noch drin an Temperaturen. Bis zu 18 Grad erreichen wir noch. Aber ein paar Regenschauer ziehen heute und vor allem abends noch durch. Morgen dann bis zu 17 Grad und es sind wieder ordentlich Wolken mit dabei.
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0: Hier staut sich gerade rund um Bochum und zwar auf der A40 Dortmund Richtung Essen zwischen Kreuz Dortmund West und Dortmund Lütgen Dortmund. 1 Kilometer Stau, mindestens 5 Minuten plus. Und nochmal die A40 Dortmund Richtung Essen zwischen Kreuz Bochum und Bochum Ruhrstadion. Auch 1 Kilometer Stau, mindestens 5 Minuten müsst ihr da mehr einplanen. Und dann habe ich noch diese Blitzer für euch und zwar auf der Günnigfelder Straße Richtung Eickel zwischen Kreisverkehr und der Zeche Hannover. Dann der Brandenweg in Linden auf Höhe des Südbads wird da geblitzt und zwar in beide Richtungen. Und dann auch auf der Königsallee Stadt einwärts in Höhe der Graf-Engelbert-Schule. Und auf der Kastorper Straße in Richtung Innenstadt auf Höhe der Grundschule. Da wird aus einem weißen Caddy herausgeblitzt. Danke euch fürs Bescheidgeben. Ich wünsche euch eine gute Fahrt.
3: Hallo, Kevin Zimmer hier. Das ist ja im deutschen Fußball schon gang und gäbe. Ne? Da darf man ja Alkohol im Stadion trinken. Das Stadionbier bei der Bundesliga kein Problem. Nach 45 Jahren dürfen das jetzt auch wieder die Schotten im Fußballstadion. Der Verband ist total stolz und spricht von einem bedeutenden Schritt nach vorne. Mal gucken, wie lang dieser Schritt noch gerade ausgeht.
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0: Meine Damen und Herren, halten Sie sich fest, die Deutsche Bahn hat einen neuen Fahrplan veröffentlicht. Uhuhu. Robert Jans aus der Redaktion, wow. Ab wann verspäten sich die Züge denn im niegelnagelneuen Fahrplan?
1: Ja, ich sag mal so, also der gilt ja erstmal für 2027.
0: Ach, ich bin schon enttäuscht.
1: So, und der bringt Verbesserungen, aber auch Einschränkungen mit sich.
0: Dass die überhaupt noch einen machen, wundert mich. Also, aber gut, was ändert sich?
1: Wir haben uns mal durchgewühlt. Also vor allem bei den Direktverbindungen, da tut sich einiges. Aus Westfalen fahren wieder täglich ICEs über Kassel nach Würzburg, Nürnberg und München.
0: Toll.
1: Guck mal, ist ein Plus.
0: Oktoberfest, willkommen.
1: Es geht weiter. Von Bonn gibt's wieder alle 2 Stunden einen direkten ICE nach Berlin.
0: Ja, wenn kein Triebwagenschaden ist, so. Kommt der auch an.
1: Es geht, hör doch mal auf, das alles kaputt zu reden.
0: Nein, ich bin da ganz optimistisch.
1: Siegburg-Bonn bekommt stündliche ICE-Verbindungen Richtung Essen, Nürnberg und München. Nochmal Oktoberfest, auch wow. Die. Ne? Und an Sommerwochenenden fahren häufiger direkte ICEs über Gent und Brügge bis nach Ostende.
0: Ja, vielleicht kommst du dann im Urlaub auch an. Das ist dann schön. Ne? So, mal eben Wochenende an der Küste, aber
1: ja,
0: sehr realistisch.
1: Jetzt
0: Sonntag bist du da, musst auch direkt wieder zurück. Oder so. Wo gibt es nächstes Jahr sonst noch Probleme?
1: Ja, gut, da ein paar habe ich. Also pass auf. Also von Februar bis Mitte Mai fallen die ICE-Sprinter zwischen Köln und Hamburg aus. Zwischen Mitte Mai, und da sagst du nichts, ne? Da bist du glücklich, ne?
0: Ja.
1: Zwischen Mitte Mai und Anfang Juli ist die Schnellfahrtstrecke Köln-Frankfurt gesperrt. Dann brauchen die ICEs durch Mittelrheintal über 1 Stunde länger. Und im Sommer trifft es dann das Ruhrgebiet. Ja, von Juli bis Mitte Oktober ist die Strecke zwischen Duisburg, Essen, Bochum und Dortmund gesperrt. Einige Fernzüge fallen darum dann aus oder müssen irgendwie anders fahren. Und außerdem wird die ICE-Verbindung von Münster und Dortmund über Siegen nach Frankfurt. Was wird die? Eingestellt.
0: Ja, der neue Fahrplan.
1: Aber die Begründung ist, das wurde einfach nicht genutzt, sagt die Bahn, oder zu wenig.
0: Ah, okay. So, komm, streichen wir. Vielleicht hat man gar keinen Bock mehr, da zu fahren.
1: Abstellgleis.
0: So, der neue Fahrplan gilt also ab dem 13. Dezember. Juhu, er ist jetzt veröffentlicht worden. Buchbar sind die Verbindungen aber schon ab morgen. Also mehr Direktverbindungen für NRW, aber auch 2027 gilt vor der Reise besser einmal in der App nachschauen. Das könnte ja sein. Möglicherweise.
1: Dass was ausfällt.
0: Ja, mich wundert es immer eher, wenn ich pünktlich komme, weißt du, dann mache ich mir Sorgen.
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0: Robert, waren wir jetzt zu pessimistisch?
1: Nein.
0: Oder?
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1: Mit Thorsten Adolfs. Guten Tag. Mit Reformen will die Bundesregierung die deutsche Wirtschaft wieder in Schwung bringen. Aber Union und SPD kommen bisher nur langsam voran. Bei einigen Themen verzetteln sie sich immer wieder. Arbeitgeberpräsident Dulger macht deshalb jetzt Druck. Auf einem Wirtschaftstreffen in Berlin hat er mehr Tempo gefordert. Malte Albrecht aus dem News-Team. Was genau hat Dulger gesagt?
2: Eine Regierung müsse Ergebnisse liefern, sagte Dulger. Er appellierte an die Spitzen der Koalition, Führung zu zeigen und Verantwortung zu übernehmen. Sonst verliere der Standort Deutschland an Wettbewerbsfähigkeit. Wer bremse, handle verantwortungslos. Die Wirtschaftsbosse sind ja schon seit längerem ungeduldig. Die schwarz-rote Koalition hatte sich Anfang Juli auf ein Reformpaket geeinigt. Bei wichtigen Punkten gibt es aber immer noch Streit. So will die SPD nochmal über das geplante Aus für die abschlagsfreie Rente nach 45 Beitragsjahren sprechen. Die Union will daran festhalten. Und auch das Thema mehr Flexibilität auf dem Arbeitsmarkt ist innerhalb der Koalition umstritten.
1: Bundeskanzler Merz hat beim Arbeitgebertag auch gesprochen. Wie hat er auf die Kritik reagiert?
2: Er will mit den Reformen für neues Vertrauen sorgen. Der Sozialstaat müsse verlässlich schützen und gleichzeitig nachhaltig bezahlbar sein, sagte Merz. Laut ihm zweifeln viele junge Menschen daran, im Alter bei Krankheit oder Pflegebedürftigkeit noch ausreichend geschützt zu sein. Die Bundesregierung wolle dieses Vertrauen zurückgewinnen. Dafür verteidigte der Kanzler die geplanten Änderungen bei Rente, Gesundheit und Pflege. Was den letzten Punkt betrifft, die Pflegeversicherung, da geht es laut Merz auch um Gerechtigkeit. Wer sich Pflege nicht leisten könne, müsse sich auf den Sozialstaat verlassen können und umgekehrt, wer finanziell dazu in der Lage sei, solle auch in Zukunft selber mehr dazu beitragen.
1: Dankeschön, Malte. Und jetzt weitere Themen in der Zusammenfassung. Die Inflationsrate bei uns hat im vergangenen Monat einen neuen Jahreshöchststand erreicht. Sie lag bei 3,3%, sagt das Statistische Bundesamt. Die Hauptpreistreiber waren das Heizöl und der Sprit. Dagegen waren Strom und Gas günstiger als im Vorjahreszeitraum. 3 Tote und 5 Verletzte, das ist die Bilanz eines Wohnhausbrandes in Bochum. Die Flammen hatten sich am frühen Morgen sehr schnell in dem Mehrfamilienhaus ausgebreitet. Warum ist noch unklar? Das Holztreppenhaus wurde durch das Feuer komplett zerstört. Papst Leo kommt heute ins Krankenhaus. Er wird dort aufgenommen, weil ihm ein Knoten in der Lunge entfernt werden muss. Eine Woche soll der 71-Jährige in der Klinik behandelt werden. Deshalb wurden alle Audienzen fürs Erste abgesagt. Die Bundesbürger haben, so wie es aussieht, nicht mehr so viel Lust auf Lebkuchen wie früher. 72.800 Tonnen sind aus den Öfen gekommen. Das sind gut 10% weniger als im Jahr davor. Offizielle Gründe nennt das Statistische Bundesamt zwar nicht, aber für die Süßwarenhersteller war die letzte Zeit ziemlich knifflig. Vor allem die gestiegenen Preise für Kakao, Nüsse und Energie haben den Firmen ordentlich zugesetzt. Und offenbar sind viele Kunden nicht mehr dazu bereit, so viel Geld für Lebkuchen auszugeben. International bleiben Lebkuchen made in Germany aber echte Exportschlager. Knapp 20.000 Tonnen gingen ins Ausland, vor allem nach Österreich, Polen und Frankreich. Soweit die Meldungen mit Thorsten Adolfs.
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4: So, heute macht die Sonne mal kurz Pause. Wir müssen mit Wolken und wiederholten Regenschauern rechnen. Die Temperaturen klettern noch so auf 18 Grad. Morgen geht's mit dem goldenen Oktober dann endlich weiter.

0: Donnerstag scheint wieder die Sonne bei 19 Grad.
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0: Und jetzt alle Staus ab 9 Minuten Zeitverlust. A1 Dortmund-Köln zwischen Gevelsberg und Kreuz-Wuppertal-Nord, 5 Kilometer, 12 Minuten. A1 Dortmund-Köln zwischen Burscheid und Köln-Niel, 3 Kilometer, 13 Minuten. A2 Oberhausen-Hannover zwischen Kreuz-Dortmund-Nordwest und Dortmund-Nordost, 1 Kilometer, 9 Minuten. A4 Aachen-Köln zwischen Kreuz-Köln-West und Köln-Eiffeltor, 6 Kilometer. Da müsst ihr 30 Minuten mehr Zeit einplanen. Die 4 Olpe-Köln zwischen Gummersbach und Bielstein, 2 Kilometer plus 9. A4 Olpe-Aachen zwischen Köln-Merheim und Köln-Eiffeltor, 6 Kilometer, 24 Minuten mehr. Und die A61 Mönchengladbach-Koblenz zwischen Mönchengladbach-Holt und Mönchengladbach-Wickrath, 2 Kilometer, 9 Minuten on top. Ich wünsche euch eine gute Fahrt mit uns. Hallo, schönen Dienstag. Das ist eine ganz neue Masche, um abzuchecken, ob man euch die Bude ausräumen kann. Den neuesten Trick von Einbrechern verraten wir euch gleich, denn gerade im Herbst haben Einbrecher und Diebe wieder Hochsaison. Es hat mit kleinen Klebestreifen zu tun. Erklären wir euch alles gleich. Ich bin Kevin Zimmer, Tag zusammen.
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0: krasse Methode. Ein kleiner, dünner Klebefaden an der Haustür oder ein kleiner Plastikschnipsel im Türrahmen erkennt man vielleicht gar nicht. Sieht erstmal harmlos aus, ist aber womöglich ein schlechtes Zeichen, wenn ihr sowas habt. Die Polizei warnt aktuell nämlich vor einer neuen Masche, mit der Einbrecher testen, ob Wohnungen länger leer stehen. Dafür kleben sie so Fäden oder kleine Plastikteile zwischen Tür und Rahmen. Wird die Tür geöffnet, ja, verschwinden sie. Bleiben sie aber längere Zeit an Ort und Stelle, kann das für Täter heißen, hier ist offenbar niemand zu Hause. Oh, super, dann gehe ich da mal rein und räume die Bude leer. Wer so etwas an seiner Tür entdeckt, sollte also das Ding am besten fotografieren und die Polizei informieren. Und gerade in der dunklen Jahreszeit gilt ja, das Zuhause möglichst bewohnt aussehen lassen. Kriminalhauptkommissar Rüdiger Heil vom LKA.
1: Heißt, wir favorisieren da tatsächlich mit Zeitschaltuhren zu arbeiten, dass mit Beginn der Dämmerung Licht im Objekt vorhanden ist.
0: So, und wir haben noch einen, ihr glaubt es kaum, einen, naja, Experten. Wir haben nämlich Hermann Wenning. Er war selbst Einbrecher, sagt aber heute...
2: Ich habe heute auch noch ein schlechtes Gewissen. Also man tut den Leuten schon Angst an und die können vielleicht nachher auch nicht mehr so unbefangen in der Wohnung sein. Also es ist schon ein schlimmes Verbrechen.
0: Ja, sein Tipp gegen Einbrecher?
2: Zum Beispiel Türen, Fenster sichern mit Pilzkopfverriegelungen oder auch Querverriegelungen bei den Türen. Und Einstiegshilfen sollte man nicht im Garten haben, damit man nicht über den Balkon reinkommen kann. Also Leitern bitte verschließen. Was auch ganz gut wichtig ist, dass die Nachbarn jetzt im Urlaub mal nachschauen, dass sie sich da auch bemerkbar machen, wenn da Fremde auf dem Grundstück sind. Also eine gute Nachbarschaft kann schon einiges an Sicherheit bringen.
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1: Mit Luis Lambrecht, guten Tag. Bei einem Großeinsatz der Feuerwehr in Bochum-Hofstede heute Morgen sind 3 Menschen verstorben. Das hat die Feuerwehr Bochum bestätigt. Ein Feuer hat sich im Erdgeschoss eines Mehrfamilienhauses in der Poststraße bis ins Dachgeschoss ausgebreitet. Da das hölzerne Treppenhaus schon abgebrannt war, musste die Feuerwehr über eine Drehleiter durch die Fenster ins Haus eindringen. Bochums Feuerwehrchef Simon Heussen.
2: Besonders tragisch war dann eben im weiteren Verlauf, dass als wir die Wohnungen kontrolliert haben, auch das alles nur von außen über Leitern, dass wir dann eben in einer Wohnung in der 2. Etage auf 3 leblose Personen gestoßen sind. Auch diese mussten wir über Drehleitern retten, haben sofort mit Wiederbelebungsmaßnahmen begonnen, aber tragischerweise sind alle 3 hier vor Ort leider verstorben.
1: 5 Personen konnten gerettet werden, die anschließend verletzt ins Krankenhaus gebracht wurden. Das Feuer konnte mittlerweile gelöscht werden. Ein Gutachter der Bochumer Kripo hat eine Untersuchung zur Brandursache begonnen. Bewohner und Feuerwehrmitarbeiter werden im Nachgang des Einsatzes betreut, sagt Simon Heussen weiter.
2: In der Form auch für unsere Kolleginnen und Kollegen ein extrem auch psychisch belastender Einsatz gewesen. Das heißt, wir hatten schon in der Nacht 3 Einsatzkräfte unseres eigenen Teams der psychosozialen Unterstützung hier vor Ort. Dazu noch 5 Seelsorger, die sich sowohl um Hausbewohner, Nachbarn, aber eben auch um Einsatzkräfte kümmern konnten. Weil auch das ist eben den physischen Verletzungen ein echtes Problem bei solchen Einsatzstellen.
1: Mit Ergebnissen zur Brandursache ist heute wahrscheinlich nicht mehr zu rechnen, sagte uns die Polizei. Der ehemalige Bundestagspräsident Norbert Lammert macht sich Sorgen um die Demokratie in Deutschland. Der Bochumer leitet eine Aktion seiner Stiftung. Diese Leute sind verantwortlich für unser Land. Das steht auf Spiegeln, die im St. Josephs Hospital und den Filialen der Volksbank stehen. In den Spiegeln sieht man sich selbst. So will Norbert Lammert zum Nachdenken über das eigene Demokratieverständnis anregen.
3: Jeder hat ein Stück Verantwortung für das eigene Land. Und wir müssen uns von dieser heimlichen oder vielleicht sogar unheimlichen Rollenverteilung verabschieden. Mit Wahlen habe man gewissermaßen seine staatsbürgerlichen Rechte und Pflichten zugleich erledigt. Und dann gäbe es ja Leute, die sich darum kümmern.
1: Zu einer Auftaktdiskussionsveranstaltung mit Norbert Lammert über das eigene Demokratieverständnis sind rund 400 Menschen in das Hörsaalzentrum des St. Josephs Hospitals gekommen. Und das ist sonst noch wichtig in Deutschland und der Welt. Die Beschäftigten der insolventen Warenhauskette Galeria erhalten Insolvenzgeld. Das berichtet die Deutsche Presseagentur. Eine Bank soll die Zahlung vorfinanzieren, damit das Geld schnell bei den Mitarbeitern ankommt. Das Insolvenzgeld entspricht in der Regel dem Nettolohn und deckt höchstens 3 Monate ab. Galeria hatte Anfang Oktober zum 4. Mal innerhalb von 6 Jahren Insolvenz angemeldet. Und zurück nach Bochum. Auch nach dem ersten Heimspiel vom VfL Bochum beschäftigt das Hüpfverbot im Stadion weiterhin die Menschen hier in der Stadt. Jetzt schaltet sich auch die Politik ein. Die CDU hat eine Anfrage für den Planungsausschuss formuliert, der heute Nachmittag im Technischen Rathaus tagt. Die Partei kritisiert die Kommunikation für den Grund des Hüpfverbots und will klar wissen, gibt es konkrete Bedenken bei kollektivem Hüpfen oder nicht. Letzten Mittwoch wurde das Hüpfverbot in der Ostkurve ausgesprochen. 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
4: Heute also Jacken wieder an.

0: anziehen, vor allen Dingen Regenjacken. Der goldene Oktober macht kurz Pause mit Wolken und wiederkehrenden Regenschauern und Temperaturen bis 18 Grad. Morgen ist die Sonne wieder am Start und bleibt auch am Donnerstag dabei. Und dann bekommen wir so 19 Grad, wird also ein bisschen wärmer.
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0: Und das ist noch los, alle Staus ab 13 Minuten Zeitverlust. A2 Oberhausen-Hannover zwischen Kreuz Dortmund-Nordwest und Dortmund-Nordost. 1 Kilometer, seid ihr nach 16 Minuten durch. A4 Aachen-Köln zwischen Kreuz Köln-West und Köln-Alfeldhof 5 Kilometer, kostet euch 28 Minuten. Die A4 Olpe-Aachen zwischen Kreuz Köln-Ost und Kreuz Köln-Süd 5 Kilometer, dauert 18 Minuten länger. Und die A61 München-Gladbach-Koblenz zwischen München-Gladbach-Hold und München-Gladbach-Wickrath 3 Kilometer, 13 Minuten mehr. Gute Fahrt euch! Hallo Kevin Zimmer, am Dienstag, vielleicht habt ihr es auch schon mitbekommen, in Mecklenburg-Vorpommern in einem Ort könnt ihr jetzt einen ganzen Supermarkt kaufen bei eBay Kleinanzeigen. Wenn ihr 6 Millionen Euro habt, könnt ihr euch das Ding gönnen. Ja, vielleicht macht es mein Einkaufsverhalten einfach entspannter, wenn ich mir den Laden irgendwie kaufen würde. Es ist mir nämlich ein absolutes Rätsel, wie Menschen genug Selbstbeherrschung haben, um Woche für Woche die Supermarktangebote optimal zu nutzen. Ja, statt wie ich jeden Abend hektisch kurz vor Ladenschluss in den Laden zu stürzen, um irgendwas zu kaufen, aber am Ende hast du komplett vergessen, was du eigentlich wirklich brauchtest. Das ist willkommen in meinem Leben.
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0: Wir haben euch ja in der letzten Woche schon die besten Bücher für den Herbst vorgestellt. Jetzt haben wir gedacht, für die, die nicht so Bock haben zu lesen, wie wäre es mal mit den besten Lieblingsserien für den Herbst. Neuheiten, aber auch so ein bisschen untergegangene Geheimtipps, zum Beispiel vom Kollegen Sascha Fassbender.
1: Ja, ich gucke mir Serien halt erst dann an, wenn wirklich alle Staffeln draußen sind. Ich ertrage es nicht, nach so einem riesigen Cliffhanger Monate oder vielleicht sogar noch länger zu warten. Und deswegen stelle ich die Serie Sons of Anarchy vor. Alle Staffeln sind da und die sind auch ganz gut gealtert, dass ich sie letztens einfach wieder von neu angefangen habe.
0: Ein richtiger Fan, okay. Also eine Serie über einen kriminellen Motorradclub in den USA, oder?
1: Und genau das ist es halt. Am Anfang denkst du genau das. Ja, einfach eine brutale Gangster-Serie, wie es halt viele davon gibt.
2: Diese Maxi-Arschlöcher kommen in unser Territorium. Ist mir egal, wen wir schmieren oder erledigen. Ich will diese gottverdammten Waffen.
1: Ja, es zeigt sich aber zum Glück noch in der allerersten Folge, dass da viel, viel mehr hintersteckt als einfach nur Gangster-Action.
0: Ja, was denn zum Beispiel?
1: Also noch ziemlich am Anfang der Serie findet der Hauptcharakter Jax Dokumente seines verstorbenen Vaters.
3: Wie die Sons of Anarchy von ihrem Weg abkam, von John Thomas Teller.
4: Für meine Söhne, Thomas, der bereits in Frieden ruht, und Jackson, möge er nie dieses Leben voller Chaos kennenlernen.
1: Darin geht es unter anderem darum, wie und warum der Motorradclub kriminell wurde. Ist zwar fiktiv, die Serie, aber der Autor hat sich mit echten Hells Angels getroffen und es spielen auch echte Hells Angels mit. Klar, das bietet ihnen eine Bühne, lässt aber auch vermuten, wie der Alltag bei so einem kriminellen Motorradclub in Wirklichkeit aussehen könnte. Dazu kommen viele Emotionen bei harten Motorradkerlen und einer Handlung mit massig Wendungen, also viele Plot-Twists.
0: Sons of Anarchy, der Serientipp vom Kollegen Sascha Fassbender, gibt's zu streamen unter anderem bei Disney Plus und Magenta und ist nicht nur was für Motorradliebhaber.
5: Man setzt sich nicht einfach auf eines anderen Mannes Bike.
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1: Mit Christian Böder, schönen guten Tag. Cybermobbing ist schon lange ein Problem in Deutschland und gerade auch bei Kindern und Jugendlichen nimmt es immer mehr zu. Das zeigt eine neue Studie, die das Bündnis gegen Cybermobbing heute vorgestellt hat. Demnach sind aktuell fast 2,4 Millionen Schülerinnen und Schüler davon betroffen. Danny Hopper aus dem News-Team, das sind noch mal mehr als bei der Studie vor 2 Jahren.
2: Ja, und das Bündnis beobachtet, dass Cybermobbing inzwischen immer früher losgeht, oft schon in der Grundschule, weil Kinder heute eben immer früher schon ein Smartphone besitzen. Meist läuft das Ganze über WhatsApp, TikTok, Snapchat, Instagram, Gaming-Plattformen oder in Chatrooms. Da werden dann oft Lügen, Gerüchte oder peinliche Bilder verbreitet. Dazu kommen dann noch Beschimpfungen und Bedrohungen. Und das könne katastrophale Folgen haben für Betroffene, warnt das Bündnis, wie Ängste, Depressionen, schlechte Schulnoten, Bauchschmerzen, Schlafstörungen bis hin zu Suizidgedanken. Und deshalb sprach das Bündnis gegen Cybermobbing heute auch von einem Weckruf.
1: Und was muss aus seiner Sicht besser werden, um das Problem in den Griff zu bekommen?
2: Vor allem Prävention. Laut der Studie ist Cybermobbing an 2/3 der Schulen ein Problem. Deshalb müsse schon an der Grundschule was dagegen unternommen werden, heißt es. Eltern und Lehrkräfte müssten im Umgang mit den Gefahren besser geschult werden, weil sich viele auch einfach überfordert fühlten. Das Bündnis macht sich außerdem auch für ein Social-Media-Verbot für unter 16-Jährige stark und es fordert von der Politik gleichzeitig ein Cybermobbing-Gesetz. Denn es sagt, dass solche Angriffe meist überhaupt nicht strafrechtlich geahndet würden. Da brauche man einfach auch mehr Abschreckung, sprich härtere Strafen.
1: Vielen Dank, Danny. Und hier haben wir weitere Nachrichten kompakt zusammengefasst. Der Flughafen in Nürnberg ist aktuell wegen einer sogenannten unbestätigten Luftnotlage gesperrt. Dort läuft ein Polizeieinsatz. In der Nacht war dort ein Objekt gesichtet worden, bei dem es sich möglicherweise um eine Drohne handelt. Eine anschließende Suche verlief zunächst erfolglos. Kanzler Merz erwartet vom neuen Arbeitsminister Schweizer Tempo bei der Umsetzung der geplanten Reformen. Der Gesetzentwurf zur neuen Rente soll noch in diesem Jahr im Kabinett und bis spätestens Ende März im Bundestag beschlossen werden, sagte Merz beim Arbeitgebertag des Branchenverbands BDA. Weiter umstritten bei der Rentenreform ist die Abschaffung der Frührente nach 45 Beitragsjahren. Im Mittleren Osten greifen sich Saudi-Arabien und die pro-iranischen Houthi-Rebellen im Jemen gegenseitig weiter an. Ziel der Miliz war nach saudischen Angaben wieder der Hauptstadtflughafen in Riad. Reisende und Geschäftsleute wurden erneut aufgefordert, die Airports des Landes zu meiden. Zollbeamte haben es am Flughafen Köln-Bonn mit einem ungewöhnlichen Fall von Tierschmuggel zu tun gehabt. Sie entdeckten im Koffer eines mexikanischen Feuerwehrmannes

0: eine große Anzahl seltener Reptilien. Insgesamt fielen den Beamten 55 Echsen und 37 Schlangen in die Hände, von denen die meisten giftige Vipern waren, so das zuständige Hauptzollamt. Der tatverdächtige Schmuggler war von Mexico City über Istanbul nach Köln geflogen. Die Tiere waren die ganze Zeit eingepfercht in dem Koffer, ohne Wasser und Futter. Einige Echsen hätten das nicht überlebt. Die überlebenden Tiere werden jetzt von Fachleuten aufgepäppelt. Und das waren die Nachrichten mit Christian Böder.
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2: So, da müssen wir einmal durch diesen grauen Tag. Aber ich kann euch sagen, danach wird es wieder besser. Also heute vom goldenen Oktober nicht so richtig viel zu sehen. Stattdessen bleibt es wolkig und es regnet immer mal wieder. Bis zu 18 Grad sind heute drin. Morgen und Donnerstag kommt die Sonne zurück und das Thermometer zeigt bis zu 19 Grad.
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2: Und jetzt für euch alle Staus ab 11 Minuten Wartezeit. A1 Dortmund-Köln zwischen Burscheid und Köln-Niel, 2 Kilometer, 11 Minuten on top. Die A2 Oberhausen-Hannover zwischen Kreuz Dortmund-Nordwest und Dortmund-Nordost, 2 Kilometer, kostet euch 14 Minuten. Die A3 Köln-Oberhausen zwischen Duisburg-Wedau und Oberhausen-Lierich, 4 Kilometer, seid ihr auch nach 11 Minuten durch. A4 Aachen-Köln zwischen Kreuz Köln-West und Köln-Eiffeltor, 5 Kilometer, 18 Minuten on top. Nochmal die A4 Olpe-Aachen jetzt zwischen Kreuz Köln-Ost und Köln-Eiffeltor, 5 Kilometer plus 12 Minuten. Die A40 Duisburg-Dortmund zwischen Essen-Huttrop und Gelsenkirchen-Süd 4 Kilometer, auch hier 11 Minuten mehr. Allen unterwegs, gute Fahrt. Hallo, schön, dass ihr da seid. Ich bin Kevin Zimmer. Heute ist Dienstag und nicht nur einfach Dienstag. Ich hoffe, ihr seht einigermaßen gut aus. Nämlich heute ist Zieh-dich-fein-an-Tag. Also, wenn Sie mal schauen wollen.
3: Ich hätte eine Brille genommen, hätte ich sehr cool gefunden. Und ich hätte vielleicht die Tasche etwas anders getragen. Aber das ist das Einzige, was ich kritisieren kann. Ich finde es sehr, sehr, sehr schön gemacht. Also, sehr cooler Style.
2: Ach, witzig. Und ich habe eine Trainingsbuchse und Adiletten an. Na gut.
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1: Mit Luis Lambrecht, guten Tag. Bei einem Großeinsatz der Feuerwehr in Bochum-Hofstede heute Morgen sind 3 Menschen verstorben. Das hat die Feuerwehr Bochum bestätigt. Ein Feuer hat sich im Erdgeschoss eines Mehrfamilienhauses in der Poststraße bis ins Dachgeschoss ausgebreitet. Da das Treppenhaus für die Einsatzkräfte nicht zugänglich war, musste die Feuerwehr über eine Drehleiter durch die Fenster ins Haus eindringen. Dabei konnten 5 Personen gerettet werden, die anschließend verletzt ins Krankenhaus gebracht wurden. 3 Menschen wurden bewusstlos im Haus gefunden und sind im Anschluss nach Reanimationsversuchen noch vor Ort gestorben. Das Feuer konnte gelöscht werden. Der Bereich um den Einsatzort in der Poststraße ist weiterhin gesperrt. Der ehemalige Bundestagspräsident Norbert Lammert macht sich Sorgen um die Demokratie in Deutschland. Der Bochumer leitet eine Aktion seiner Stiftung. Diese Leute sind verantwortlich für unser Land. Das steht auf Spiegeln, die im St. Josephs Hospital und den Filialen der Volksbank aufgestellt wurden. In den Spiegeln sieht man sich selbst. Radio Bochum-Reporter Björn Pinnow, was bezweckt denn diese Aktion?
2: Sie soll zum Nachdenken über das eigene Demokratieverständnis anregen. Inwieweit beteiligt sich jeder noch selbst am Demokratieprozess in unserem Land? Es sei nicht damit getan, einfach nur wählen zu gehen. Demokratie brauche Demokraten, sagte Norbert Lammert auf der Auftaktdiskussionsveranstaltung im Hörsaalzentrum des St. Josephs Hospitals. 400 Menschen füllten den Saal, um mit Lammert und weiteren Podiumsgästen über unsere Demokratie sowie den Umgang mit Andersdenkenden zu diskutieren.
1: Und das ist sonst noch wichtig in Deutschland und der Welt. Tech-Milliardär Elon Musk hat den Republikanern vor den US-Zwischenwahlen rund 276 Millionen Dollar gespendet. Das berichten die New York Times und CNN unter Berufung auf Musks Sprecher. Musk ist demnach der größte bekannte Geldgeber der Partei in diesem Wahlkampf. Er hatte bereits Donald Trumps Präsidentschaftswahlkampf unterstützt. Der Internationale Währungsfonds blickt deutlich optimistischer auf die deutsche Wirtschaft. Für dieses Jahr erwartet der IWF nun 1,3% Wachstum, fast doppelt so viel wie noch im Juli. Für 2027 rechnet er mit 1,1%. Gründe für die bessere Prognose sind vor allem staatliche Investitionen und stärkere Exporte. Auch die Weltwirtschaft dürfte etwas kräftiger wachsen. Risiken sieht der IWF weiterhin durch hohe Energiepreise und einen möglichen Rückschlag beim KI-Boom. Und zurück nach Bochum. Eine Drogenplantage in einem Lagerhaus in Riemke hat 2 Männer vor das Landgericht Bochum gebracht. Sie sollen dort mit professionellem Equipment Marihuana angebaut und zum Teil auch verkauft haben. Zu einem Kilopreis von 5.000 Euro. Am Ende ist die Plantage durch eine Durchsuchung aufgeflogen. Die Polizei hat 60 Pflanzen sichergestellt. Bereits zuvor sollen die beiden Angeklagten eine Ernte von 1,5 Kilo verkauft haben. 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
4: Der graue Ausreißer ist schnell vorbei. Heute bleibt der Himmel also erst wolkig und ihr solltet immer wieder mit Regenschauern rechnen. Bei 18 Grad ist Schluss. Morgen und Donnerstag übernimmt dann wieder die Sonne. Temperaturen steigen dann leicht auf bis zu 19 Grad.
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0: Und jetzt für euch alle Staus ab. 11 Minuten Wartezeit. A1 Dortmund-Köln zwischen Burscheid und Köln-Niel. 2 Kilometer, 11 Minuten on top. Die A2 Oberhausen-Hannover zwischen Kreuz Dortmund-Nordwest und Dortmund-Nordost. 2 Kilometer, kostet euch 14 Minuten. Die A3 Köln-Oberhausen zwischen Duisburg-Wedau und Oberhausen-Lierich. 4 Kilometer, seid ihr auch nach 11 Minuten durch. A4 Aachen-Köln zwischen Kreuz Köln-West und Köln-Eiffeltor. 5 Kilometer, 18 Minuten on top. Nochmal die A4 Olpe-Aachen jetzt zwischen Kreuz Köln-Ost und Köln-Eiffeltor. 5 Kilometer plus 12 Minuten. Die A40 Duisburg-Dortmund zwischen Essen-Huttrop und Gelsenkirchen-Süd. 4 Kilometer, auch hier 11 Minuten mehr. Allen unterwegs, gute Fahrt. Nach dem fulminanten Start der Comedy-Camp-Tour geht es jetzt morgen weiter. Unter anderem sind wir ja unterwegs mit den besten Comedians Deutschlands. Toni Bauer wird da sein, ja? Toni Bauer, Comedian aus Duisburg, wird in Duisburg auftreten. Normalerweise hat er immer gesagt, in Duisburg trete ich nicht auf, da kennt mich ja jeder. Also, man hatte für uns eine Ausnahme gemacht. Morgen. Und unter anderem auch dabei unser Comedian Hannes Höfer. Den hören wir gleich noch, hier bei mir. Ich bin Kevin Zimmer, wünsche euch einen schönen Dienstag.
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0: Das sind die 90er mit No Doubt und Don't Speak. Haben wir schon gratuliert? Er ist, glaube ich, der erfolgreichste Autor Deutschlands, Sebastian Fitzek. Heute wird er 55 Jahre, selbst unser Daily Hannes. Guckt ab und zu mal in die Bücher von ihm rein, oder er weiß zumindest, wer er ist.
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2: Wieso stehen alle so auf Thriller, Horror und True Crime? Ja, und auf Sebastian Fitzek. Ja, der steht ja wie kaum ein anderer für Spannung. Der Typ haut locker 12 Bücher raus. Im Monat. Ach, wenn nicht sogar am Tag. Und alle Bestseller. Und das gönne ich ihm. Ne? Ist ein super Typ. Aber was anderes darf ich ehrlich gesagt auch gar nicht mehr sagen. Als meine Freundin wieder in einem seiner Bücher vertieft war und zwischendurch nur immer vor sich hingemurmelt hat. Ach, typisch, dieser Fitzek. Und dann lacht die wieder so, als würden die sich schon lange kennen. Und ich hab dann nur so beiläufig angemerkt, ja, der denkt sich aber auch das ganze schräge Zeug aus, ne? Finde ich schon irgendwie unheimlich. Ey, da hat die mich angeguckt, als hätte ich gerade ihre Lieblingsbluse als Serviette benutzt. Ich meine natürlich, ich finde ihn unheimlich erfolgreich. Schnell wacker noch retten, ne? Aber wenn ich The Expendables gucke, oder John Wick, oder Rambo, sag was, egal, dann geht das nicht, weil viel zu brutal. Ist doch krank, was ich mir da reinziehe. Wahrscheinlich wäre es okay, wenn ich das als Buch lesen würde. Aber dann müsste ich mir ja die ganzen Special Effects vorstellen. Das geht ja nicht.
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1: Mit Christian Böder. Schönen guten Tag. Wer in NRW eine Ausbildung sucht, hat es zunehmend schwer. Denn es gibt weniger Ausbildungsplätze. Gleichzeitig suchen mehr junge Menschen eine Lehrstelle. Der Deutsche Gewerkschaftsbund in NRW will das ändern mit einem Ausbildungsfonds. Dafür sollen fast alle Unternehmen Geld einzahlen. Ausbildungsbetriebe sollen im Gegenzug 5.000 Euro pro Azubi und Jahr bekommen. Doch die Arbeitgeberverbände sind dagegen. Wie der Fonds funktionieren soll und warum der DGB ihn für notwendig hält, fasst José Nasiani zusammen.
2: Die Idee ist eigentlich ganz simpel. Auch Unternehmen, die selbst nicht ausbilden, sollen sich an den Kosten für Azubis beteiligen. Angedacht ist, dass sie 0,5% der Bruttolöhne ihrer Beschäftigten einzahlen. Bei 100.000 Euro Bruttolohnsumme wären das 500 Euro. Wer selbst ausbildet, bekommt im Gegenzug 5.000 Euro pro Azubi und Jahr. DGB-Landeschef Torben Albrecht sagte mir, er sehe darin vor allem eine Chance für kleinere Betriebe.
3: Für die wäre ein Betrag von 5.000 Euro im Jahr pro Azubi wirklich ein starker Anreiz zu sagen, nein, wir bleiben bei unseren Azubis und wir werden auch in Zukunft eher doch mal wieder mehr ausbilden.
2: Nach Berechnungen des DGB könnten so knapp 1,4 Milliarden Euro im Jahr zusammenkommen. Die Arbeitgeberverbände sind dagegen und sagen, ein Fonds löse nicht das Problem, dass manche Bewerberinnen und Bewerber nicht ausreichend auf eine Ausbildung vorbereitet seien. Unterstützung bekommt die Idee von der SPD im NRW-Landtag. Entscheiden müsste am Ende sowieso der Landtag, denn es bräuchte dafür ein Gesetz.
1: Vielen Dank nach Düsseldorf und hier haben wir weitere Nachrichten in der Zusammenfassung. Eine Stromsteuersenkung, wie sie Kanzler Merz will, würde Privathaushalte in Deutschland um 3 Milliarden Euro im Jahr entlasten. Das hat das Vergleichsportal Verivox errechnet. Demnach würde die Stromrechnung pro Haushalt im Schnitt um 7% nach unten gehen. In NRW-Klassenzimmern sitzen immer mehr Schülerinnen und Schüler aus dem Ausland. Nach Angaben der Landesstatistiker stieg ihre Zahl im vergangenen Schuljahr auf 475.000. Damit hat sich ihr Anteil innerhalb von 10 Jahren verdoppelt und liegt nun bei 18%. Die meisten Schüler ohne deutschen Pass kommen aus Syrien, der Ukraine und dem Irak. Nach der langen Länderspielpause rollt heute Abend auch zum ersten Mal in der Champions League wieder der Ball. Aus deutscher Sicht machen zwei Teams den Anfang, Leipzig und die Bayern. Der deutsche Rekordmeister spielt auswärts in Norwegen bei Viking Stavanger. Danny Hoppe hat den Ausblick.
4: Gespielt wird in Stavanger auf Kunstrasen und das ist für die Bayern ziemlich ungewohnt, denn darauf mussten sie bisher nur einmal in einem Pflichtspiel antreten, 2006 bei Spartak Moskau. Aus diesem Grund sind die Münchner diesmal auch früher als sonst nach Norwegen gereist, um sich besser auf die Platzverhältnisse einzustellen. Bayern-Trainer Vincent Kompany will das alles aber nicht als Ausrede gelten lassen, egal ob bei Wind, Regen, Sonne oder auf Kunstrasen, er wolle, dass man überall der FC Bayern sei. Unser Team ist heute auch haushoher Favorit. Mehr unter Druck steht Leipzig heute bei seinem Heimspiel gegen PSV Eindhoven. Nach der 1:4 Auftaktpleite in Como sollte heute ein Dreier her. Was Mut macht, ist die 6:0 Gala vom Wochenende gegen Frankfurt. Diesen Schwung will man jetzt auch in die Königsklasse mitnehmen.
1: Und das waren die Nachrichten mit Christian Böder.
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5: Tja, aktuell ist es vor allem bewölkt bei uns in Bochum. Das wird sich heute auch nicht mehr großartig ändern. Die Wolkendecke, die bleibt ziemlich dicht und grau. Dann kann es zwischendurch am Nachmittag auch immer mal wieder ein paar leichtere Schauer geben. Gerade so ab dem Abend, 19, 20 Uhr etwa, zieht dann auch eine relativ große Regenfront über uns weg. Die Höchstwerte heute bei etwa 16 Grad. Heute Nacht wird es dann nochmal ziemlich kalt. Da gehen die Temperaturen auf bis zu 10 Grad zurück.
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5: Staus und Stocken.

0: Den Verkehr haben wir in Bochum und Umgebung aktuell gemeldet. Auf der A40 Dortmund Richtung Essen zwischen Dortmund-Dorstfeld und Dortmund-Lütgendortmund. 2 Kilometer Stau, stand jetzt 8 Minuten plus. Dann schauen wir auf Blitzer drauf. Die habt ihr uns gemeldet. Einmal auf dem Brandenweg in Linden auf Höhe des Südbads. Da wird geblitzt in beide Richtungen. Danke an Jenny fürs Melden. Und dann haben wir noch einen Potzblitz stehen auf der Königsallee. Stadt einwärts in Höhe der Graf-Engelbert-Schule. Dankeschön an Marco. Wenn ihr noch was habt, lasst uns das gern wissen. Ruft uns an oder schickt uns auch gerne eine WhatsApp Nachricht. Geht beides über dieselbe Nummer, die 0800 98 5 98 50. Wir schauen einmal ganz kurz auf den Bochumer Hauptbahnhof. Da habe ich aktuell vor allem eine Meldung für euch. Das ist der RE6, der um 20 nach 2 Richtung Oberhausen gefahren wäre. Der fällt heute leider aus. Alle aktuellen Verkehrsmeldungen findet ihr zum Nachlesen auch nochmal bei uns auf radiobochum.de und natürlich in unserer Radio Bochum App. Ich wünsche euch eine gute und sichere Fahrt. Und einen schönen Dienstagnachmittag. Ja, das war ein wirklich tragischer Brand heute Nacht in Hofstede an der Poststraße. 3 Menschen sind dabei leider ums Leben gekommen. Wir sprechen gleich noch genauer darüber hier bei Radio Bochum. Ich bin Ravi Frewa.
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0: Radio Bochum hier am Dienstagnachmittag mit Ravi Frevar. Ja, und ich kann hierfür keine besseren Worte finden als Bochums Feuerwehrchef Simon Heusen.
1: Das tragischste Brandereignis in Bochum der letzten Jahrzehnte, das kann man einfach so sagen, weil wir so viele Brandtote an einer Einsatzstelle glücklicherweise sehr, sehr selten haben. Ja, und unsere Gedanken jetzt erstmal bei den Opfern, bei deren Angehörigen, aber auch bei den Verletzten im Krankenhaus in der Hoffnung, dass die bald wieder fit sind.
0: Ja, dem kann ich mich natürlich nur anschließen. Heute Nacht sind bei einem Hausbrand an der Poststraße in Hofstede 3 Menschen ums Leben gekommen, 5 weitere wurden verletzt. Das Feuer ist tragischerweise zu einer Zeit ausgebrochen, zu der eben viele Menschen einfach noch schlafen.
1: 4.15 Uhr sind wir hierhin alarmiert worden und vor Ort hat sich das wirklich sehr, sehr dramatisch dargestellt. Beim Eintreffen schlugen Flammen aus der Wohnungseingangstür, die auf der Rückseite des Gebäudes sich befindet, und auch aus einigen Fenstern. Das heißt, die Einsatzkräfte kamen erstmal gar nicht ins Gebäude hinein.
0: Ja, ein unglaublich fordernder Einsatz für alle Beteiligten, und das waren einige. Kräfte der Feuerwehr und Rettungswachen, Innenstadt, Wattenscheid, Werne, diverse Einheiten der Freiwilligen Feuerwehr, die Ausbildungseinheit, Kräfte vom Rettungsdienst der Stadt Bochum und außerdem auch aus umliegenden Städten. Und nicht zuletzt war diese Nacht natürlich psychisch unglaublich belastend, sowohl für die Betroffenen als auch für die Einsatzkräfte.
1: Das heißt, wir hatten schon in der Nacht 3 Einsatzkräfte unseres eigenen Teams der psychosozialen Unterstützung hier vor Ort, dazu noch 5 Seelsorger, die sich sowohl um Hausbewohner, Nachbarn, aber eben auch um Einsatzkräfte kümmern konnten, weil auch das ist eben den physischen Verletzungen ein echtes Problem bei solchen Einsatzstellen.
0: Sagt Bochums Feuerwehrchef Simon Heusen. An dieser Stelle kann ich erstmal allen nur viel Kraft wünschen. Die Brandursache ermittelt jetzt die Polizei. Sobald es da was Neues gibt, hört ihr das natürlich hier bei uns.

Ja, das ist bis heute eine der wahrscheinlich heiß diskutiertesten Trennungen der Gossip-Kultur. Britney Spears und Justin Timberlake. Von 1999 bis 2002 waren die beiden Popstars ja ein Paar. Über die gegenseitigen Vorwürfe, Zerwürfnisse etc. pp. Müssen wir an dieser Stelle, glaube ich, nicht mehr sprechen. Wie gesagt, ein lange und vor allem schon groß und breit diskutiertes Thema. Jetzt ist zuletzt aber noch ein neuer Song von Britney erschienen, beziehungsweise ein neuer alter Song. Denn She'll Never Be Me hat Britney 2001 zusammen mit Justin geschrieben und aufgenommen. Der sollte ursprünglich auf Britneys drittem Studioalbum drauf sein, das in diesem Jahr eben 25-Jähriges feiert. Drauf geschafft hat es She'll Never Be Me allerdings damals nicht. Ja, und da ist wohl angeblich auch Justin mit Backing-Vocals zu hören. Ich höre das nicht so ganz raus, geht aber offenbar nicht nur mir so. Produzent Alex Greggs hat in Interviews gesagt, er müsste Menschen da auch manchmal drauf hinweisen. Jetzt hören wir auf jeden Fall gleich erstmal rein bei Justin Timberlake. Und dann könnt ihr euch die Stimme ja nochmal ein bisschen anhören. Und gleich habe ich dann nochmal She'll Never Be Me für euch. Das neue Ding von Britney Spears. Vielleicht hörte ihr ja Justin Timberlake im Hintergrund raus. Radio Bochum hier am Dienstagnachmittag.

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0: Radio Bochum hier am Dienstagnachmittag. Ja, ihr habt es vielleicht mitbekommen, heute Nacht gab es einen tragischen Brand in Bochum-Hofstede an der Poststraße. Mehr dazu gibt es jetzt. 2:30 haben wir es, die Nachrichten für euch mit Anna Vier.
1: Hallo zusammen. Bei einem Brand in Hofstede heute Morgen sind 3 Menschen verstorben. In einem Mehrfamilienhaus an der Poststraße brannte es im Erdgeschoss. Das Feuer hat sich bis ins Dachgeschoss ausgebreitet, heißt es von der Feuerwehr. Die Einsatzkräfte mussten mit der Drehleiter ins Haus. Das hölzerne Treppenhaus war schon abgebrannt. Auch für Feuerwehrchef Simon Heusen war der Einsatz nicht ganz einfach.
2: Besonders tragisch war dann eben im weiteren Verlauf, dass als wir die Wohnungen kontrolliert haben, auch das alles nur von außen über Leitern, dass wir dann eben in einer Wohnung in der 2. Etage auf 3 leblose Personen gestoßen sind. Auch diese mussten wir über Drehleitern retten, haben sofort mit Wiederbelebungsmaßnahmen begonnen, aber tragischerweise sind alle 3 hier vor Ort leider verstorben.
1: 5 weitere Personen kamen verletzt ins Krankenhaus. Das betroffene Haus und auch die Nachbarhäuser sind aktuell nicht bewohnbar. Die Stadtwerke mussten den Strom abdrehen. Wo früher in Wattenscheid eine Tankstelle und ein Sportplatz waren, sollen bald Kinder unterrichtet werden. An der Berliner Straße ist eine 6-zügige Gesamtschule geplant. Auch die Bezirksmusikschule Wattenscheid soll in dem Gebäude ein neues Zuhause finden. Was genau geplant ist, könnt ihr euch jetzt angucken. Ab heute liegt der Bebauungsplan öffentlich aus. Ihr könnt ihn euch online anschauen oder vor Ort im Technischen Rathaus. Und das ist wichtig in NRW und Deutschland. Komparsen gesucht. Ab Ende Oktober soll in NRW ein neuer Fußball-Kinofilm gedreht werden. Dafür werden jetzt rund 800 Komparsen, Kleindarsteller und Doubles gesucht. Menschen zwischen 80 und 0 Jahren, die zum Beispiel Fans im Stadion spielen sollen. Gedreht wird unter anderem in Düsseldorf, Köln und Dortmund. Entwarnung am Flughafen Nürnberg. Ein Flieger aus Griechenland hatte heute Morgen eine Luftnotlage gemeldet. Daraufhin wurde der Flughafen zunächst komplett gesperrt. Jetzt hat die Polizei Entwarnung gegeben. Es bestehe keine Gefahr. Warum aus dem Flieger die Notlage gemeldet wurde, ist bisher unklar. Und zum Schluss noch eine Meldung aus Bochum. Eine Drogenplantage in einem Lagerhaus in Riemke hat 2 Männer vor das Landgericht gebracht. Sie sollen dort mit professionellem Equipment Marihuana angebaut und zum Teil auch verkauft haben, zu einem Kilopreis von 5.000 Euro. Am Ende ist die Plantage durch eine Durchsuchung aufgeflogen. Die Polizei hat 60 Pflanzen sichergestellt. Bereits zuvor sollen die beiden Angeklagten eine Ernte von 1,5 Kilo verkauft haben. 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
0: Ja, es bleibt den Rest des Tages bewölkt bei Höchstwerten von etwa 16 Grad. Jetzt am Nachmittag kann immer mal wieder ein kleiner Schauer über uns drüber ziehen. Und gerade so am Abend ab 19, 20 Uhr zieht dann eine größere Regenfront über unsere Köpfe weg. Die Tiefstwerte heute Nacht bei etwa 10 Grad.
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0: Staus und stockenden Verkehr haben wir gemeldet in Bochum und Umgebung. Aktuell auf der A42 Dortmund Richtung Kamp-Lintfort zwischen Gelsenkirchen-Hessler und Kreuzessen-Nord. 2 Kilometer Stau, da braucht ihr 5 Minuten länger. Dann habt ihr uns noch Blitzer gemeldet. Einmal steht ein Blitzer auf dem Brandenweg in Linden auf Höhe des Südbads. Der macht teure Fotos in beide Richtungen. Danke an Jenny fürs Melden und Dankeschön an Marco. Der hat Bescheid gesagt, es steht ein Blitzer, ein Potzblitz auf der Königsallee statt einwärts in Höhe der Graf-Engelbert-Schule. Wenn ihr noch irgendwas habt, lasst uns das gern wissen. Ruft an oder schickt uns auch gerne eine WhatsApp-Nachricht. Nummer ist dieselbe, die 0800 98 5 98 50. Am Bochumer Hauptbahnhof sieht es gerade weitestgehend gut aus. Alle aktuellen Verkehrsmeldungen findet ihr auch ganz bequem bei uns auf radiobochum.de und in unserer Radio Bochum-App. Schönen Dienstagnachmittag wünsche ich euch an dieser Stelle. Ich bin Ravi Frewa.
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Ja, ich glaube, da geht's ihm nicht anders als vielen anderen. Der ehemalige Bundestagspräsident Norbert Lammert, der macht sich Sorgen um die

0: Demokratie bei uns in Deutschland. Zu einer Diskussionsveranstaltung haben 400 Menschen den Hörsaal des St. Josef Hospitals hier bei uns in Bochum gefüllt. Die Menschen haben diskutiert, zusammen eben mit dem Bochumer Lammert und anderen Podiumsgästen. Und zwar darüber, wie es um die Demokratie in Deutschland denn so steht.
1: Wunderbare Diskussionen, und ich glaube, das ist unheimlich wichtig, dass wir wieder Verantwortung für Demokratie übernehmen, dass wir uns selber mal angucken im Spiegel und dann entscheidend dazu beitragen, dass unsere liberale Demokratie erhalten bleibt.
2: Dass wir alle mehr zuhören müssen, mehr auf uns selber achten müssen, dass wir mehr für einzeln, für unser Land auch was selber tun, dass wir gucken, dass wir selber was für die Demokratie tun können.
3: Viel Hoffnung. Ich finde es sehr schön, dass man merkt, man ist nicht alleine mit seiner eigenen Einstellung.
4: Persönlich nehme ich auch ein bisschen mit, dass man auch ein bisschen Engagement selber auch zeigen muss und nicht einfach nur Bürger ist, sondern sich auch dafür positionieren und auch sich ein bisschen präsentieren sollte.
0: So ist es. Demokratie, das heißt am Ende des Tages eben immer noch die Macht des Volkes. Der Bundestagspräsident AD Norbert Lammert, der ist Zugpferd dieser Aktion von seiner Stiftung, der Konrad-Adenauer-Stiftung, dem Katholischen Klinikum Bochum und der Volksbank Bochum-Witten.
5: Demokratie braucht Demokraten. Man kann viel Freundliches zur Demokratie sagen und ich schon gar allemal. Aber man darf nicht übersehen, die Demokratie ist genau diejenige Staatsform, die sich nicht von selbst erhält, sondern mit dem Engagement ihrer Bürgerinnen steht und fällt.
0: Diese Leute sind verantwortlich für unser Land. Steht auf Spiegeln geschrieben, die im St. Josef Hospital und den Filialen der Volksbank stehen. In den Spiegeln sieht man, na klar, sich selbst. Das soll zum Nachdenken über das eigene Demokratieverständnis anregen und eben nochmal zeigen, Demokratie, die Macht des Volkes, das bedeutet, die Macht, aber auch die Verantwortung liegt auch bei jedem Einzelnen von uns. Gehört habt das hier bei Radio Bochum am Dienstagnachmittag. Ich bin Ravi Frewa und wünsche euch einen schönen Tag.

0: Es war das tragischste Brandereignis in Bochum seit Jahrzehnten. Das hat der Bochumer Feuerwehrchef Simon Heusen uns heute Morgen noch gesagt. In der Nacht gab es einen Brand in Bochum-Hofstede in der Poststraße. Dabei haben 3 Menschen ihr Leben verloren. 5 weitere wurden verletzt. Sprechen wir gleich noch genauer drüber nach 3 hier bei Radio Bochum am Dienstagnachmittag. Ich bin Ravi Frewa.
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1: Mit Christian Böder. Schönen guten Tag. Noch nie war das Risiko für Kinder und Jugendliche, sexualisierte Gewalt zu erleben, so hoch wie heute. Der Satz stammt von der Missbrauchsbeauftragten des Bundes, Klaus. Sie hat in Berlin ihren neuen Bericht vorgelegt und der fällt düster aus. Danny Hoppe aus dem News-Team. Das liegt vor allem an der Gefahr im Netz.
2: Ja, die Risiken für Kinder und Jugendliche im digitalen Raum explodierten förmlich, sagt Klaus. Denn durch die digitale Welt haben Täter inzwischen einen ganz anderen Zugang zu ihren Opfern, zum Beispiel über soziale Medien und andere Plattformen. Das Netz sei deshalb zum zentralen Tatort von sexualisierter Gewalt geworden, warnt Klaus. Dazu kommen jetzt noch neue Gefahren durch künstliche Intelligenz, zum Beispiel Sextortion. Dabei werden ganz unverfängliche Profilfotos mithilfe von KI zu Nacktbildern umgewandelt. Die Opfer werden dann häufig erpresst. Insgesamt hat die Polizei im vergangenen Jahr mehr als 17.000 Fälle von sexuellem Kindesmissbrauch gezählt. Das sind fast 800 mehr als im Vorjahr. Und die Dunkelziffer ist natürlich noch viel, viel höher.
1: In dem Bericht werden auch Forderungen an die Politik gestellt.
2: Zum einen mehr Prävention an den Schulen. Gefordert wird die Einführung eines Schulfachs Digitale Welt, Digitalität. Dabei sollen Kinder und Jugendliche besser im Umgang im Netz geschult werden, sodass sie Risiken besser erkennen und einordnen können. Das ist ein ganz wichtiger Punkt. Zum anderen wird aber auch ein konsequenteres Vorgehen im Netz gefordert. Zum Beispiel, dass dort aktiv nach Missbrauchsdarstellungen gesucht wird, um diese Inhalte dann proaktiv zu löschen. Und generell fordert die Missbrauchsbeauftragte bessere Schutzkonzepte für Kinder in allen Schulen, Kitas und bei Freizeitangeboten, die eben auch die digitalisierte Gewalt mit einschließen.
1: Vielen Dank, Danny. Und hier haben wir weitere Nachrichten in der Zusammenfassung. Nach einem Alarm wegen einer möglichen Luftnotlage ist am Nürnberger Flughafen ein Flugzeug sicher gelandet. Bei dem Flieger handelt es sich laut Behörden um einen Linienflug von der griechischen Insel Korfu. Das Flugzeug hatte zuvor den Code für einen Entführungsfall gesendet. Nach der Landung gab die Polizei aber schnell Entwarnung. Das Bundesverfassungsgericht beschäftigt sich seit heute mit der Erbschaftssteuer für Unternehmenserben. Die müssen in der Regel deutlich weniger Steuern zahlen als Erben privater Vermögen. Hintergrund ist die Klage eines Mannes, der von seiner Tante Immobilien und Wertpapiere geerbt hatte und deswegen mehr Geld zahlen muss als bei der Übernahme eines Betriebsvermögens. Viele Menschen in Deutschland fürchten sich davor, dass ihr Job bald von einer KI übernommen wird. Das ist bisher aber noch nicht eingetreten. Eine Untersuchung des Nürnberger Instituts für Arbeitsmarkt- und Berufsforschung zeigt sogar eine gegenteilige Entwicklung. Demnach hat sich seit 4 Jahren die Vollzeitbeschäftigung in KI-betroffenen Berufen sogar besser entwickelt als in anderen. Das gilt für alle Beschäftigten im Alter ab 30 Jahren. Anders sieht es bei Jüngeren aus. Dort entwickelt sich die Vollzeitbeschäftigung in KI-betroffenen Betrieben schlechter. Für die Zukunft sehen die Studienmacher dann auch Gefahren für Jobs, vor allem in der Industrie und in nicht akademischen Berufen. Und das waren die Nachrichten mit Christian Böder.
3: Das Bochum-Wetter. Hellgrau in dunkelgrau. So sieht es aktuell aus am Bochumer Himmel. Das wird sich heute auch nicht mehr großartig ändern. Es bleibt bewölkt den Rest des Tages bei Temperaturen von bis zu 16 Grad. Jetzt am Nachmittag kann immer mal wieder ein kleinerer Schauer über uns drüber ziehen. Gerade so am Abend 19, 20 Uhr ist dann auch mal eine größere Regenfront unterwegs. Die Tiefstwerte heute Nacht dann bei etwa 10 Grad.
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3: Staus und stockenden Verkehr haben wir gemeldet in Bochum und Umgebung. Aktuell auf der A40 Duisburg Richtung Essen. Zwischen Mülheim-Heißen und Essen-Holsterhausen 4 Kilometer stockender Verkehr. Das dauert 7 Minuten länger. Dann noch die A52 Düsseldorf-Essen. Zwischen Essen-Süd und Dreieck-Essen-Ost 2 Kilometer stockender. Auch da 7 Minuten plus. Dann schauen wir drauf auf die Blitzer, die ihr uns gemeldet habt. Einmal steht ein Blitzer auf dem Brandenweg in Linden auf Höhe des Südbads. Der blitzt in beide Richtungen, das hat uns Jenny gesagt. Vielen lieben Dank dafür und auch ein großes Dankeschön an Marco. Der hat nämlich einen Potzblitz gemeldet auf der Königsallee, stadteinwärts in Höhe der Graf-Engelbert-Schule. Wenn ihr noch irgendwas habt, lasst es uns gern wissen. Ruft an oder schickt uns auch gerne eine WhatsApp-Nachricht. 0800 98 5 98 5 0. Und dann noch eine wichtige Info für alle, die mit der Bahn unterwegs sind regelmäßig. Ich musste das jetzt auch die Tage immer wieder feststellen, dass es da Probleme gibt. Der RE6 um 15.19 Uhr Richtung Oberhausen Hauptbahnhof, der fällt leider komplett aus. Es gibt aktuell generell Schwierigkeiten.

0: Mit dem RE6 unter anderem im Großraum Essen Hauptbahnhof, Essen West. Da können nämlich aktuell nicht alle Züge fahren. Der Grund ist tatsächlich ein klassischer hier für uns, fürs Ruhrgebiet. Es gibt Bergbauschäden. Wie lange das Ganze dauert, das kann man aktuell noch nicht einschätzen. Ihr könnt allerdings alle aktuellen Infos nochmal nachlesen. Alles zu Zügen, Autobahnen, Blitzern bei uns auf radiobochum.de und natürlich in unserer Radio Bochum App. Ja, und wir müssen heute drüber sprechen, das war wirklich tragisch. Heute Nacht, da hat es in Bochum-Hofstedt in der Poststraße ein Mehrfamilienhaus gebrannt, beziehungsweise tragisch ist eigentlich kein Ausdruck. Bochums Feuerwehrchef Simon Heusen, der hat nochmal gesagt, das tragischste Brandereignis in Bochum seit Jahrzehnten.
1: Ja, und unsere Gedanken jetzt erstmal bei den Opfern, bei deren Angehörigen, aber auch bei den Verletzten im Krankenhaus, in der Hoffnung, dass die bald wieder fit sind.
0: Denn bei dem Brand haben leider auch 3 Menschen ihr Leben verloren. Wir sprechen gleich noch genauer drüber hier bei Radio Bochum. Ich bin Ravi Frever.
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0: Radio Bochum hier am Dienstagnachmittag. Ja, ich würde behaupten, es gibt wahrscheinlich niemanden, der sich nicht schon mal Sorgen um Brand im eigenen Haus oder in der eigenen Wohnung gemacht hat. Auch wenn Haus- oder Wohnungsbrände immer mal wieder vorkommen, geht's meistens einigermaßen glimpflich aus. Heute Nacht ist in der Poststraße in Bochum-Hofstede aber der wahrscheinlich tragischste Fall eingetreten, den man sich irgendwie vorstellen kann. In einem Mehrfamilienhaus ist ein Brand ausgebrochen. 3 Menschen haben dabei ihr Leben verloren. Das Feuer hat sich vom Erdgeschoss aus ausgebreitet. Das hölzerne Treppenhaus ist abgebrannt. Und das alles eben zu einer wirklich denkbar schlimmen Zeit.
1: Der Brand ist um 4.15 Uhr ausgebrochen. Das ist natürlich eine typische Zeit, wo eigentlich die Menschen schlafen. Von daher, man muss jetzt gucken, was die Ermittlungen ergeben. Aber in der Form das tragischste Brandereignis in Bochum der letzten Jahrzehnte, das kann man einfach so sagen.
0: Sagt Bochums Feuerwehrchef Simon Heusen. 5 Menschen haben die Einsatzkräfte mit Drehleitern, tragbaren Leitern und einem Sprungpolster retten können. Das war auch deswegen möglich, weil diese Menschen richtig reagiert haben.
1: Was viele der Personen gemacht haben, die Wohnungstür zum verrauchten Treppenraum geschlossen halten und sich dann eben am Fenster bemerkbar machen. Also das Verhalten der Menschen am Fenster war in dem Sinne genau richtig.
0: Ja, die Verletzten, die sind in Krankenhäuser gekommen. Wir wünschen an dieser Stelle schon mal gute Genesung. Dass man so reagiert, das setzt aber natürlich voraus, dass man schnell reagiert. Denn bei Kohlenmonoxid, wie es bei einem Brand eben vorkommt, reichen im schlimmsten Fall schon ein paar Atemzüge, bis es vorbei ist. Auch das hat uns Simon Heusen nochmal gesagt. Wenn das Ganze mitten in der Nacht passiert, klar, muss man niemandem erzählen, hat man im Zweifel einfach keine Chance. Und das ist auch für die Einsatzkräfte, die alles geben, natürlich belastend.
1: Besonders tragisch war dann eben im weiteren Verlauf, dass als wir die Wohnungen kontrolliert haben, auch das alles nur von außen über Leitern, dass wir dann eben in einer Wohnung in der zweiten Etage auf 3 leblose Personen gestoßen sind. Auch diese mussten wir über Drehleitern retten, haben sofort mit Wiederbelebungsmaßnahmen begonnen, aber tragischerweise sind alle 3 hier vor Ort leider verstorben.
0: Deswegen waren neben vielen Einsatzkräften eben auch Kräfte der Seelsorge im Einsatz und haben Anwohnende und Helfende betreut. An dieser Stelle wünsche ich auch nochmal ganz, ganz viel Kraft an alle und auch unser Mitgefühl hier bei Radio Bochum ist natürlich bei den Hinterbliebenen. Wie es zu dem Brand kommen konnte, das ermittelt die Polizei. Sobald wir mehr wissen, hört es natürlich hier bei uns bei Radio Bochum.

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0: Radio Bochum hier am Dienstagnachmittag mit Ravi Frewer. Und ich finde, diese Frage, die muss man sich mal stellen. Ganz ehrlich, Späti, was genau soll das jetzt sein?
1: Mal Bütchen getan.
0: Ja, richtig. Das weiß Raiko als Bürgermeister des Ruhrgebiets ganz genau. Bütchen, das nennt man so, oder? Und ja, was können wir denn eigentlich noch besser als Berlin?
2: Currywurst.
0: Ja, und den Döner, würde ich sagen, können wir auch noch besser. Das alles, ja, ist typisch Berlin. Und man wird auch meinen, die Berliner Kultur wäre eine ganz andere als in Bochum. Der junge Bochumer Schauspieler Jakob Schmidt, mit dem unsere Radio Bochum-Reporterin Dani Rösner mal in der neuen Folge von Immer Theater mit Dani gequatscht hat, der sieht das allerdings ein bisschen anders.
3: Bochum ist wie Berlin, nur in klein. Also dass ich immer denke, es hat trotzdem so ein Angebot an Kunst und Kultur und Bars und was man machen kann, aber es ist nicht so anonym und überfordernd wie Berlin. Also ich bin wirklich jetzt, ja, ich bin so gern hier. Also, ja.
0: Tja, Bochum ist das neue Berlin. Ihr habt's gehört und ich habe das auch schon von Leuten gehört. Bochum ist wie Berlin, nur einfach irgendwie ein bisschen schöner. Und das sagt jemand, der eben schon in beiden Städten gelebt hat. Schon mit 11 hat Jakob Schmidt im Schauspielhaus Bochum performt, bevor er dann in Berlin Schauspiel studiert hat und dort eben aufgetreten ist. Jetzt ist er wieder in Bochum und hat in unserem Podcast von Bochum geschwärmt. 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

0: Ja.
1: Am Dienstagnachmittag. Ja, ihr habt es schon mitbekommen, es gab leider einen tragischen Brand in einem Mehrfamilienhaus heute Nacht in Bochum-Hofstede. Mehr dazu gibt's jetzt in den Radio Bochum Nachrichten 3:30 mit Anna Vier.
2: Hallo zusammen. Mehrere Stunden war die Feuerwehr Bochum heute Morgen in Hofstede im Einsatz. An der Poststraße brannte ein Mehrfamilienhaus. Robert Walkenhorst aus den Radio Bochum Nachrichten. Was ist genau passiert?
3: Das Feuer ist um 3:45 heute Morgen im Erdgeschoss des Mehrfamilienhauses ausgebrochen und hat sich bis ins Dachgeschoss ausgebreitet. Im Treppenhaus war kein Durchkommen. Die Feuerwehr musste über die Drehleiter ins Gebäude rein. Seit 8 Uhr ist das Feuer gelöscht. 5 Personen kamen verletzt ins Krankenhaus. Für 3 Personen kam jede Hilfe zu spät. Das betroffene Haus und auch die Nachbarhäuser sind aktuell nicht bewohnbar. Die Stadtwerke mussten den Strom abdrehen.
2: An der Berliner Straße in Wattenscheid soll sich bald einiges tun. Auf dem ehemaligen Gelände einer Tankstelle und eines Sportplatzes ist eine neue Gesamtschule geplant. Das Gebäude wird 3 bis 4 Etagen und Platz für 6 Klassen pro Jahrgang haben. Auch die Bezirksmusikschule Wattenscheid soll dort einziehen. Die Details dazu könnt ihr euch ab heute im Bebauungsplan ansehen, entweder online oder direkt vor Ort im Technischen Rathaus. Und das ist wichtig in NRW und Deutschland. Komparsen gesucht. Ab Ende Oktober soll in NRW ein neuer Fußball-Kinofilm gedreht werden. Dafür werden jetzt rund 800 Komparsen, Kleindarsteller und Doubles gesucht. Menschen zwischen 0 und 80 Jahren, die zum Beispiel Fans im Stadion spielen sollen. Gedreht wird unter anderem in Düsseldorf, Köln und Dortmund. Nach der erneuten Insolvenz der Kaufhauskette Galeria war tagelang unklar, ob die Beschäftigten weiter bezahlt werden können. Jetzt steht fest, sie bekommen Insolvenzgeld von der Bundesagentur für Arbeit. Es soll über eine Bank vorfinanziert werden, damit es schnell ausgezahlt werden kann. Damit kann der Geschäftsbetrieb vorerst weiterlaufen. Und zum Schluss noch eine Meldung aus Bochum. Eine Drogenplantage in einem Lagerhaus in Riemke hat 2 Männer vor das Landgericht gebracht. Sie sollen dort mit professionellem Equipment Marihuana angebaut und zum Teil auch verkauft haben, zu einem Kilopreis von 5.000 Euro. Am Ende ist die Plantage durch eine Durchsuchung aufgeflogen. Die Polizei hat 60 Pflanzen sichergestellt. 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
1: Ja, aktuell ist es grau am Bochumer Himmel. Das wird sich heute auch voraussichtlich nicht großartig ändern. Die Wolkendecke, die bleibt ziemlich dicht. Jetzt am Nachmittag kann immer mal wieder ein kleiner Schauer über uns drüber ziehen. So um 19, 20 Uhr zieht dann vor allem auch eine größere Regenfront über unsere Köpfe weg. Die Höchstwerte heute bei etwa 16 Grad. Die Tiefstwerte heute Nacht bei etwa 10.
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1: Staus und stockenden Verkehr haben wir in Bochum und Umgebung gemeldet. Auf der A40 Duisburg-Essen zwischen Mülheim-Heißen und Essen-Holsterhausen. 4 Kilometer Stau, da braucht ihr etwa 12 Minuten länger. Die A40 Dortmund-Duisburg zwischen Bochum-Wattenscheid-West und Dreieck-Essen-Ost. 4 Kilometer stockend, 6 Minuten plus. Dann die A43 Wuppertal-Recklinghausen zwischen Bochum-Witten und Bochum. 3 Kilometer stockend, 5 Minuten. Die A52 außerdem noch Düsseldorf-Essen zwischen Dreieck-Breitscheid und Essen-Kettwig. 2 Kilometer Stau, 10 Minuten. Und im weiteren Fahrtverlauf A52 Düsseldorf-Essen zwischen Essen-Süd und Dreieck Essen Ost, 1 Kilometer Stau. Da braucht ihr 7 Minuten länger. Dann habt ihr uns noch Blitzer gemeldet. Einmal war das die Jenny, die hat Bescheid gesagt, es steht ein Blitzer auf dem Brandenweg in Linden auf Höhe des Südbads. Der macht Fotos in beide Richtungen. Und dann haben wir noch den Marco, der sich bei uns gemeldet hat. Der sagt, es steht ein Potzblitz auf der Königsallee, stadteinwärts in Höhe der Graf-Engelbert-Schule. Vielen lieben Dank. Wenn ihr noch irgendwas habt, dann lasst uns das gern wissen. Ruft an oder schickt uns auch gerne eine WhatsApp-Nachricht. Geht beides über dieselbe Nummer. Das ist die 0800 98 5 98 50. Ich wünsche euch eine gute und sichere Fahrt. Und einen schönen Dienstagnachmittag. Ich bin Ravi Frever.
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0: Radio Bochum hier am Dienstagnachmittag. Ja, und nur noch diese Woche kümmern wir uns um euren größten Wunsch.
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3: Hallo.
2: Oder soll ich sagen Ahoi Axel?
3: Kannst du auch sagen, ja.
2: Ja, da sind wir schon mittendrin in deinem Wunsch, den du hier bei uns hast. Axel, es geht um einen Bootsführerschein, den du machen möchtest. Was ist denn da los?
3: Das habe ich so im Urlaub mal mit Freunden mal gefahren und dann möchte ich auch gerne selber Kapitän sein und deswegen der Wunsch.
2: Das ist schön. In welchem Urlaub war das?
3: Das war in Kroatien.
2: Oh, das ist schön. Das stelle ich mir auch cool vor, wenn man da so rumschippert. Das Wetter passt dann auch dazu und hin und her.
3: Absolut.
2: Aber hier in Deutschland haben wir ja auch die Möglichkeit, so Kanal und was weiß ich, Seenplatte und sonst irgendwo.
3: Das stimmt, genau.
2: Wir haben uns gedacht, du hast uns geschrieben, ja, ist aber auch finanziell, ist das ja

0: Auch eine Nummer. Hast dich schon mal erkundigt, was sowas kostet?
1: Ja, es liegt bei ca. 600 Euro.
0: Boah, Axel, wir wollen deine Leidenschaft fürs Bootfahren gerne unterstützen und wir haben für dich einen Kurs. Du machst auf unsere Kosten den Sportbootführerschein.
1: Wow, toll, vielen lieben Dank, toll.
0: Und dann wünsche ich dir viel Spaß und immer eine Handbreit Wasser unterm Kiel, sagt man,
1: glaube ich. Auf jeden Fall, vielen lieben Dank.
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0: 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Radio Bochum hier am Dienstagnachmittag mit Ravi Frever. Ja, der ehemalige Bundestagspräsident und Bochumer Norbert Lammertz, der macht sich Sorgen um die Demokratie in Deutschland. Zu einer Diskussionsveranstaltung sind 400 Menschen gekommen in den Hörsaal des St. Josef Hospitals mit eben Norbert Lammert. Die Menschen, die haben da eben mit ihm diskutiert und mit anderen Podiumsgästen darüber, wie es um die Demokratie in Deutschland steht. Einer davon war unser Reporter Björn Pinno. Björn, wie war's?
1: Ja, es war spannend. Natürlich dreht es sich schnell um Social Media, Meinungsmache, Vereinzelung in der Gesellschaft und AfD. Es war eine interessante, angeregte Diskussion. Es war insgesamt die Auftaktveranstaltung zu einer Aktion der Norbert Lammert und Konrad Adenauer Stiftung sowie der Volksbank Bochum-Witten und des Katholischen Klinikums. Dabei dreht es sich um mehr Demokratie wagen.
0: Ja, wer jetzt neugierig geworden ist, was genau passiert bei dieser Aktion?
1: In den Filialen der Volksbank Bochum-Witten und im St. Josephs Hospital stehen jetzt Spiegel mit dem Schriftzug »Diese Leute sind verantwortlich für unser Land«. In dem Spiegel sieht man sich dann selbst. Das soll niederschwellig zum Nachdenken über das eigene Demokratieverständnis anregen und einfach auch zeigen, dass jeder Einzelne Verantwortung für Deutschland trägt.
0: Tja, ist an sich eine schöne Idee, eine sehr bedeutungsschwangere vor allem, aber was kann die denn bewegen?
1: Also, inwieweit beteiligt sich denn eigentlich noch jeder selbst am Demokratieprozess hier in unserem Land? Ist in einer Partei oder engagiert sich in irgendeiner Form? Es sei nicht damit getan, einfach nur wählen zu gehen. Demokratie brauche Demokraten, sagte mir Norbert Lammert auf der Auftakt-Diskussionsveranstaltung im Hörsaalzentrum des St. Josephs Hospitals. Es ist einfach wichtig, die Grundwerte unserer Demokratie mal wieder in den Fokus zu rücken. Vielen ist das gar nicht mehr so bewusst.
0: Ja, Bundestagspräsident AD Norbert Lammertz kämpft für unsere Demokratie gemeinsam mit der Konrad-Adenauer-Stiftung, der Volksbank Bochum-Witten und dem Katholischen Klinikum Bochum hat er eine Kampagne auf den Weg gebracht, die zu mehr Engagement in unserem Land anregen soll. Dankeschön an unseren Reporter Björn Pinno. Er war für uns mit dabei. Gehört habt ihr es hier bei Radio Bochum am Dienstagnachmittag. Ich bin Ravi Frever.
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1: Mit Christian Böder. Schönen guten Tag. Der überraschende Rücktritt von Arbeitsministerin Baas war ein Paukenschlag für die schwarz-rote Koalition. Und auch einen Tag danach wird über den Umgang mit Baas weiter gestritten. SPD-Generalsekretär Klüssendorf sagte heute im ZDF, jeder habe um Baas familiäre Lage und ihren persönlichen Trauerfall gewusst. Vom Koalitionspartner habe man erwarten können, dass in einer solchen Lage Rücksicht genommen werde.

0: Benny Hoppe aus dem News-Team. Führende Unionspolitiker haben die Vorwürfe heute nochmal zurückgewiesen.
1: Ja, da hieß es wieder, es habe in keinem Fall einen persönlichen Angriff gegen Baas in dieser Zeit gegeben, sondern nur die Forderung, dass ihr Ministerium den Gesetzentwurf zur Umsetzung des Rentenkompromisses vorlegen solle. Genau dazu hat sich Bundeskanzler Merz heute auch beim Arbeitgebertag in Berlin nochmal geäußert und ebenfalls kritisiert, die Koalition habe die Empfehlungen der Rentenkommission schon am 22. Juni bekommen und da sei ihm auch zu viel Zeit ins Land gegangen. Das werten einige Beobachter als Nachtreten gegen Baas, zum Beispiel Grünen-Fraktionschefin Dröge, dass Merz so etwas was nur einen Tag nach dem Rücktritt sage, sei unmöglich und zeuge nicht von Größe und Anstand. Und auch in der SPD dürften viele die Äußerung des Kanzlers kritisch sehen.
0: Ab morgen Vormittag übernimmt dann Baas Nachfolger das Amt Alexander Schweizer.
1: Genau, direkt nach der Kabinettssitzung morgen legt er los, das hat Merz heute angekündigt und Schweizer auch direkt Druck gemacht, er müsse jetzt Tempo machen bei der Umsetzung der geplanten Reformen. Schweizer selbst hat sich vorhin am Nachmittag auch geäußert und gesagt, dass er sich dafür mit aller Kraft einsetzen werde. Von ihm gab es warme Worte für seine Vorgängerin, Baas habe ihr Ministerium hervorragend aufgestellt, dafür danke er ihr. Um 17 Uhr soll Schweizer seine Ernennungsurkunde von Bundespräsident Steinmeier bekommen, gleichzeitig wird Baas entlassen, sie wird allerdings nicht dabei sein.
0: Vielen Dank, Danny. Und hier haben wir weitere Nachrichten in der Zusammenfassung. An einer Wuppertaler Gesamtschule ist Amok-Alarm ausgelöst worden. Das hat ein Polizeisprecher der Deutschen Presseagentur bestätigt. Die Schule sei vorsorglich evakuiert worden und werde nun abgesucht. Bislang gäbe es aber keine Hinweise auf eine Straftat oder eine Gefahrenlage. Cybermobbing nimmt an deutschen Schulen immer mehr zu und es geht dort immer früher los, schon in den Grundschulen. Das zeigt eine aktuelle Studie des Bündnisses gegen Cybermobbing. Demnach sind mittlerweile fast 2,4 Millionen Schülerinnen und Schüler betroffen. Das Bündnis fordert deshalb unter anderem ein Social-Media-Verbot für Minderjährige und ein Cybermobbing-Gesetz. Der Preis für Gas ist in Europa auf den höchsten Stand seit 4 Jahren gestiegen. Grund ist die Lage in der Golfregion. Wegen des Iran-Krieges und der Angriffe der jemenitischen Houthi-Rebellen sind die Gasförderung und Exporte der Golfstaaten nach unten gegangen. Die Zufriedenheit beim Autofahren hängt nicht mehr so sehr von der dicken Geldbörse ab, sondern vor allem davon, dass das Auto auch wirklich zu einem passt. Das steht im Glücksatlas der SKL. Laut der Untersuchung fahren diejenigen, die mehr als 50.000 Euro für ihr Auto ausgeben, am Ende sogar etwas unzufriedener durch die Gegend als diejenigen, die weniger als 10.000 Euro investiert haben. Am glücklichsten sind laut der Erhebung übrigens BMW-Fahrer und alle, die elektrisch unterwegs sind, vor allem wegen des Fahrerlebnisses. Und das waren die Nachrichten mit Christian Böder.
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3: Da sind doch tatsächlich ein paar Lücken in dieser grauen Wolkendecke, die da über Bochum zieht. Man mag es ja kaum glauben. Das kommt heute tatsächlich ab und zu noch mal vor. Am Nachmittag müssen wir allerdings auch mal mit vereinzelten Regenschauern rechnen. Zumindest mit leichten, bei Temperaturen von bis zu 16 Grad. Und gerade am Abend zieht die Wolkendecke dann wieder zu. So ab 19, 20 Uhr zieht eine größere Regenfront über uns drüber. Die Tiefstwerte heute Nacht bei etwa 10 Grad.
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3: Da haben wir erstmal die A40, Essen Richtung Dortmund zwischen Dreieck Bochum-West und Bochum-Harpen. 4 Kilometer stockenden Verkehr, 6 Minuten plus. Die A40 Dortmund-Duisburg zwischen Gelsenkirchen-Süd und Essen-Frohnhausen, 7 Kilometer Stau. Da braucht ihr etwa eine Viertelstunde länger. Die A42 Kamp-Lindfort-Dortmund zwischen Gelsenkirchen-Zentrum und Kreuz-Herne, 4 Kilometer stockend, 6 Minuten plus. Dann die A43 Wuppertal-Recklinghausen zwischen Bochum-Witten und Kreuz-Herne, 8 Kilometer stockender Verkehr. Das dauert eine Viertelstunde länger. Dann die A52 noch Düsseldorf Richtung Essen. Zwischen Dreieck Breitscheid und Essen-Kettwig 2 Kilometer Stau, 10 Minuten. Und im weiteren Fahrtverlauf A52 Düsseldorf Richtung Essen. Zwischen Essen-Süd und Dreieck Essen-Ost 1 Kilometer Stau. Da braucht ihr etwa 7 Minuten länger. Dann habt ihr uns noch Blitzer gemeldet. Einmal war das die Jenny, die hat gemeldet, es steht ein Blitzer auf dem Brandenweg in Linden auf Höhe des Südbads. Der blitzt in beide Richtungen und dann haben wir noch einen Blitzer stehen auf der Königsallee. Potzblitz ist das, das hat uns Marco gesagt. Der blitzt stadteinwärts in Höhe der Graf-Engelbert-Schule. Wenn ihr noch irgendwelche Blitzer durchzugeben habt oder vielleicht auch eine Verkehrsstörung, ob das jetzt eine ausgefallene Ampel ist, ein Stau, ein Unfall, was auch immer, ihr seid unsere Augen da draußen, meldet euch über die 0800 98 5 98 50. Das ist unsere kostenlose Radio Bochum-Hotline. Dann nochmal ein Hinweis vom Bochumer Hauptbahnhof. Aus eigener frustrierender Erfahrung muss ich euch jetzt nochmal sagen, RE6

0: 16.19 Uhr Richtung Oberhausen. Der fällt mal wieder aus. Grund dafür sind tatsächlich Bergbauschäden, und zwar in der Region Essen, Hauptbahnhof Essen-West. Deswegen können da aktuell nicht alle Züge fahren. Davon ist eben auch der RE6 betroffen. Wann das Ganze gelöst wird, ist wohl noch nicht bekannt, aber da müsst ihr euch auf der Strecke leider ein bisschen auf die ein oder andere Frustration einlassen. Das sind wir als Bahnpendlerinnen und Bahnpendler aber ja leider gewohnt. Ich wünsche euch trotzdem eine gute und sichere Fahrt und einen schönen Dienstagnachmittag. Ich bin Ravi Frevar.
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1: Radio Bochum hier am Dienstagnachmittag mit Ravi Frever. Ja, ihr kennt das mit Sicherheit, oder? Wenn man sich mal so eine richtig schöne Auszeit genommen hat, dann ist man einfach irgendwie so ein bisschen frischer, ein bisschen wacher. Nach dem Urlaub zum Beispiel, das tut einfach verdammt gut. Und ähnlich frisch kommt sie hier gerade zurück. Zoe Wees. Ja, die hat sich ganz bewusst ein Jahr eine Auszeit gegönnt. Zum einen, um sich auf sich selber zu konzentrieren, zum Fokussieren, zum Wachsen, aber auch um so ein bisschen an sich zu arbeiten und zu wachsen. Auch um zu sich selbst und ihrer musikalischen Identität zurückzufinden. Neues Kapitel einfach. Und genau von dem hat sie uns schon letztes Jahr vor ihrer Auszeit erzählt.
2: Ich glaube, das nächste Kapitel wird sehr selbstbewusst sein. Und dazu gehört ja auch Dinge passieren zu lassen, loszulassen und weiterzugehen. Und ich glaube, es wird ein sehr selbstbewusstes Kapitel.
1: Tja, und so selbstbewusst, wie sie es angeteased hat, dieses neue Kapitel, so selbstbewusst klingt auch ihre neue Single, die sie jetzt frisch zu ihrem Comeback rausgebracht hat. Passenderweise heißt die auch Rise Again, klingt auf jeden Fall kraftvoll, handelt vom Wiederaufstehen, auch wenn man gefallen ist. Ums Weitermachen und nicht aufgeben geht's da, also Power pur, und die gibt's jetzt für euch. Zoe Wees nach einer Auszeit mit ihrem Comeback Rise Again hier bei Radio Bochum.

0: Radio Bochum hier am Dienstagnachmittag mit Ravi Frewa. Ja, das war dramatisch, was sich heute Nacht am ganz, ganz frühen Morgen abgespielt hat in Hofstede. Da war die Feuerwehr Bochum im Einsatz bei einem Brand in einem Mehrfamilienhaus. Und darüber haben wir heute Morgen gesprochen mit Feuerwehrchef Simon Heusen.
1: 4.15 Uhr sind wir hierhin alarmiert worden und vor Ort hat sich das wirklich sehr, sehr dramatisch dargestellt. Beim Eintreffen schlugen Flammen aus der Wohnungseingangstür, die auf der Rückseite des Gebäudes sich befindet, und auch aus einigen Fenstern. Das heißt, die Einsatzkräfte kamen erstmal gar nicht ins Gebäude hinein.
0: Ja, für drei Menschen in diesem Haus kam leider jede Hilfe zu spät. Mehr zu dem Brand heute Nacht in Bochum-Hofstede hört er gleich um halb hier bei uns in den Radio Bochum Nachrichten.

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0: Radio Bochum hier am Dienstagnachmittag. Punkt 16:30 haben wir es jetzt. Für euch die Nachrichten jetzt mit Anna Vier.
1: Hallo zusammen. Nach einem tragischen Brand in Hofstede sind mehrere Häuser aktuell nicht bewohnt.

0: unbar. Die Stadtwerke mussten den Strom abdrehen. Um kurz nach vier heute Morgen war in einem Mehrfamilienhaus an der Poststraße ein Feuer ausgebrochen. Die Feuerwehr war mehrere Stunden im Einsatz, erzählt Feuerwehrchef Simon Heusen.
1: In der Form auch für unsere Kolleginnen und Kollegen ein extrem auch psychisch belastender Einsatz gewesen. Das heißt, wir hatten schon in der Nacht drei Einsatzkräfte unseres eigenen Teams der psychosozialen Unterstützung hier vor Ort. Dazu noch fünf Seelsorger, die sich sowohl um Hausbewohner, Nachbarn, aber eben auch um Einsatzkräfte kümmern konnten, weil auch das ist eben den physischen Verletzungen ein echtes Problem bei solchen Einsatzstellen.
0: Bei dem Brand konnten 5 Personen gerettet werden, für 3 weitere kam jede Hilfe zu spät. Warum es in dem Haus gebrannt hat, ermittelt jetzt die Polizei. Ein Raubüberfall Anfang Mai beschäftigt seit heute das Bochumer Landgericht. Ein Paar soll damals einen Mann auf einen Parkplatz ausgeraubt haben. Die Frau habe sich wohl über eine Online-Plattform für Sex angeboten, um Opfer anzulocken und so die gemeinsame Drogensucht zu finanzieren. Mitten beim Date soll dann der Freund den Freier bedroht, getreten und geschlagen haben. Die beiden seien mit dem Portemonnaie als Beute geflüchtet, wurden aber wenig später von der Polizei geschnappt. Und das ist wichtig in NRW und Deutschland. An einer Wuppertaler Gesamtschule wurde Amok-Alarm ausgelöst. Das hat ein Polizeisprecher auf dpa-Nachfrage bestätigt. Die Schule sei vorsorglich evakuiert worden und werde von Polizeikräften abgesucht. Bisher gäbe es aber keine Hinweise auf eine Straftat oder eine Gefahrensituation. Nach der erneuten Insolvenz der Kaufhauskette Galeria war tagelang unklar, ob die Beschäftigten weiter bezahlt werden können. Jetzt steht fest, sie bekommen Insolvenzgeld von der Bundesagentur für Arbeit. Es soll über eine Bank vorfinanziert werden, damit es schnell ausgezahlt werden kann. Damit kann der Geschäftsbetrieb vorerst weiterlaufen.
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0: Das Universitätsklinikum Bergmannsheil ist erneut für seinen Einsatz gegen Lebensmittelverschwendung ausgezeichnet worden. Die Ehrung kommt von der Kompetenzstelle Außerhausverpflegung des Vereins United Against Waste. Es ist schon die 2. Auszeichnung in Folge für das Bergmannsheil. 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
3: Gibt es eigentlich irgendwie so ein ähnliches Sprichwort über den Oktober, wie es das für den April gibt? Weil irgendwie ja, sieht das mit dem Wetter jetzt doch noch ganz anders aus, als sich das heute Vormittag angekündigt hat. Wir kriegen tatsächlich noch ein bisschen Sonne. Am Nachmittag kann es aber auch sein, dass der ein oder andere kleine Regenschauer noch über uns drüber zieht. Die Temperaturen bei bis zu 16 Grad. Am Abend zieht die Wolkendecke dann wieder zu und gerade so ab dem Abend 19, 20 Uhr sieht es dann Stand jetzt aktuell so aus, als würde dann noch ein größerer Regenschauer über uns wegziehen. Die Tiefstwerte heute Nacht bei etwa 10 Grad.
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3: Da schauen wir jetzt auf die A40 und zwar Dortmund Richtung Essen zwischen Dortmund-Dorstfeld und Bochum-Werne. 3 Kilometer stockender Verkehr, 5 Minuten dauert es länger. Die A40 Dortmund-Duisburg zwischen Bochum-Wattenscheid-West und Essen-Frohnhausen. 8 Kilometer stockender Verkehr, 16 Minuten plus. A43 Wuppertal-Recklinghausen zwischen Bochum-Witten und Kreuz-Herne. 8 Kilometer Stau, da braucht ihr fast 20 Minuten länger. Dann die A52 Düsseldorf-Essen zwischen Dreieck Breitscheid und Essen-Kettwig. 2 Kilometer Stau, 10 Minuten plus. Die A52 außerdem im weiteren Fahrtverlauf Düsseldorf Richtung Essen zwischen Essen-Süd und Dreieck Essen-Ost. 1 Kilometer Stau, 7 Minuten. Ebenso wie in der anderen Richtung A52 Essen-Düsseldorf zwischen Essen-Süd und Essen-Harzopf. 2 Kilometer Stau, 7 Minuten plus. Und zuletzt haben wir hier noch stehen die A448 Bochum-West Richtung Dortmund-Witten zwischen Witten-Stockholm und Kreuz Dortmund-Witten. 3 Kilometer Stau, 7 Minuten plus. Dann habt ihr uns noch Blitzer gemeldet. Einmal steht ein Blitzer auf dem Brandenweg in Linden und ein Protzblitz steht auf der Königsallee stadteinwärts. Vielen Dank an Jenny und an Marco fürs Melden. Wenn ihr uns auch noch irgendwas durchgeben wollt, dann tut das sehr gerne. Wir freuen uns über euren Anruf oder über eure WhatsApp-Nachrichten. Die gehen beide an dieselbe Nummer 0800 985 9850, unsere kostenlose Radio Bochum Hotline. An dieser Stelle wünsche ich euch erstmal eine gute und sichere Fahrt. Und einen schönen Dienstagnachmittag, gleich einen schönen Start in euren Feierabend.
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0: Die Kulturszene hier bei uns im Ruhrgebiet, die ist ja wirklich mehr als bunt. Ne? Und ich finde das absolut richtig so. Allein schon, wie viele freie Theater wir hier in Bochum haben. Ich finde das wirklich absolut toll. Zum Beispiel, also die Rottstraße 5 zum Beispiel, muss man mal besucht haben. Oder das Theater der Gezeiten, auch ganz besonderes Ding. Und ich muss tatsächlich persönlich sagen, ich finde Drag-Shows ganz, ganz fantastisch. Und auch bei uns in Bochum gibt es eine junge Drag-Queen, die noch ganz am Anfang ihrer Karriere steht. Belladonna Bless. Und ja, die war auch bei uns in der Redaktion zu Besuch. Das haben wir selbstverständlich fotografisch festgehalten. Die Bilder, die findet ihr auf Instagram bei uns bei Radio Bochum und natürlich auf radiobochum.de. Da gibt es dann auch den Link zu den nächsten Auftritten von Belladonna Bless. Und vor allem hat unsere Radio Bochum-Reporterin Remda Hahn Belladonna Bless hier bei uns im Studio getroffen und ein bisschen mit ihr gequatscht.
1: Wenn Belladonna Bless nach einem Auftritt Perücke und Co. wieder abnimmt, wird sie zu Luca. Luca kommt ursprünglich aus Schwerte und hat in Essen eine Ausbildung zum Grafikdesigner gemacht. Dann hat er sich dazu entschieden, soziale Arbeit zu studieren und ist in Bochum gelandet. Und bei einem Theaterworkshop an der Uni wurde er darauf angesprochen, ob Drag nicht mal was für ihn wäre. So ist Belladonna entstanden. Luca lernt dabei ganz viel von ihr.
2: Dass man sich nicht irgendwie verstellen muss, man darf einfach so sein, wie man will. Man darf sich so ausleben, man darf das anziehen, worauf man Bock hat. Und ich glaube, das ist sowas, womit Luca, glaube ich, sehr lange Probleme hatte. Und auch dieses, ja, ich zerdenke gar nicht die Sachen, ich mach's einfach. Und sie hinterfragt das nicht. Und dadurch, dass sie halt wirklich weiß, okay, es ist eine coole Sache, ich stehe davor hinter, weiß das auch das Publikum.
1: Belladonna lernt aber auch von Luca zum Beispiel, dass sie nicht immer überall die Erste sein muss. Luca betont, dass Belladonna aber keine Kunstfigur ist. Er und sie sind zwei Seiten ein und derselben Person. Manchmal muss er seinen Job erklären, dass er keine Frau sein will, sondern dass eben Teil seiner Arbeit auf der Bühne ist. Viele Menschen in der Drag-Szene sehen sich auch mit Anfeindungen konfrontiert. In Bochum sei ihr aber noch nichts passiert, sagt Belladonna. Auch deshalb fühlt sie sich in dieser Stadt so wohl.
2: Ich bin ja auch gerade quasi in Drag-Make-up hier hingefahren. Da merke ich schon so, okay, die Leute sind eigentlich alle so mit sich selber beschäftigt. Es guckt dich wirklich niemand an. Das ist manchmal auch ein bisschen schade, weil man manchmal auch angeguckt werden will, aber am Ende des Tages interessiert es eigentlich relativ wenig Leute und die Leute, die es gar nicht abkönnen, die sind dann auch irgendwie in 20 Millisekunden schon an dir vorbeigezogen.
1: Auf der Bühne kommt sie auf jeden Fall an. Ihr Terminkalender ist mit Bachelorarbeit und den vielen Auftritten gerade gut gefüllt. Und wenn ihr erstmal schauen wollt, was euch bei so einer Veranstaltung erwartet, dann findet ihr Belladonna auch online.
3: Hi, also die Leute finden mich bei Instagram. Belladonna Bless, ich muss das leider benutzen. Ich habe aber auch meine eigene Website. Da könnt ihr mich besuchen und trinken und klatschen. Ich

0: Radio Bochum hier am Dienstagnachmittag mit Ravi Frewa. Ja, dass es brennt, das gehört für die Feuerwehr zum Alltag. So ein Einsatz wie der von letzter Nacht, das weiß der Bochumer Feuerwehrchef Simon Heusen, ist aber eine Ausnahmesituation und trotzdem bleibt es tragisch. Und
1: das tragischste Brandereignis in Bochum der letzten Jahrzehnte, das kann man einfach so sagen, weil wir so viele Brandtote an einer Einsatzstelle glücklicherweise sehr, sehr selten haben.
0: Drei Menschen sind bei dem Brand umgekommen. Seit 8 Uhr ist der Brand gelöscht. Jetzt beginnt die Arbeit der Polizei, die Ursachenermittlung. Und unser Job hier bei Radio Bochum ist es, euch auf dem Laufenden zu halten. Das machen unsere Kolleginnen und Kollegen aus den Radio Bochum Nachrichten unter anderem. Anna Vier, nimm uns doch nochmal mit. Was ist denn heute Morgen passiert?
2: Um 15:45, da ist der Alarm bei der Feuerwehr eingegangen und es hieß Brand in einem Mehrfamilienhaus an der Poststraße und das halt zu einer Zeit, in der viele einfach noch schlafen.
0: Ja, und das Schlimme dabei ist ja vor allem dann, wie schnell sowas geht. Ne? Als die Einsatzkräfte da angekommen sind, war die Situation vor Ort ja auch schon sehr dramatisch.
2: Das hat uns auch Feuerwehrchef Simon Heusen heute Morgen im Interview nochmal erklärt. Da sind eben beim Eintreffen der Feuerwehr schon die Flammen aus Eingangstür und aus mehreren Fenstern geschlagen und die Holztreppe in dem Altbau, die war auch schon abgebrannt. Also für die Feuerwehr ist dann dementsprechend nur noch der Weg über die Leitern geblieben.
0: Unter anderem über die hat die Feuerwehr ja auch noch Menschen retten können, zum Glück, ne?
2: Ja, und über ein Sprungkissen, das war auch im Einsatz. Insgesamt gab es 5 Verletzte. Die Feuerwehr ist dann im Zuge weiterer Löscharbeiten aber leider auch noch auf 3 Menschen gestoßen, für die dann auch nach Wiederbelebungsmaßnahmen jede Hilfe zu spät kam. Und deswegen waren heute neben vielen Einsatzkräften mehrerer Bochumer Feuerwachen, Rettungsdienste und Unterstützung aus anderen Städten auch Seelsorgerinnen und Seelsorger im Einsatz.
0: Ja, weil das ist natürlich auch für die Einsatzkräfte einfach eine sehr, sehr belastende Situation. Wie es zu dem Brand kommen konnte, wie gesagt, das ermittelt jetzt die Polizei. Wir von Radio Bochum können uns an dieser Stelle nur Simon Heusen anschließen.
1: Unsere Gedanken jetzt erstmal bei den Opfern, bei deren Angehörigen, aber auch bei den Verletzten im Krankenhaus in der Hoffnung, dass die bald wieder fit sind.
0: Ja, und wir können euch weiter auf dem Laufenden halten. Sobald wir mehr wissen, lassen wir euch das auf jeden Fall auch direkt wissen. Dankeschön an Anna Vier für die Infos aus der Radio Bochum Nachrichtenredaktion. Und euch gleich einen schönen Feierabend.
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0: ist 17 Uhr.
1: Mit Christian Böder, schönen guten Tag. Wer in NRW eine Ausbildung sucht, hat es zunehmend schwerer. Denn es gibt weniger Ausbildungsplätze. Gleichzeitig suchen mehr junge Menschen eine Lehrstelle. Der Deutsche Gewerkschaftsbund in NRW will das ändern mit einem Ausbildungsfonds. Dafür sollen

0: fast alle Unternehmen Geld einzahlen. Ausbildungsbetriebe sollen im Gegenzug 5.000 Euro pro Azubi und Jahr bekommen. Aus Düsseldorf berichtet José Nasjandi.
1: Die Idee ist eigentlich ganz simpel. Auch Unternehmen, die selbst nicht ausbilden, sollen sich an den Kosten für Azubis beteiligen. Angedacht ist, dass sie 0,5% der Bruttolöhne ihrer Beschäftigten einzahlen. Bei 100.000 Euro Bruttolohnsumme wären das 500 Euro. Wer selbst ausbildet, bekommt im Gegenzug 5.000 Euro pro Azubi und Jahr. Die GB-Landeschef Torben Albrecht sagte mir, er sehe darin vor allem eine Chance für kleinere Betriebe.
2: Für die wäre ein Betrag von 5.000 Euro im Jahr pro Azubi wirklich ein starker Anreiz zu sagen, nein, wir bleiben bei unseren Azubis und wir werden auch in Zukunft eher doch mal wieder mehr ausbilden.
1: Nach Berechnungen des DGB könnten so knapp 1,4 Milliarden Euro im Jahr zusammenkommen. Die Arbeitgeberverbände sind dagegen und sagen, ein Fonds löse nicht das Problem, dass manche Bewerberinnen und Bewerber nicht ausreichend auf eine Ausbildung vorbereitet seien. Entscheiden müsste am Ende sowieso der Landtag, denn es bräuchte dafür ein Gesetz.
0: Vielen Dank nach Düsseldorf. Und hier haben wir weitere Nachrichten in der Zusammenfassung. Zu seinem Start in Berlin hat der designierte Bundesarbeitsminister Alexander Schweizer versprochen, die Rentenreform rasch auf den Weg zu bringen. Zuvor hatte Kanzler Merz einen ungefähren Zeitplan vorgegeben. Demnach soll der Gesetzentwurf zur neuen Rente in diesem Jahr im Kabinett und dann bis spätestens Ende März im Bundestag beschlossen werden. Mehr als 200 Experten für künstliche Intelligenz und Cybersicherheit aus aller Welt haben in einem offenen Brief sofortige Maßnahmen gefordert, um weitere Sicherheitsvorfälle mit KI-Modellen zu verhindern. Sie wollen unter anderem, dass KI-Modelle während des Testlaufes weder digital noch physisch, also etwa über Kabel mit dem Internet verbunden sind. In den vergangenen Monaten hatten sich immer wieder KI-Modelle von US-Entwicklern selbstständig gemacht und hatten unter anderem Webseiten im Netz angegriffen. Am Abend rollt der Ball wieder in der Champions League. Mit dabei zwei deutsche Teams, Leipzig und die Bayern. Der deutsche Rekordmeister muss in Norwegen ran bei Viking Stavanger. Danny Hoppe hat den Ausblick.
3: Gespielt wird in Stavanger auf Kunstrasen und das ist für die Bayern ziemlich ungewohnt, denn darauf mussten sie bisher nur einmal in einem Pflichtspiel antreten, 2006 bei Spartak Moskau. Aus diesem Grund sind die Münchner diesmal auch früher als sonst nach Norwegen gereist, um sich besser auf die Platzverhältnisse einzustellen. Bayern-Trainer Vincent Kompany will das alles aber nicht als Ausrede gelten lassen, egal ob bei Wind, Regen, Sonne oder auf Kunstrasen, er wolle, dass man überall der FC Bayern sei. Mehr unter Druck steht Leipzig heute bei seinem Heimspiel gegen PSV Eindhoven. Nach der 1:4 Auftaktpleite in Como sollte heute ein Dreier her. Was Mut macht, ist die 6:0 Gala vom Wochenende gegen Frankfurt. Diesen Schwung will man jetzt auch in die Königsklasse mitnehmen.
0: Und das waren die Nachrichten mit Christian Böder.
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5: Jetzt hat sich's wieder zugezogen hier bei uns in Bochum. Grauer Himmel, das bleibt voraussichtlich auch den Rest des Tages so. So ab 19, 20 Uhr zieht vor allem auch mal eine größere Regenfront über uns weg. Die Temperaturen jetzt am Nachmittag bei 16 bis 17 Grad. Die Tiefstwerte heute Nacht bei etwa 10.
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5: Staus und stockenden Verkehr haben wir in Bochum und Umgebung auf der A40. Essen Richtung Dortmund zwischen Dreieck Bochum West und Bochum Hapen. 4 Kilometer Stau, da braucht ihr 10 Minuten länger. Dann haben wir die A40 Dortmund-Duisburg zwischen Bochum-Wattenscheid-West und Essen-Frohnhausen. 9 Kilometer stockend, da braucht ihr fast 20 Minuten länger. Dann die A42 Dortmund-Kamp-Lindfort zwischen Gelsenkirchen-Schalke und Kreuz-Essen-Nord. 5 Kilometer Stau, Viertelstunde plus. Die A43 außerdem Wuppertal-Recklinghausen zwischen Bochum-Witten und Kreuz-Herne. 8 Kilometer stockend, auch da Viertelstunde plus. Die A52 außerdem Düsseldorf-Essen zwischen Dreieck-Breitscheid und Essen-Kettwig. 2 Kilometer Stau, 10 Minuten. Und die A52 im weiteren Fahrtverlauf Düsseldorf-Essen zwischen Essen-Bergerhausen und Dreieck-Essen-Ost. 1 Kilometer Stau, da braucht ihr 7 Minuten länger. Geblitzt wird auch noch bei uns in Bochum und zwar einmal auf dem Brandenweg in Linden. Das hat uns Jenny gemeldet. Und dann hat Marco noch Bescheid gesagt. Ein Potzblitz steht auf der Königsallee stadteinwärts in Höhe der Graf-Engelbert-Schule. Wenn ihr noch irgendwas habt, was hier gefehlt hat, dann sagt gerne Bescheid. 0800 98 5 98 50 ist unsere kostenlose Radio Bochum Hotline. Dann schauen wir noch einmal ganz kurz auf den Bochumer Hauptbahnhof. Ich kann euch aus eigener Erfahrung berichten, das ist echt frustrierend aktuell, wenn man Richtung Oberhausen fahren will. Denn RE6, 17.19 Uhr Richtung Oberhausen Hauptbahnhof. Der fährt weiterhin nicht. Grund dafür sind Bergbauschäden, so Essen Hauptbahnhof, Essen West, so die Ecke. Ja, davon ist eben auch der RE6 betroffen. Wie lange das Ganze dauern wird, derzeitige Prognose ist wohl der 19. Also quasi

0: Der nächste Montag. Wir hoffen, dass es nicht so lange dauert. Bis dahin, wie gesagt, sieht es beim RE6 schwierig aus. Alle Informationen zu Verkehrsmeldungen, aber eben auch zu den Bahnen am Bochum Hauptbahnhof findet ihr bei uns auf radiobochum.de und selbstverständlich auch in unserer Radio Bochum App. Gute und sichere Fahrt wünsche ich euch. Und einen schönen Dienstagnachmittag. Vor allem gleich einen schönen Feierabend. Ich bin Ravi Frever.
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0: Und freue mich ganz besonders, euch den hier jetzt wieder spielen zu dürfen. Somba mit Homewrecker hier bei uns. Davon habe ich wirklich seit Wochen einen absoluten Ohrwurm. Ich will mir das Ding immer noch drauf schaffen auf der Bassgitarre. Ich lasse euch wissen, wenn ich es kann, ne?

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1: Radio Bochum hier am Dienstagnachmittag mit Ravi Frevel. Ja, und dafür kann ich keine besseren Worte finden als Bochums Feuerwehrchef Simon Heussen.
2: Das tragischste Brandereignis in Bochum der letzten Jahrzehnte, das kann man einfach so sagen, weil wir so viele Brandtote an einer Einsatzstelle glücklicherweise sehr, sehr selten haben.

0: Ja, und unsere Gedanken jetzt erstmal bei den Opfern, bei deren Angehörigen, aber auch bei den Verletzten im Krankenhaus in der Hoffnung, dass die bald wieder fit sind.
1: Dem kann ich mich nur anschließen. Heute Nacht sind bei einem Hausbrand an der Poststraße in Hofstede 3 Menschen ums Leben gekommen, 5 weitere wurden verletzt. Das Feuer, das ist tragischerweise zu einer Zeit ausgebrochen, zu der viele Menschen eben einfach noch schlafen.
0: 4.15 Uhr sind wir hierhin alarmiert worden und vor Ort hat sich das wirklich sehr, sehr dramatisch dargestellt. Beim Eintreffen schlugen Flammen aus der Wohnungseingangstür, die auf der Rückseite des Gebäudes sich befindet, und auch aus einigen Fenstern. Das heißt, die Einsatzkräfte kamen erstmal gar nicht ins Gebäude hinein.
1: Ja, ein unglaublich fordernder Einsatz, also für alle Beteiligten, und das waren einige. Kräfte der Feuerwehr und Rettungswachen, Innenstadt, Wattenscheid, Werne, diverse Einheiten der Freiwilligen Feuerwehr, die Ausbildungseinheit, Kräfte vom Rettungsdienst der Stadt Bochum und aus umliegenden Städten. Und nicht zuletzt war diese Nacht natürlich psychisch unglaublich belastend, sowohl für die Betroffenen als auch für die Einsatzkräfte.
0: Das heißt, wir hatten schon in der Nacht 3 Einsatzkräfte unseres eigenen Teams der psychosozialen Unterstützung hier vor Ort. Dazu noch 5 Seelsorger, die sich sowohl um Hausbewohner, Nachbarn, aber eben auch um Einsatzkräfte kümmern konnten. Weil auch das ist eben den physischen Verletzungen ein echtes Problem bei solchen Einsatzstellen.
1: Ja, an dieser Stelle kann ich erstmal allen nur ganz viel Kraft wünschen. Die Brandursache ermittelt jetzt die Polizei. Sobald es da was Neues gibt, hört ihr es natürlich bei uns bei Radio Bochum.

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0: Radio Bochum hier am Dienstagnachmittag um jetzt Punkt 5:30. Das ist bei mir im Studio Anna 4 für euch mit den Nachrichten.
1: Hallo zusammen. Das tragischste Brandereignis in Bochum der letzten Jahrzehnte, so beschreibt Feuerwehrchef Simon Heusen den Brand in einem Mehrfamilienhaus an der Poststraße in den frühen Morgenstunden. 5 Personen wurden verletzt, 3 sind verstorben. So viele Brandtote gäbe es an einer Einsatzstelle sehr, sehr selten, so der Feuerwehrchef weiter. Neben den Rettungskräften waren auch Seelsorgerinnen und Seelsorger im Einsatz. Das Brandhaus und auch die Nachbarhäuser sind aktuell nicht bewohnbar. Wegen eines Überfalls auf einen Freier steht seit heute ein Paar vor dem Landgericht Bochum. Sie sollen ihr Opfer zur Finanzierung ihrer Drogensucht in eine Sexfalle gelockt haben. Mit Drohungen, Tritten und Schlägen sollen sie dem Mann sein Portemonnaie geklaut haben. Radio Bochum-Gerichtsreporter Tom Eder, was soll da genau passiert sein?
2: Über eine Online-Plattform soll das Paar Sex gegen Geld angeboten haben. Die Frau soll sich Anfang Mai mit dem späteren Opfer auf einem Parkplatz in Bochum verabredet haben. Dort soll Geld geflossen sein und es soll sogar zum Sex gekommen sein. Doch noch während sie dabei waren, soll der mitangeklagte Freund ans Fenster geschlagen, gedroht, die Tür aufgerissen und das Opfer getreten haben. Am Ende soll das Paar mit der Beute geflohen sein und bei dem Versuch, wenigstens seine Papiere zurückzubekommen, soll der Freier noch einmal geschlagen worden sein.

0: Prozessbeginn ist jetzt nur die Anklage verlesen worden.
1: Und das ist wichtig in NRW und Deutschland. An einer Wuppertaler Gesamtschule wurde Amok-Alarm ausgelöst. Das hat ein Polizeisprecher auf dpa-Anfrage bestätigt. Die Schule sei vorsorglich evakuiert worden und von Polizeikräften abgesucht. Bisher gäbe es aber keine Hinweise auf eine Straftat oder eine Gefahrensituation. In Mecklenburg-Vorpommern bahnt sich im Landtag eine Kampfkandidatur an. 3 Wochen nach der Wahl hat die AfD Carlos Rodriguez als ihren Kandidaten für das Amt des Landtagspräsidenten vorgestellt. Die AfD strebe den Posten als stärkste Partei selbstbewusst an. Rodriguez tritt gegen die bisherige Landtagspräsidentin Birgit Hesse von der SPD an.
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1: Das Universitätsklinikum Bergmannsheil ist erneut für seinen Einsatz gegen Lebensmittelverschwendung ausgezeichnet worden. Die Ehrung kommt von der Kompetenzstelle Außerhausverpflegung des Vereins United Against Waste. Es ist schon die 2. Auszeichnung in Folge für das Bergmannsheil. 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
4: Jetzt ist es grau bei uns in Bochum, das wird auch so bleiben. Die Höchstwerte heute am Nachmittag bei 16 bis 17 Grad, so um 19 bis 20 Uhr kommen dann auch noch ein paar Schauer runter. Da kommt eine große Regenfront auf uns zu. Die Tiefstwerte heute Nacht bei etwa 10 Grad.
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4: Staus und stockenden Verkehr haben wir in Bochum und Umgebung. Stand jetzt auf der A40 Dortmund Richtung Duisburg zwischen Gelsenkirchen Süd und Essen-Frohnhausen. 7 Kilometer stockend, da braucht er 12 Minuten länger. Dann außerdem die A52 Düsseldorf-Essen zwischen Dreieck Breitscheid und Essen-Kettwig. 2 Kilometer Stau, 10 Minuten plus. Dann habt ihr uns noch Blitzer gemeldet. Einmal war das die Jenny und dann war das der Marco. Die beiden sagen, Blitzer stehen auf dem Brandenweg in Linden auf Höhe des Südbads. Und zwar macht das Ding teure Fotos in beide Richtungen. Und dann steht noch ein Potzblitz auf der Königsallee. Der wird also voraussichtlich ein bisschen länger dastehen, statt einwärts in Höhe der Graf-Engelbert-Schule. Wenn ihr jetzt denkt, ach ja, da habt ihr aber noch was vergessen, dann sagt doch gerne Bescheid, damit wir es hier gleich nachholen können. 0800 98 5 98 50 ist unsere kostenlose Radio Bochum Hotline. Ansonsten wünsche ich euch eine gute und sichere Fahrt. Und einen schönen Start in euren Feierabend am Dienstag. Ich bin Ravi Frevar.
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0: Radio Bochum hier am Dienstagnachmittag. Ja, der ehemalige Bundestagspräsident Norbert Lammert, der macht sich Sorgen um die Demokratie in Deutschland. Ist damit ganz bestimmt nicht alleine, aber er hat an einer Diskussionsveranstaltung teilgenommen. 400 Menschen waren da im Hörsaal des St. Josef Hospitals und da haben die Leute diskutiert, wie gesagt, mit dem Bochumer Norbert Lammert und anderen Podiumsgästen, und zwar darüber, wie es denn um die Demokratie hier bei uns in Deutschland steht.
1: Wunderbare Diskussionen, und ich glaube, das ist unheimlich wichtig, dass wir wieder Verantwortung für Demokratie übernehmen, dass wir uns selber mal angucken im Spiegel und dann entscheidend dazu beitragen, dass unsere liberale Demokratie erhalten bleibt.
2: Dass wir alle mehr zuhören müssen, mehr auf uns selber achten müssen, dass wir mehr für einzeln, für unser Land auch was selber tun, dass wir gucken, dass wir selber was für die Demokratie tun können.
3: Viel Hoffnung. Ich finde es sehr schön, dass man merkt, man ist nicht alleine mit seiner eigenen Einstellung.
4: Persönlich nehme ich auch ein bisschen mit, dass man auch ein bisschen Engagement selber auch zeigen muss und nicht einfach nur Bürger ist, sondern sich auch dafür positionieren und auch sich ein bisschen präsentieren sollte.
0: Ja, genau so ist es. Demokratie, das heißt eben immer noch Macht des Volkes. Und das kennt man von Spider-Man, aus großer Kraft folgt große Verantwortung. Klar, Bundestagspräsident AD Norbert Lammert, der ist natürlich ein Zugpferd so einer Aktion. Außerdem ist das eine Aktion seiner Stiftung, der Konrad-Adenauer-Stiftung, dem Katholischen Klinikum Bochum und der Volksbank Bochum-Witten.
5: Demokratie braucht Demokraten. Man kann viel Freundliches zur Demokratie sagen und ich schon gar allemal. Aber man darf nicht übersehen, die Demokratie ist genau diejenige Staatsform, die sich nicht von selbst erhält, sondern mit dem Engagement ihrer Bürgerinnen steht und fällt.
0: Genau so ist es. Diese Leute sind verantwortlich für unser Land. Das steht auf Spiegeln, die im St. Josef Hospital und in den Filialen der Volksbank stehen. In den Spiegeln, klar, könnt ihr euch vorstellen, ihr wart alle in Physik, sieht man sich selber. Das soll zum Nachdenken über das eigene Demokratieverständnis anregen.

und eben nochmal zeigen, wir haben in einer Demokratie die Macht, aber wir haben auch die Verantwortung. Gehört habt ihr es hier bei Radio Bochum. Ich bin Ravi Frevar.

Radio Bochum hier am Dienstagnachmittag. Ich bin Ravi Frever, ja, und verabschiede mich aus diesem Nachmittag. 17.52 Uhr haben wir es jetzt. Und damit wünsche ich euch einen schönen Feierabend. Den mache ich jetzt nämlich auch. Habt einen schönen Abend. Bis dahin. Ciao.

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1: Mit Christian Böder. Schönen guten Tag. Alexander Schweizer ist neuer Bundesarbeitsminister. Vor einer Stunde hat er in Berlin seine Ernennungsurkunde von Bundespräsident Steinmeier bekommen. Gleichzeitig wurde seine Vorgängerin Bärbel Baas nach ihrem Rücktritt gestern aus dem Amt entlassen. Danny Hoppe aus dem Newsteam. Auf den neuen Mann im Arbeitsministerium wartet direkt viel Arbeit. Und Kanzler Merz hat heute noch mal klargestellt, dass er jetzt Tempo erwartet.
2: Genau, Schweizer soll jetzt vor allem das Großprojekt Rentenreform voranbringen. Hier ging es Merz und anderen in der Union in den letzten Wochen und Monaten viel zu langsam voran. Schweizer hatte heute Nachmittag angekündigt, dass er sich mit aller Kraft für die Rentenreform einsetzen will. Gleichzeitig betonte er aber auch, dass er hier noch offene Fragen sieht. Ein Punkt dürfte dabei die geplante Abschaffung der Rente mit 63 sein, denn Schweizer gilt als entschiedener Gegner der Abschaffung. Das hatte er auch zuletzt immer wieder betont. Grundsätzlich ist es ja so, dass die Union auf strukturelle Reformen drängt, um die Wirtschaft zu entlasten. Die SPD will gleichzeitig aber die Arbeitnehmerrechte und die sozialen Sicherungssysteme schützen. Hier liegt es jetzt auch an Schweizer, diese Positionen zusammenzuführen. SPD-Chef Klingbeil ist sich jedenfalls sicher, dass Schweizer der Richtige für den Job ist. Er brenne für die Arbeitsmarkt- und Sozialthemen, sagte er heute.
1: Vielen Dank, Danny. Und hier haben wir weitere Nachrichten kompakt zusammengefasst. Am Nürnberger Flughafen ist wegen zweier Vorfälle der Flugverkehr innerhalb weniger Stunden mehrmals unterbrochen worden. In der Nacht zu heute war eine vermeintliche Drohne gesichtet worden. Am Mittag kam es dann zu einem Polizeieinsatz, denn ein aus Griechenland gestartetes Flugzeug hatte den Code für eine Flugzeugentführung gesendet. Ein Versehen, wie sich später herausstellte. Die Polizei hat im vergangenen Jahr mehr als 17.000 Fälle von sexuellem Kindesmissbrauch gezählt. Das sind fast 800 mehr als im Vorjahr. Die Zahlen hat die Missbrauchsbeauftragte des Bundes Klaus vorgelegt. Laut Klaus ist mittlerweile das Netz zum zentralen Ort von sexualisierter Gewalt geworden. Der Einsatz von KI spielt dabei eine immer größere Rolle. In den NRW

0: Klassenzimmern sitzen immer mehr Schülerinnen und Schüler aus dem Ausland. Nach Angaben der Landesstatistiker stieg ihre Zahl im vergangenen Schuljahr auf 475.000 an allgemeinbildenden und beruflichen Schulen an. Die meisten Schüler ohne deutschen Pass kommen aus Syrien, der Ukraine und dem Irak. Nach über 30 Jahren haben Ermittler in einem sogenannten Cold Case in NRW einen Tatverdächtigen ausgemacht. Der in Krefeld wohnhafte Mann sitzt mittlerweile in U-Haft. Das meldet die zuständige Polizei in Gelsenkirchen. Es geht um einen Raubmord in einem Lidl-Supermarkt in Tönisforst im Kreis Viersen im Jahr 1995. Der heute 59-Jährige arbeitete wenige Monate vor der Tat als Ladendetektiv dort. An einem Januarmorgen 1995 drang unbekannte Täter dann in den Supermarkt ein, fesselten die Filialleiter mit Klebeband und erdrosselten sie, dann klauten sie mehrere tausend deutsche Mark aus dem Tresor. Dank mittlerweile neuer Verfahren kamen die Ermittler dem Tatverdächtigen aufgrund von DNA-Spuren auf der Kleidung des Opfers nun auf die Spur. Das waren die Nachrichten mit Christian Böder.
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2: Es bleibt herbstlich, wird aber morgen so ein bisschen freundlicher. In der Nacht ziehen die dicksten Wolken schon ab. Die Werte sinken auf 11 bis 9 Grad. Stellenweise gibt's Nebel. Morgen geht's erstmal wieder mit dichten Wolken los. Später lockert's aber immer öfter auf. Die Sonne guckt durch und es bleibt trocken und mild. 16 bis 19 Grad.
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2: Die Staus ab einer Viertelstunde Zeitverzug. A1 Dortmund Richtung Münster. Zwischen Unna und Hamm-Bergkamen 5 Kilometer, 23 Minuten plus. A2 Hannover-Dortmund. Zwischen Hamm-Üntrop und Kamener Kreuz 4 Kilometer, 23 Minuten plus auch. A3 Köln Richtung Oberhausen. Zwischen Leverkusen-Opladen und Kreuz-Hilden 6 Kilometer, 19 Minuten. A4 einmal von Aachen in Richtung Köln. Zwischen Kreuz-Köln-West und Köln-Eiffeltor 6 Kilometer, 33 Minuten plus. Und dann die A4 von Olpe Richtung Aachen, zwischen Kreuzköln-Ost und Kreuzköln-Süd 6 Kilometer, 20 Minuten extra. Die A33, Brilon Richtung Bielefeld, zwischen Paderborn-Zentrum und Schloss Neuhaus 3 Kilometer, 28 Minuten plus. Und die A40, Venlo Richtung Duisburg, zwischen Wachtendonk und Kerken 4 Kilometer, 25 Minuten extra. Gutes Durchkommen. Schönen Dienstagabend, Markus Steinacker hier und wir hatten sehr sympathischen Besuch aus den USA. Die Newcomerin ist Divine, Soul-Stimme, R&B-Songs und damit eine frische Single für euch. Hören wir gleich.
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0: falls ihr sie noch nicht auf dem Radar habt, dann ist jetzt der Zeitpunkt. Is Divine hat uns besucht. Die Sängerin kommt aus den USA, aus Montana, hat ganz viel Soul in der Stimme und Songs, die wirklich so ein bisschen an Amy Winehouse erinnern. Aber am besten stellt sie sich und ihren Sound einmal selbst vor.
1: I would describe myself and my sound as R&B Pop Soul. And I would say my music is kind of just drawing on my own experiences of being a woman in the world. I'm American, so I think that also plays a role. And yeah.
0: Also Is Divine macht R&B und poplastige Musik und lässt sich dabei von den Geschichten aus ihrem eigenen Leben inspirieren, aus den USA als Frau. Ihr Song Wonder ist ein Beispiel dafür, ihre neueste Single ist das und es ist schon interessant zu hören, was die Leute bisher so mit dem Song verbinden.
1: People hear it and they're like, this sounds like the theme song to a rom-com or like the end credits to a rom-com where they ride off into the sunset and it's happily ever after. So I kind of love that.
0: Also Wanda würde richtig gut zu einem Rom-Com-Film passen, sagt sie ganz nach dem Motto, Ende gut, alles gut. So der Feel-Good-Faktor ist bei dem Song auf jeden Fall vorprogrammiert. Wir sind gespannt, wohin die Reise für Is Divine noch führt. Extra für uns, muss man sagen, hat sie schon ein bisschen Deutsch geübt und kann sogar ihre neueste Single hier ganz alleine ankündigen.
1: Hi, hier ist Is Divine und ihr hört meinem neuen Single Wonder in eurem Lokalradio.
0: Hammer! 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
1: Mit Anna Vier, hallo zusammen. Bei einem Brand in Hofstädte heute Morgen sind 3 Menschen verstorben. In einem Mehrfamilienhaus an der Poststraße brannte es im Erdgeschoss. Das Feuer hat sich bis ins Dachgeschoss ausgebreitet, heißt es von der Feuerwehr. Die Einsatzkräfte mussten mit einer Drehleiter ins Haus. Das hölzerne Treppenhaus war schon abgebrannt. Auch für Feuerwehrchef Simon Heusen war der Einsatz nicht ganz einfach.
2: Besonders tragisch war dann eben im weiteren Verlauf, dass als wir die Wohnungen kontrolliert haben, auch das alles nur von außen über Leitern, dass wir dann eben in einer Wohnung in der 2. Etage auf 3 leblose Personen gestoßen sind. Auch diese mussten wir über Drehleitern retten, haben sofort mit Wiederbelebungsmaßnahmen begonnen, aber tragischerweise sind alle 3 hier vor Ort leider verstorben.
1: 5 Personen konnten gerettet werden, sie kamen verletzt ins Krankenhaus. Das betroffene Haus und auch die Nachbarhäuser sind aktuell nicht bewohnbar. Die Stadtwerke mussten den Strom abdrehen. An der Berliner Straße in Wattenscheid soll sich bald einiges tun. Auf dem ehemaligen Gelände einer Tankstelle und eines Sportplatzes ist eine neue Gesamtstraße.

0: Grundschule geplant. Das Gebäude wird 3 bis 4 Etagen und Platz für 6 Klassen pro Jahrgang haben. Auch die Bezirksmusikschule Wattenscheid soll dort einziehen. Die Details dazu könnt ihr euch jetzt im Bebauungsplan ansehen, entweder online oder direkt vor Ort im Technischen Rathaus. Und das ist wichtig in NRW und Deutschland. Komparsen gesucht. Ab Ende Oktober soll in NRW ein neuer Fußball-Kinofilm gedreht werden. Dafür werden jetzt rund 800 Komparsen, Kleindarsteller und Doubles gesucht. Menschen zwischen 0 und 80 Jahren, die zum Beispiel Fans im Stadion spielen sollen. Gedreht wird unter anderem in Düsseldorf, Köln und Dortmund. Nach der erneuten Insolvenz der Kaufhauskette Galeria war tagelang unklar, ob die Beschäftigten weiter bezahlt werden können. Jetzt steht fest, sie bekommen Insolvenzgeld von der Bundesagentur für Arbeit. Es soll über eine Bank vorfinanziert werden, damit es schnell ausgezahlt werden kann. Damit kann der Geschäftsbetrieb vorerst weiterlaufen. Und zum Schluss noch eine Meldung aus Bochum. Eine Drogenplantage in einem Lagerhaus in Riemke hat 2 Männer vor das Landgericht Bochum gebracht. Sie sollen dort mit professionellem Equipment Marihuana angebaut und zum Teil auch verkauft haben, zu einem Kilopreis von 5.000 Euro. Am Ende ist die Plantage durch eine Durchsuchung aufgeflogen. Die Polizei hat 60 Pflanzen sichergestellt. 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
1: Das Bochum-Wetter.
0: Heute Abend kann über Bochum der ein oder andere Schauer noch runterkommen. Es kühlt sich in der Nacht auf bis zu 10 Grad ab. Morgen wird es ähnlich wie heute, maximal um die 17 Grad und überwiegend bewölkt.
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0: Auf den Straßen in und um Bochum dürftet ihr aktuell gut durchkommen, aber es wird geblitzt auf der Königsallee stadteinwärts in Höhe der Graf-Engelbert-Schule und auf dem Brandenweg in Linden auf Höhe des Südbads in beide Richtungen. Danke an alle Blitzermelderinnen und Blitzermelder. Ich wünsche euch eine gute und vor allem auch eine sichere Fahrt.
2: Einen schönen Abend euch, Markus Steinacker hier. Und die Wirtschaft schwächelt in Deutschland. Jeden Monat gehen tausende Jobs verloren. Aber es gibt auch so ein bisschen Licht am Jobhorizont. Es gibt neue Felder, in denen neue Jobs entstehen. Unter anderem in der nachhaltigen Technologie. Sprechen wir gleich mal ausführlich drüber.
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2: Jetzt wird erstmal in die Tasten gehauen hier von Meat Loaf, I'd Do Anything for Love und gleich die neue von Taylor Swift, Patient Zero.

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Die Auto- und Stahlindustrie schwächelt. Jeden Monat gehen tausende Jobs verloren. Aber es gibt eine Branche, die wächst und die hat einen enormen Fachkräftebedarf. Die Umweltwirtschaft. Dabei geht es um erneuerbare Energien, Wärmepumpen und Recycling. Also nachhaltige Technologien schaffen neue Arbeitsplätze hier bei uns in NRW. José Nacian.

0: aus dem Landtagsstudio. Du hast dazu recherchiert und schon heute arbeiten in diesem Bereich rund 650.000 Menschen und der Bedarf wächst weiter. Das heißt, es werden bestimmte Berufe davon echt profitieren.
1: Oh ja, das werden sie. Die Experten sagen, bis 2035 könnten in NRW bis zu 180.000 zusätzliche Arbeitsplätze entstehen. Gesucht werden dann vor allem Fachkräfte, die die Energiewende praktisch umsetzen. Prognos-Forscher Tim Wichelmeier sagte mir, es wird bis 2035 Berufe geben, die sehr, sehr gefragt sein werden.
2: Das betrifft zum Beispiel Tätigkeiten im Bereich der Elektrotechnik, die besonders relevant sind für erneuerbare Energien. Das betrifft Fachkräfte im Bereich Sanitär, Heizung, Klimatechnik, also zum Beispiel HandwerkerInnen, die Wärmepumpen einbauen und auch im Bereich des Maschinenbaus.
0: Also wichtig für alle, die sich Gedanken über die berufliche Zukunft machen. Kann die Umweltwirtschaft denn damit auch Verluste in anderen Industriezweigen auffangen, José?
1: Naja, niemand hat eine Glaskugel, aber was sich sicher sagen lässt, ist, dieser Wirtschaftszweig wächst deutlich stärker als die Wirtschaft insgesamt. NRW-Wirtschaftsministerin Mona Neubauer sagte mir, dass es Grund zur Hoffnung gibt.
3: Die Umweltwirtschaft setzt sich auf alle Fälle in den Beschäftigungszahlen und der Bruttowertschöpfung wirklich positiv ab.
1: Und das macht diese Branche, die Umweltwirtschaft, zu einem Hoffnungsträger für den gesamten Arbeitsmarkt.
0: Nordrhein-Westfalens Industrie ist in einer schwierigen Verfassung. Die schwache Konjunktur und hohe Energiekosten belasten das Geschäft. Aber in manchen Branchen geht es eben nach oben. Wie gesagt, auch in der nachhaltigen Technologie.
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1: Mit Christian Böder. Schönen guten Abend. Noch nie war das Risiko für Kinder und Jugendliche, sexualisierte Gewalt zu erleben, so hoch wie heute. Der Satz kommt von der Missbrauchsbeauftragten des Bundes, Klaus. Sie hat in Berlin ihren neuen Bericht vorgelegt und der fällt düster aus. Danny Hoppe aus dem News-Team, das liegt vor allem an den Gefahren im Netz.
2: Ja, die Risiken für Kinder und Jugendliche im digitalen Raum explodierten förmlich, sagt Klaus. Denn durch die digitale Welt haben Täter inzwischen einen ganz anderen Zugang zu ihren Opfern, zum Beispiel über soziale Medien und andere Plattformen. Das Netz sei deshalb zum zentralen Tatort von sexualisierter Gewalt geworden, warnt Klaus. Dazu kommen jetzt noch neue Gefahren durch künstliche Intelligenz, zum Beispiel Sextortion. Dabei werden ganz unverfängliche Profilfotos mithilfe von KI zu Nacktbildern umgewandelt. Die Opfer werden dann häufig erpresst. Insgesamt hat die Polizei im vergangenen Jahr mehr als 17.000 Fälle von sexuellem Kindesmissbrauch gezählt. Das sind fast 800 mehr als im Vorjahr. Und die Dunkelziffer ist natürlich noch viel, viel höher.
1: In dem Bericht werden ja auch Forderungen an die Politik gestellt.
2: Zum einen mehr Prävention an den Schulen. Gefordert wird die Einführung eines Schulfachs Digitale Welt, Digitalität. Dabei sollen Kinder und Jugendliche besser im Umgang im Netz geschult werden, sodass sie Risiken besser erkennen und einordnen können. Das ist ein ganz wichtiger Punkt. Zum anderen wird aber auch ein konsequenteres Vorgehen im Netz gefordert. Zum Beispiel, dass dort aktiv nach Missbrauchsdarstellungen gesucht wird, um diese Inhalte dann proaktiv zu löschen. Und generell fordert die Missbrauchsbeauftragte bessere Schutzkonzepte für Kinder in allen Schulen, Kitas und bei Freizeitangeboten, die eben auch die digitalisierte Gewalt mit einschließen.
1: Vielen Dank, Danny. Und hier haben wir weitere Nachrichten in der Zusammenfassung. In Berlin hat Bundespräsident Steinmeier den früheren Ministerpräsidenten von Rheinland-Pfalz, Alexander Schweizer von der SPD, zum neuen Arbeitsminister ernannt. Nach der Kabinettssitzung morgen Vormittag geht dann die offizielle Arbeit für Schweizer los. Er soll jetzt vor allem das Großprojekt Rentenreform voranbringen. Bundesdigitalminister Wildberger plädiert dafür, extrem hohe Umsätze, die mit künstlicher Intelligenz erzielt werden, zu besteuern. Mit dem Geld sollte der Umbau des Arbeitsmarktes bezahlt werden, sagte er dem Tagesspiegel. Wenn hierzulande Wachstum und Wertschöpfung entstehe, dann müssen auch Steuern gezahlt werden, sagte er. 2,5 Monate nach dem Migrantenansturm auf Ceuta ist Spaniens König Felipe in die spanische Exklave an der nordafrikanischen Küste gereist. Er will den Bewohnern dort den Rückhalt der Krone zeigen. Ende Juli waren bis zu 80.000 Migranten

0: aus Marokko nach Ceuta gelangt. Laut Felipe eine inakzeptable Verletzung der spanischen und europäischen Grenzen. Die Bundesbürger haben wohl nicht mehr so viel Lust auf Lebkuchen wie früher. 72.800 Tonnen sind aus den Öfen gekommen, rund 10% weniger als im Jahr davor. Vor allem die gestiegenen Preise für Kakao, Nüsse und Energie haben den Firmen wohl ordentlich zugesetzt. Und offenbar sind viele Kunden nicht mehr dazu bereit, so viel Geld für Lebkuchen auszugeben. International bleiben deutsche Lebkuchen aber ein echter Exportschlager. Knapp 20.000 Tonnen gingen ins Ausland, vor allem nach Österreich, Polen und Frankreich. Und das waren die Nachrichten mit Christian Böder.
1: Das Bochum-Wetter.
2: Es wird wieder ein bisschen schöner. Morgen Nachmittag lockern die Wolken oft auf. Es bleibt trocken und wird nochmal mild. Maximal 16 bis 19 Grad. Jetzt in der Nacht kommen aber noch einzelne Schauer aus dichten Wolken runter. Später lockert es auf. Stellenweise bildet sich aber Nebel. Das Ganze bei Tiefstwerten jetzt in der Nacht zwischen 9 und 11 Grad.
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2: Und hier kommt noch alles ab. 12 Minuten Zeitverzug. Die A2, Hannover Richtung Dortmund, zwischen Hamm und Kameler Kreuz, 4 Kilometer, eine Viertelstunde plus. Die A3, Köln Richtung Oberhausen, zwischen Leverkusen Opladen und Kreuzhilden, 5 Kilometer, auch eine Viertelstunde plus. Die A4, Aachen Richtung Köln, zwischen Kreuzköln West und Eiffeltor, 5 Kilometer Stau, 25 Minuten plus. Die A33, Brilon Richtung Bielefeld, zwischen Paderborn Zentrum und Sennelager, 2 Kilometer, 25 Minuten extra. Und die A52 Essen Richtung Düsseldorf zwischen Tiefenbruch und Ratingen. 1 Kilometer Stau, 12 Minuten plus. Gute Fahrt! Es ist ein großes Thema, gerade in der Gesellschaft und in der Politik. Wehrdienst. Wobei das eigentlich fast mehr eine Frage ist als ein Hauptwort. Wehrdienst? Wer will es denn noch machen? Kollege Atze Schröder legt gleich mal ein paar Ideen auf den Manövertisch. Keine Sorge, nicht ernst gemeint.
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2: Markus Steinacker hier und kurze Frage in eigener Sache. Ich habe schon mal verweigert. Muss ich jetzt nochmal?

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1: Schönen Dienstagabend. Ja, es knirscht gerade in unserer Bundesregierung an vielen Stellen. Ihr kriegt es ja auch bei uns in den Nachrichten mit. Aber zumindest für das Problem mit dem neuen Wehrdienst, da hätte unser Atze einen Lösungsvorschlag.
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4: Ja, nee, ist klar.
5: So, was ist denn da bei der Bundeswehr los? Ja, nix. Und wenn es nach den jungen Leuten geht, dann bleibt das auch so. Die Zahl der Wehrdienstverweigerer explodiert gerade. Und das ist auch schon das Einzige, was bei der Truppe explodiert. Ja, und da wundert sich der Pistorius, dass die jungen Leute lieber Fortnite zocken, statt den Wehrdienst anzutreten. Weil du auf der PlayStation leichter an funktionierende Ausrüstung kommst. Kommen wir zu der Frage, wie begeistern wir junge Menschen für die Bundeswehr? Kleiner Tipp, mit Gewaltmärschen und Hartkeksen wird da nichts mehr. Da muss man auch mal Angebote machen, die begeistern. So wie Jochen Schweizer. Du willst eine dicke Karre fahren? Kein Problem. Warum nicht direkt ein Panzer? Unser Leopard 2 wartet auf dich. Oder Feuerwerker für einen Tag. Er war gestern. Bei uns lässt du es das ganze Jahr krachen. Und vor allem, vergesst diese Grundausbildung. Ey, das schreckt doch nur ab. Und die brauchen wir auch nicht. Es gibt genug junge Spezialisten für die Bundeswehr. Die musst du nur mal auf der Gamescom einsammeln. Diese kleinen Spezies fliegen dir heute jede Drohne im Halbschlaf und voll bekifft ins Ziel. Blöd ist halt nur, diese Milchbrötchen schaffen es durch keine Musterung. Deshalb sollte man die Musterung auch konsequent abschaffen. Oder durch ein professionelles Casting ersetzen. Ja sicher, das kennen die jungen Frösche. Da können die mit um. Und wenn dann noch regelmäßig Sharon David im Camouflage-Overall in der Kaserne auftritt, ja, dann kann sich die Bundeswehr vor Freiwilligen doch gar nicht mehr retten.
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1: Mit Anna Vier, schönen guten Abend. Nach einem tragischen Brand in Hofstede sind dort mehrere Häuser aktuell nicht bewohnbar. Die Stadtwerke mussten den Strom abdrehen. Um kurz nach vier heute Morgen war in einem Mehrfamilienhaus an der Poststraße ein Feuer ausgebrochen. Die Feuerwehr war mehrere Stunden im Einsatz. Fünf Personen konnten die Einsatzkräfte aus den Flammen retten. Für drei weitere kam jede Hilfe zu spät. Warum es in dem Haus gebrannt hat, ermittelt jetzt die Polizei. Wegen eines Überfalls auf einen Freier steht seit heute ein Paar vor dem Landgericht Bochum. Sie sollen ihr Opfer zur Finanzierung ihrer Drogensucht in eine Sexfalle gelockt haben. Mit Drohungen, Tritten und Schlägen sollen sie dem Mann sein Portemonnaie geklaut haben. Radio Bochum Gerichtsreporter Tom Eder, was soll da genau passiert sein?
2: Über eine Online-Plattform soll das Paar Sex gegen Geld angeboten haben. Die Frau soll sich Anfang Mai mit dem späteren Opfer auf einem Parkplatz in Bochum verabredet haben. Dort soll Geld geflossen sein. Und es soll sogar zum Sex gekommen sein. Doch noch während sie dabei waren, soll der mitangeklagte Freund ans Fenster geschlagen, gedroht, die Tür aufgerissen und das Opfer getreten haben. Am Ende soll das Paar mit der Beute geflohen sein. Und bei dem Versuch, wenigstens seine Papiere zurückzubekommen, soll der Freier noch einmal geschlagen worden sein. Zum Prozessbeginn ist jetzt nur die Anklage verlesen worden.
1: Und das ist wichtig in NRW und Deutschland. An einer Wuppertaler Gesamtschule wurde heute Amok-Alarm ausgelöst. Die Schule sei vorsorglich evakuiert und von Polizeikräften abgesucht worden, sagte ein Polizeisprecher.

0: Dabei sei nichts Gefährliches gefunden worden. Demnach habe zu keiner Zeit eine Gefahr bestanden. Warum der Alarm ausgelöst wurde, ist noch nicht klar. Die Polizei schließe einen technischen Defekt als Ursache des Alarms nicht aus. In Mecklenburg-Vorpommern bahnt sich im Landtag eine Kampfkandidatur an. 3 Wochen nach der Wahl hat die AfD Carlos Rodriguez als ihren Kandidaten für den Amt des Landtagspräsidenten vorgestellt. Die AfD strebe den Posten als stärkste Partei selbstbewusst an. Rodriguez tritt gegen die bisherige Landtagspräsidentin Birgit Hesse von der SPD an. Und zum Schluss noch eine Meldung aus Bochum. Das Universitätsklinikum Bergmannsheil ist erneut für seinen Einsatz gegen Lebensmittelverschwendung ausgezeichnet worden. Die Ehrung kommt von der Kompetenzstelle Außerhausverpflegung des Vereins United Against Waste. Es ist schon die 2. Auszeichnung in Folge für das Bergmannsheil. Schon im vergangenen Jahr hatte die Klinik ihre Lebensmittelabfälle innerhalb eines Jahres um weit mehr als 20% reduziert. 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
0: Heute Abend kann über Bochum der ein oder andere Schauer noch runterkommen. Es kühlt sich in der Nacht auf bis zu 10 Grad ab. Morgen wird es ähnlich wie heute, maximal um die 17 Grad und überwiegend bewölkt.
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0: Auf den Straßen in und um Bochum dürftet ihr aktuell gut durchkommen, aber es wird geblitzt auf der Königsallee stadteinwärts in Höhe der Graf-Engelbert-Schule und auf dem Brandenweg in Linden auf Höhe des Südbads in beide Richtungen. Danke an alle Blitzermelderinnen und Blitzermelder. Ich wünsche euch eine gute und vor allem auch eine sichere Fahrt.
2: Habt ihr zufällig noch 6 Millionen Euro zu Hause rumliegen und wollt ihr vielleicht einen Supermarkt kaufen? Das ginge. Es steht tatsächlich gerade bei Kleinanzeigen ein Supermarkt zum Verkauf. Aber nicht nur das, noch ein paar andere sehr absurde Dinge. Sprechen wir gleich mal ausführlich drüber. Markus Steinacker hier, schönen Abend euch.
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0: Yahoo, schönen Dienstagabend. Ein altes Fahrrad, das abgerockte Sofa oder der olle Kleiderschrank. Wo wird man so Kram los? Genau bei Kleinanzeigen. Irgendjemand kauft schon. Manchmal sind die Angebote aber auch ein bisschen größer. Kollege Robert Jans, aktuell kann man bei Kleinanzeigen einen ganzen Supermarkt kaufen für schlappe 6 Millionen. Muss ich dann da auch selbst die Regale einräumen und an der Kasse sitzen?
1: Ja, du scheinst es ja zu haben, ne, wenn du dir darüber Gedanken machst. Aber nee, musst du nicht. Gut. Der Edeka, der bleibt da ganz normal drin. Verkauft wird im Grunde eigentlich nur die Immobilie samt eingerichtetem Markt. Also Edeka ist dort Mieter und der Mietvertrag, der läuft laut Makler erst einmal 15 Jahre mit einer Option auf weitere 15 Jahre. Also es ist durchaus ein langfristiges Investment.
0: Wäre mir aber zu eine lange Anfahrt morgens, steht in Mecklenburg-Vorpommern. Aber ein ganzer Supermarkt bei Kleinanzeigen, das ist schon krass.
1: Aber noch lange nicht das Verrückteste, was da schon so angeboten wurde. Wenn wir nur mal auf NRW schauen. Also in Recklinghausen, da hat zum Beispiel jemand eine antike Pferdekutsche angeboten. Erst für 2000 Euro, dann wegen des großen Erfolgs später runtergesetzt auf 900.
0: Bei den Spritpreisen.
1: Ja, und bleiben wir direkt mal beim Thema Mobilität. In Wuppertal wurde sogar mal eine komplette Schwebebahn angeboten. Baujahr 1972. Der Besitzer hatte sie erworben, durfte sie dann aber nicht auf sein Grundstück stellen und musste sie deshalb wieder abgeben. Ich sag mal, sowas checkt man ja vielleicht auch mal vorher, ne? Bevor man so eine Schwebebahn kauft. Kaufpreis, Verhandlungssache übrigens.
0: Okay, Supermarkt, Kutsche, Schwebebahn, geht's noch absurder?
1: Klar, ich hätte da noch drei angeblich perfekt runde Chicken Nuggets im Angebot. Die wurden mal für 100 Euro angeboten. 2025 gab's mal eine gebrauchte Skigondel für 1900 Euro. Allerdings, das ist der Haken, nur zur Selbstabholung. Und für 499 Euro einen Kondomautomaten.
0: Ich sag mal so, besser haben als brauchen. Ne? Danke dir, Robert.
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1: Ich bin Tine Klimach. Bundespräsident Frank-Walter Steinmeier hat den SPD-Politiker Alexander Schweizer zum neuen Bundesarbeitsminister ernannt. Steinmeier überreichte dem 53-Jährigen dazu die Ernennungsurkunde. Schweizer wird Nachfolger von Bärbel Baas. Sie hatte gestern ihren sofortigen Rücktritt als Ministerin und als SPD-Vorsitzende erklärt. Die Ernennung nutzte Steinmeier auch für mahnende Worte an die Adresse der Koalition.
2: Unser Land braucht eine Regierung, die zusammenhält und anpackt. Und dafür wünsche ich Ihnen Kraft und gutes Gelingen. Es geht um viel.
1: Alexander Schweizer wird morgen im Bundestag als Arbeitsminister vereidigt. Das Bundeswirtschaftsministerium bringt den Aufbau einer nationalen Gasreserve auf den Weg. Der Gesetzentwurf aus dem Haus von Ministerin Katharina Reiche liegt jetzt vor.
3: Die Gasreserve soll eine Vorsorge für Krisenfälle sein, damit es keine Versorgungsengpässe gibt, etwa bei Sabotage. Oder wenn wochenlang kein Gas aus Norwegen durch die Pipelines nach Deutschland fließt. Die Reserve soll ausschließlich für solche Notfälle da sein. Finanziert werden soll sie über eine Umlage, die die Gaskunden zahlen. Ein Haushalt, der im Jahr 20.000 Kilowattstunden verbraucht, muss mit Mehrkosten bis zu 7 Euro rechnen. Der Entwurf muss nun noch mit den anderen Ministerien abgestimmt werden. Thomas Brock, Nachrichtenredaktion.
1: Der Komiker und Buchautor Harpe Kerkeling hat sich gerührt über eine Petition gezeigt, die ihn als Bundespräsidenten vorschlägt. Fast 155.000 Menschen haben den Online-Aufruf Harpe Kerkeling als Bundespräsident unterschrieben. In einem Gespräch mit dem Spiegel sagte der 61-Jährige, die Idee, eine queere Person zum Staatsoberhaupt zu machen, wolle er nicht unterbinden. Zwar werde die Petition wohl keinen Erfolg haben, könne aber eine Diskussion anstoßen, die der freien Gesellschaft gut tue. Die CDU werde aber jemanden nach ihren Vorstellungen auswählen. Er hoffe, dass die Wahl auf die richtige Frau falle. Die Schulproteste in Paris und anderen französischen Großstädten haben erneut in Gewalt und massive Polizeieinsätze gemündet. In Paris ging die Polizei mit Wasserwerfern und Tränengas gegen Randalierer vor, die sie mit Gegenständen beworfen sowie Geschäfte und Cafés beschädigt hatten. Die massive Gewalt ging dabei zumeist nicht von den Schülern, sondern von aggressiven Gruppierungen, teils schwarz gekleideter Angreifer aus, wie Medien berichteten.
4: Das waren die Nachrichten mit Tine Klimach.
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6: Es bleibt herbstlich, wird aber morgen so ein bisschen freundlicher. In der Nacht ziehen die dicksten Wolken schon ab. Die Werte sinken auf 11 bis 9 Grad. Stellenweise gibt's Nebel. Morgen geht's erstmal wieder mit dichten Wolken los. Später lockert's aber immer öfter auf. Die Sonne guckt durch und es bleibt trocken und mild. 16 bis 19 Grad.
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6: Und hier kommen die Staus ab 8 Minuten Zeitverzug. Die A1 Dortmund Richtung Köln zwischen Volmarstein und Kreuz Wuppertal Nord. 2 Kilometer, 17 Minuten plus. A3 Frankfurt Richtung Köln zwischen Kreuzborn Siegburg und Lohmar Nord. 2 Kilometer, 9 Minuten. A4 Aachen Richtung Köln zwischen Kreuz Aachen und Eschweiler Ost. 2 Kilometer, 16 Minuten plus. Und dann nochmal weiter die A4 in Richtung Köln zwischen

0: Kreuz Köln-West und Eiffeltor 3 Kilometer Stau, 8 Minuten plus. A33, Brilon Richtung Bielefeld zwischen Paderborn-Elsen und Paderborn-Schloss Neuhaus, 1 Kilometer Stau, eine Viertelstunde plus. Da hat es einen Unfall gegeben, die Autobahn ist noch gesperrt. Und die A45, Dortmund Richtung Hagen zwischen Kreuz Dortmund-Witten und Dortmund-Süd, 2 Kilometer, 12 Minuten plus. Gute Fahrt. Die Toten Hosen machen Schluss mit neuer Musik. Ihr letztes Album haben sie ja im Frühjahr veröffentlicht, aber darauf knallt's nochmal richtig. Mit mega starken Songs und Fragen. Und wir hören gleich die wichtigste. Markus Steinecker hier, schönen Abend euch.
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fühlt sich immer noch komisch an, das zu sagen. Das letzte Album der Toten Hosen. Das kam im Mai raus, danach soll es keine neue Platte mehr geben. Nach 44 Jahren ist dann auch irgendwann mal gut, sagen die Jungs. Aber trotzdem, oder wahrscheinlich gerade deshalb, haben sie auf dem Album noch einen Knaller nach dem anderen rausgehauen. Ganz vorne die Nummer 4.

0: Nur nach vorn war die erste Single vom Album, aber die Fans haben da einen ganz anderen Favoriten vom Album gepickt, bei dem vor allem live maximaler Einsatz gezeigt wird. Der Song Was ist mit uns los? Super politisch und gesellschaftskritisch, eben typisch Hosen. Oder wie Campinos sagt...
1: Dieses Lied Was ist mit uns los? Ist ja dann doch irgendwie so ein Taumeln und so eine Irritation, die ich versucht habe zu beschreiben. Da gibt es von mir auch oder von uns auch keine Lösung, weil die hat gerade keiner auf der Hand. Aber das sollte nicht

0: die letzte Note sein, die man von uns wahrnimmt, sondern dann lieber nur nach vorn.
1: Ja, aber weil die Fans den Song eben gerade so abfeiern und auch der einfach thematisch so aktuell ist, haben die Toten Hosen Was ist mit uns los nochmal frisch als Single rausgebracht.

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1: Es geht dicht bewölkt und noch leicht verregnet in die Nacht. Die Temperaturen gehen zurück auf 11 bis 9 Grad. Dann wechseln die Wolken so ein bisschen die Etage. Es gibt Nebel zum frühen Morgen. Und auch morgen früh sind noch einige Wolken unterwegs. Danach lockert es aber immer wieder auf. Der Mittwoch, der wird relativ freundlich und trocken, vor allem am Nachmittag. Und noch relativ mild, bis zu 19 Grad sind drin.
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1: Es staut sich noch auf der A4 Aachen-Köln zwischen Kreuz Aachen und Eschweiler Ost 3 Kilometer, eine Viertelstunde plus. Auf der A4 Aachen-Köln außerdem zwischen dem Kreuz Köln-West und Köln-Eiffeltor 2 Kilometer, 10 Minuten plus. Und auf der A45 Dortmund Richtung Hagen zwischen Kreuz Dortmund-Witten und Dortmund-Süd 1 Kilometer, 6 Minuten plus. Es gibt nichts, was es nicht gibt bei uns im Wunscherfüller. Wir machen eure Herzenswünsche wahr, egal ob das ein Meet and Greet bei einem Konzert mit großen Künstlern ist, ob es Reisen sind oder tatsächlich auch ein Kapitänsdiplom. Haben wir erfüllt? Hören wir gleich nochmal rein. Markus Steinacker hier, schönen Abend euch.
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0: Also, auch der Wunsch von Axel ist kein Wunsch mehr, der wird jetzt Wirklichkeit.
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0: Axel hat sich mit einem Wunsch aus der Wunschliste auf unserer Homepage beworben und Jürgen Bangert aus dem Wunscherfüller-Team hat ihn am Telefon überrascht.
2: Im Sportbootführerschein, wow, auf unsere Kosten. Toll. Für See- und Binnengewässer.
3: Wow.
2: Das sind so 12 bis 18 Stunden theoretische Schulung. Ich hoffe, du hast Zeit dafür.
3: Ja, werde ich dann haben, natürlich.
2: Ja, natürlich die praktische Schulung auf dem Boot kommt auch noch oben drauf.
3: Na klar.
2: Hast du schon mal so einen Seemannsknoten gemacht? Könntest du so einen Palsteak machen?
3: Das ist schon einige Jahre her, aber ich krieg das bestimmt wieder hin, ja.
2: Das Gute ist, auch da sind noch mal zusätzlich Stunden dabei. Knotenkunde.
3: Ach, toll.
2: Ja, und dann natürlich die Prüfung und alles mit dabei. Das Komplettpaket. Du machst auf unsere Kosten den Sportbootführerschein.
3: Wow, toll. Vielen lieben Dank. Vielen Dank.
0: Sehr gerne. Axel wird also Kapitän. Was wollt ihr werden oder schon immer mal machen? Schickt uns euren Herzenswunsch und wir kümmern uns mit ein bisschen Glück drumherum. 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
1: Ich bin Tine Klimach. Der SPD-Politiker Alexander Schweizer wurde zum neuen Bundesarbeitsminister ernannt. Bundespräsident Frank-Walter Steinmeier überreichte dem früheren Ministerpräsidenten von Rheinland-Pfalz dazu die Ernennungsurkunde. Zuvor hatte Steinmeier Schweizers Vorgängerin Bärbel Baas im Rahmen eines Gesprächs, wie er sagte, ihre Entlassungsurkunde ausgehändigt. Baas hatte am Vortag ihren sofortigen Rücktritt als Ministerin und als SPD-Vorsitzende erklärt. Die Bundesregierung plant, dass Unternehmen künftig die Arbeitszeit flexibler gestalten können. Das wäre das Aus für den starren 8-Stunden-Tag. Kanzler Friedrich Merz sieht darin auch eine Chance für die Beschäftigten. Das sagte er beim Arbeitgebertag in Berlin.
2: Betriebe im Ausland machen es vor. Da arbeiten die Beschäftigten teilweise 12 Stunden am Stück, dafür nur 3 Tage die Woche. Die Mitarbeiter hätten so viel Zeit für die Familie, sagt Merz. Für Firmen sind flexible Arbeitszeiten eine Chance, gerade wenn mehr zu tun ist als sonst. Gewerkschaften warnen vor mehr Stress und weniger Schutz vor Überstunden. Das Gesetz ist längst überfällig und fällt auch in den Bereich des neuen Arbeitsministers Schweizer. Der dürfte mit der Rentenreform aktuell aber genug zu tun haben. Thomas Bremser, Nachrichtenredaktion.
1: Alarm am Nürnberger Flughafen. Ein Flugzeug aus Korfu hat heute einen Notfallcode für eine mögliche Entführung gesendet. Darauf stiegen Eurofighter der Bundeswehr auf. Inzwischen ist klar, für die Passagiere bestand keine Gefahr.
3: Ein Großeinsatz von Polizei, Feuerwehr und Spezialkräften am Nürnberger Flughafen. Aus dem Cockpit einer Boeing 737 war ein Notfallcode gesendet worden. Ein internationales Signal für eine Flugzeugentführung. 2 Eurofighter aus Neuburg an der Donau begleiteten die Maschine bis zur Landung. Der Flughafen wurde vorsorglich gesperrt. Nach knapp einer Stunde dann die Entwarnung. Allen Passagieren und der Besatzung geht es gut. Nach ersten Erkenntnissen könnte ein defektes Funkgerät den falschen Alarm ausgelöst haben. Fabian Schaffer, Nachrichtenredaktion.
1: Papst Leo hat nach offiziellen Angaben des Vatikans eine Operation an der Lunge gut überstanden. Der Eingriff zur Entfernung eines Knotens sei erfolgreich verlaufen, teilte ein Sprecher am Abend mit. Der 71-Jährige habe in der Klinik in Rom bereits in sein Zimmer zurückkehren können. Weitere Details wurden zunächst nicht bekannt.
4: Das waren die Nachrichten mit Tine Klimach.
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6: Es wird wieder ein bisschen schöner. Morgen Nachmittag lockern die Wolken oft auf. Es bleibt trocken und wird nochmal mild. Maximal 16 bis 19 Grad. Jetzt in der Nacht kommen aber noch einzelne Schauer aus dichten Wolken runter. Später lockert es auf. Stellenweise bildet sich aber Nebel. Das Ganze bei Tiefstwerten jetzt in der Nacht zwischen 9 und 11 Grad.
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6: Und es staut sich jetzt noch auf der A4 Aachen Richtung Köln. Zwischen Kreuz Aachen und Eschweiler Ost 2 Kilometer. 9 Minuten plus. Kommt gut durch. Gute Fahrt. Schönen Dienstagabend allerseits und ich kann hell sehen. Morgen um genau diese Zeit werden viele von euch richtig Bauchschmerzen haben. Also vor Lachen, Bauchmuskelkater. Denn wir sind auf Tour mit unserer Comedy Camp Tour. Morgen machen wir halt in Duisburg und was ihr da unter anderem hören könnt, hören wir gleich.
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6: Markus Steinacker hier, das ist Rag & Bone Man mit Skin und gleich die neue von Ray Garvey, Rivers.

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1: In der Nacht jetzt ist es noch wechselnd bis stark bewölkt. Vereinzelt kommt auch noch Regen runter. Zum frühen Morgen bildet sich auch Nebel. Das Ganze bei Tiefstwerten zwischen 11 und 9 Grad. Morgen geht's rauf bis auf 19 Grad noch maximal. Dazu ist es erst noch bewölkt. Morgen Nachmittag kommt aber immer öfter die Sonne raus und es soll trocken bleiben.
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1: Und es staut sich noch auf der A3 Oberhausen Richtung Köln zwischen Kreuz Breitscheid und Kreuz Ratingen Ost 4 Minuten plus. Auf der A4 Aachen-Köln zwischen Kreuz Aachen und Eschweiler Ost 1 Kilometer 8 Minuten plus. Und auf der 43 Münster Richtung Recklinghausen zwischen Lavesum und Haltern 1 Kilometer Stau 3 Minuten extra. Gute Fahrt! Hallo, ich bin Markus Steinacker und ich habe hier für euch Shakira mit Die Die, Felix Jäh mit Caught It Love, Survivor mit Eye of the Tiger und Kollege Robert Jans mit dem neuen Bahnfahrplan. Was der kann, hören wir gleich.
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0: mit der Bahn fahren ist ja manchmal schon ein kleines Abenteuer. Aber Abenteuer können auch was Schönes sein, ne? Kollege Robert Jans, lass uns mal über den neuen Fahrplan der Bahn sprechen. Kann man bei den ganzen Verspätungen ja fast vergessen, es gibt tatsächlich einen.
1: Ja, und ab Mitte Dezember gilt der neue Fahrplan für 2027. Für NRW bringt er einige Verbesserungen, aber natürlich auch, ich sag mal, Einschränkungen.
0: Okay, was ändert sich konkret?
1: Na, vor allem bei den Direktverbindungen tut sich einiges. Aus Westfalen fahren wieder täglich ICEs über Kassel nach Würzburg, Nürnberg und München. Von Bonn gibt es wieder alle 2 Stunden einen direkten ICE nach Berlin. Und Siegburg-Bonn bekommt stündliche ICE-Verbindungen in Richtung Essen, Nürnberg und München. Ja, und an Sommerwochenenden, da fahren häufiger direkte ICEs über Gent und Brügge bis nach Ostende.
0: Das klingt erstmal alles richtig schön, auch so ein Wochenende an der belgischen Küste. Warum nicht? So, dann gucken wir mal auf die anderen Dinge. Wo gibt's denn nächstes Jahr Probleme?
1: Ja, da gibt's doch einiges. Also von Februar bis Mitte Mai fallen die ICE-Sprinter zwischen Köln und Hamburg aus. Zwischen Mitte Mai und Anfang Juli ist die Schnellfahrtstrecke Köln-Frankfurt gesperrt. Da brauchen die ICEs durch immerhin schöne Mittelrheintal über 1 Stunde länger. Und im Sommer trifft es dann das Ruhrgebiet. Von Juli bis Mitte Oktober ist die Strecke zwischen Duisburg, Essen, Bochum und Dortmund gesperrt. Einige Fernzüge fallen dann aus oder müssen anders fahren. Und außerdem wird die IC-Verbindung von Münster und Dortmund über Siegen nach Frankfurt komplett eingestellt. Laut Bahn wurde die einfach zu wenig genutzt.
0: Okay, also der neue Fahrplan der Bahn gilt ab dem 13. Dezember. Buchbar sind die Verbindungen schon ab morgen. Also mehr Direktverbindungen gibt es für NRW. Aber auch 2027 gilt, vor der Reise besser einmal mehr in die Apps gucken.
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1: Ich bin David Riemer. Die schwarz-rote Koalition hat ihren Streit über die Einführung einer Zuckersteuer beigelegt. Sie soll am Vormittag im Kabinett beschlossen werden, hieß es aus dem Bundesfinanzministerium. Der Kompromiss sieht laut RND eine zweistufige Steuer und Ausnahmen für kleinere Hersteller vor. Mit der Zuckersteuer will Bundesfinanzminister Klingbeil nicht nur Einnahmen für den Bundeshaushalt generieren, sondern auch Getränkeherstellern einen Anreiz geben, den Zuckergehalt zu senken und ihre Produkte gesünder zu machen. Bundespräsident Steinmeier hat den SPD-Politiker Alexander Schweizer zum neuen Bundesarbeitsminister ernannt. Steinmeier überreichte dem 53-Jährigen dazu die Ernennungsurkunde. Schweizer folgt auf Bärbel Baas, die nach einem Trauerfall in der Familie und öffentlichen Angriffen gegen sie ihren sofortigen Rücktritt erklärt hat.
2: Über 2 Meter groß, Veganer, Familienvater, Katholik, Lautern-Fan und leidenschaftlicher Arbeits- und Sozialpolitiker. Das Amt des Arbeitsministers kennt Schweizer schon aus Rheinland-Pfalz. Schon 2-mal leitete er das Landesministerium, bevor er nach dem Rücktritt von Malu Dreyer Ministerpräsident wurde. Viel Zeit, sich im neuen Job in Berlin einzuarbeiten, wird er nicht haben. Er steht unter Reformdruck, vor allem bei der Rente. Ein Knackpunkt ist die geplante Abschaffung der abschlagsfreien Rente nach 45 Beitragsjahren. Die Empfehlung der Rentenkommission lehnt Schweizer aber ab. Ursula Winkler, Nachrichtenredaktion.
1: Bei den Schulprotesten in Frankreich hat es erneut Gewalt gegeben. In der Hauptstadt Paris etwa ging die Polizei mit Wasserwerfern und Tränengas gegen Randalierer im Umfeld eines Demonstrationszuges vor, die sie mit Gegenständen beworfen sowie Geschäfte und Cafés beschädigt hatten.
3: Die Gewalt in Paris und auch in anderen Großstädten ging in der Regel nicht von den Schülern mit ihren vielen handgemalten Transparenten aus, sondern von aggressiven, oft schwarz vermummten Gruppen. Diese mischten sich unter die Demonstrationszüge, attackierten die Einsatzkräfte und begingen Sachbeschädigungen. Daraufhin griffen die Polizisten, die ansonsten meist friedlichen Protestzüge begleitet hatten, zu härteren Einsatzmitteln. Aus Paris, Michael Evers.
1: Papst Leo hat nach Angaben des Vatikans eine Operation an der Lunge gut überstanden. Der Eingriff zur Entfernung eines Knotens sei erfolgreich verlaufen, teilte ein Sprecher am Abend mit. Der 71-Jährige habe in einer Klinik in Rom bereits in sein Zimmer zurückkehren können. Weitere Details sind noch nicht bekannt. Das waren die Nachrichten mit David Riemer.
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5: Es bleibt herbstlich, wird aber morgen so ein bisschen freundlicher. In der Nacht ziehen die dicksten Wolken schon ab. Die Werte sinken auf 11 bis 9 Grad. Stellenweise gibt's Nebel. Morgen geht's erstmal wieder mit dichten Wolken los. Später lockert's aber immer öfter auf. Die Sonne guckt durch und es bleibt trocken und mild. 16 bis 19 Grad.
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5: Und da haben wir gerade nur noch ein bisschen stockenden Verkehr auf der A4. Aachen Richtung Köln zwischen Aachen Zentrum und Eschweiler West. 1 Minute Zeitverzug. Kommt gut durch. Mit Markus Steinacker. Und wenn ihr mich fragt, was ist eine gute Serie, würde ich sagen, mittendrin Flughafen Frankfurt vom Hessischen Rundfunk. Mega cool. Muss man natürlich ein bisschen flugzeugverrückt für sein, aber wir haben zum Glück auch die Kolleginnen und Kollegen, die euch noch andere gute Tipps vorschlagen. Kollege Sascha Fassbender hatte was sehr, sehr Spannendes. Hören wir gleich.
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5: Und wir haben natürlich auch die Hits für die Nacht eingepackt für euch. Den Anfang macht hier jetzt Joan Osborne, One of Us, und gleich die neue von Miley, Bass Persuades, und Nico Santos auch noch, Why Don't You Stay. Angenehme Nacht allerseits.

0: Ja, why don't you stay? Bleibt doch noch ein bisschen hier. Wir gucken eine schöne Serie. Und wir haben ja viele für euch zusammengetragen hier. Wir wollen euch jetzt für den Herbst unsere Lieblingsserien aus der Redaktion vorstellen. Neuheiten, aber auch so ein bisschen untergegangene Geheimtipps, sag ich mal. Zum Beispiel von Kollege Sascha Fassbender.
1: Ja, ich gucke mir Serien halt erst dann an, wenn wirklich alle Staffeln draußen sind. Ich ertrage es nicht, nach so einem riesigen Cliffhanger Monate oder vielleicht sogar noch länger zu warten. Und deswegen stelle ich die Serie Sons of Anarchy vor. Alle Staffeln sind da und die sind auch ganz gut gealtert, dass ich sie letztens einfach wieder von neu angefangen habe.

0: habe.
1: Okay, also eine Serie über einen kriminellen Motorradclub in den USA.
0: Und genau das ist es halt. Am Anfang denkst du genau das. Ja, einfach eine brutale Gangster-Serie, wie es halt viele davon gibt.
2: Diese Maxi-Arschlöcher kommen in unser Territorium. Ist mir egal, wen wir schmieren oder erledigen. Ich will diese gottverdammten Waffen.
0: Ja, es zeigt sich aber zum Glück noch in der allerersten Folge, dass da viel, viel mehr hintersteckt als einfach nur Gangster-Action.
1: Ja, dann sag mal, was zum Beispiel?
0: Also noch ziemlich am Anfang der Serie findet der Hauptcharakter Jax Dokumente

0: bietet ihnen eine Bühne, lässt aber auch vermuten, wie der Alltag bei so einem kriminellen Motorradclub in Wirklichkeit aussehen könnte. Dazu kommen viele Emotionen bei harten Motorradkerlen und eine Handlung mit massig Wendungen, also viele Plot-Twists.
1: Okay, krass. Also Sons of Anarchy, der Serientipp von Kollege Sascha Fassbender, gibt's zu streamen unter anderem bei Disney Plus und Magenta. Übrigens nicht nur was für Motorradliebhaber.
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1: Es geht dicht bewölkt und noch leicht verregnet in die Nacht. Die Temperaturen gehen zurück auf 11 bis 9 Grad. Dann wechseln die Wolken so ein bisschen die Etage. Es gibt Nebel zum frühen Morgen. Und auch morgen früh sind noch einige Wolken unterwegs. Danach lockert es aber immer wieder auf. Der Mittwoch, der wird relativ freundlich und trocken, vor allem am Nachmittag. Und noch relativ mild, bis zu 19 Grad sind drin.
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1: Und gerade haben wir noch einen Stau auf der A44 Aachen Richtung Mönchengladbach zwischen Jülich West und Titz. 4 Kilometer, 5 Minuten plus. Gute Fahrt. Es ist leider jeden Herbst dasselbe. Es wird früher dunkel und manchmal haben dadurch Einbrecher leichteres Spiel, in unsere Wohnung zu kommen. Das Krasse ist aber, die haben eine neue Masche entdeckt, wie sie jetzt rausfinden, ob Wohnungen lange Zeit leer stehen. Sprechen wir gleich mal ausführlich drüber.
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0: Angenehme Nacht allerseits. Markus Steinacker ist hier. Und das ist schon eine krasse Masche. Ein dünner Klebefaden an der Haustür oder ein kleiner Plastikschnipsel im Türrahmen sieht erstmal harmlos aus, kann aber ein schlechtes Zeichen sein. Die Polizei warnt aktuell von einer Masche, mit der Einbrecher testen, ob Wohnungen länger leer stehen. Dafür klemmen sie eben solche Fäden oder kleine Plastikteile zwischen Tür und Rahmen. Wird die Tür geöffnet, verschwinden sie. Bleiben sie über längere Zeit an Ort und Stelle, kann das für Täter heißen, hier ist offenbar niemand zu Hause. Wer sowas an seiner Tür entdeckt, sollte es fotografieren und die Polizei informieren. Und gerade in der dunklen Jahreszeit gilt, das Zuhause möglichst bewohnt aussehen lassen, sagt Kriminalhauptkommissar Rüdiger Heil vom LKA.
1: Das heißt, wir favorisieren da tatsächlich mit Zeitschaltuhren zu arbeiten, dass mit Beginn der Dämmerung Licht im Objekt vorhanden ist.
0: Ja, und wir haben noch einen Experten gefragt, in Anführungszeichen Hermann Wenning. Er war nämlich selbst Einbrecher, sagt aber heute.
2: Ich habe heute auch noch ein schlechtes Gewissen. Also man tut den Leuten schon Angst an und die können vielleicht nachher auch nicht mehr so unbefangen in der Wohnung sein. Also es ist schon ein schlimmes Verbrechen.
0: Sein Tipp gegen Einbrecher?
2: Zum Beispiel Türen, Fenster sichern mit Pilzkopfverriegelungen oder auch Querverriegelungen bei den Türen. Und Einstiegshilfen sollte man nicht im Garten haben, damit man nicht über den Balkon reinkommen kann. Also Leitern bitte verschließen. Was auch ganz gut wichtig ist, dass die Nachbarn jetzt im Urlaub mal nachschauen, dass sie sich da auch bemerkbar machen, wenn da Fremde auf dem Grundstück sind. Also eine gute Nachbarschaft kann schon einiges an Sicherheit bringen.
0: Also oft sind es die Klassiker. Türen, wenn ihr geht, immer abschließen, Fenster und Terrassentüren nicht auf Kipp lassen und Ersatzschlüssel nicht draußen verstecken und am besten die Nachbarn bitten, die Bude immer mal wieder abzuchecken.
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1: Ich bin David Riemer. Papst Leo leidet nach Angaben seiner behandelnden Ärzte an Lungenkrebs. Dies teilte das Ärzteteam der Gemelli-Klinik in Rom nach einer Operation des 71-Jährigen mit. Bei dem Eingriff sei der untere Lappen der rechten Lunge entfernt worden. Die anschließende Untersuchung habe bestätigt, dass es sich bei dem Knoten um ein sogenanntes Lungenadenokarzinom handele. Bundespräsident Steinmeier hat den SPD-Politiker Alexander Schweizer zum neuen Bundesarbeitsminister ernannt. Steinmeier überreichte dem 53-Jährigen dazu die Ernennungsurkunde. Schweizer wird Nachfolger von Bärbel Baas. Sie hatte ihren sofortigen Rücktritt als Ministerin und als SPD-Vorsitzende erklärt. Die Ernennung nutzte Steinmeier auch für mahnende Worte an die Adresse der Koalition. Er sagte:
2: Mit dem heutigen Wechsel im Kabinett bleibt die Bundesregierung auf allen Positionen besetzt. Zugleich bleiben die Erwartungen der Deutschen bestehen. Zuallererst die Erwartung, dass die Erneuerung unseres Landes gelingt. Das ist keine leichte Aufgabe. Diese Aufgabe fordert von allen Verantwortlichen Disziplin, gegenseitiges Vertrauen und die Bereitschaft zum Kompromiss.
1: Bundespräsident Steinmeier. Im Dezember will sich in Sachsen-Anhalt der AfD-Politiker Ulrich Siegmund als Ministerpräsident zur Wahl stellen. Die CDU-Fraktion will dann noch vor der Wahl den Saal verlassen. Um so dem Verdacht aus dem Weg zu gehen, aus den CDU-Reihen könnte es Stimmen für einen AfD-Ministerpräsidenten geben.
3: Es war offenbar nicht leicht für die 15 CDU-Abgeordneten, sich auf dieses ungewöhnliche Vorgehen zu einigen. Über 3 Stunden diskutierten sie hinter verschlossenen Türen in einem Raum im Landtag hier in Magdeburg. Anschließend verkündete Fraktionschef Sven Schulze das Ergebnis. 14 Abgeordnete stimmten zu. Einer will noch mal juristische Beratung in Anspruch nehmen. Und warum das Ganze? Vor einer Woche hatte der AfD-Landtagspräsident 4 Stimmen mehr bekommen, als AfD und BSW zusammen eigentlich haben. Es folgten Spekulationen, CDU-Abgeordnete könnten mit Ja gestimmt haben. Aus Magdeburg, Dörte Hein.
1: Der mit 120 Millionen Euro maximal gefüllte Euro-Jackpot geht nach Nordrhein-Westfalen. Ein Lottospieler oder eine Tippgemeinschaft hat die richtige Zahlen getippt, teilte Westlotto mit. Damit ist der deutsche Lotterie-Rekordgewinn eingestellt. Laut dem Online-Anbieter Lotto24 stammt der Gewinner aus dem Kreis Mettmann und ist 35 Jahre alt.
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4: Es wird wieder ein bisschen schöner. Morgen Nachmittag lockern die Wolken oft auf. Es bleibt trocken und wird nochmal mild. Maximal 16 bis 19 Grad. Jetzt in der Nacht kommen aber noch einzelne Schauer aus dichten Wolken runter. Später lockert es auf. Stellenweise bildet sich aber Nebel. Das Ganze bei Tiefstwerten jetzt in der Nacht zwischen 9 und 11 Grad.
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4: Und wir haben gerade eine Warnmeldung von der A44 Aachen Richtung Mönchengladbach. Zwischen Jülich Ost und Titz, da haben wir eine Unfallstelle auf allen Fahrstreifen. Fahrt vorsichtig, kommt gut durch. Mit Markus Steinacker und Teddy Swims, Queen und Iggy Kelly gleich hier für euch. Die Hits für die Nacht. Macht's euch schön.
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0: Happy Birthday, kann man noch sagen, ne? Ja, wir haben noch nicht 0 Uhr. Einer der bekanntesten deutschen Thriller-Autoren wird heute 55, Sebastian Fitzek. Den kennt man sogar, wenn man Lesen nicht zu seinen Hobbys zählt.
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2: Wieso stehen alle so auf Thriller, Horror und True Crime? Ja, und auf Sebastian Fitzek. Ja, der steht ja wie kaum ein anderer für Spannung. Der Typ haut locker 12 Bücher raus. Im Monat. Ach, wenn nicht sogar am Tag. Und alle Bestseller. Und das gönne ich ihm. Ne? Ist ein super Typ. Aber was anderes darf ich ehrlich gesagt auch gar nicht mehr sagen. Als meine Freundin wieder in einem seiner Bücher vertieft war und zwischendurch nur immer vor sich hingemurmelt hat. Ach, typisch, dieser Fitzek. Und dann lacht die wieder so, als würden die sich schon lange kennen. Und ich hab dann nur so beiläufig angemerkt, ja, der denkt sich aber auch das ganze schräge Zeug aus, ne? Finde ich schon irgendwie unheimlich. Ey, da hat die mich angeguckt, als hätte ich gerade ihre Lieblingsbluse als Serviette benutzt. Ich meine natürlich, ich finde ihn unheimlich erfolgreich. Schnell wacker noch retten, ne? Aber wenn ich The Expendables gucke oder John Wick oder Rambo, sag was, egal, dann geht das nicht, weil viel zu brutal. Ist doch krank, was ich mir da reinziehe. Wahrscheinlich wäre es okay, wenn ich das als Buch lesen würde. Aber dann müsste ich mir ja die ganzen Special Effects vorstellen. Das geht ja nicht.
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1: Neu bei uns, Taylor Swift, Patient Zero.

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0: Wetter. In der Nacht jetzt ist es noch wechselnd bis stark bewölkt. Vereinzelt kommt auch noch Regen runter. Zum frühen Morgen bildet sich auch Nebel. Das Ganze bei Tiefstwerten zwischen 11 und 9 Grad. Morgen geht es rauf bis auf 19 Grad noch maximal. Dazu ist es erst noch bewölkt. Morgen Nachmittag kommt aber immer öfter die Sonne raus und es soll trocken bleiben.
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0: Da haben wir noch die A33 drin. Bridon Richtung Bielefeld. Zwischen Paderborn Schloss Neuhaus und Paderborn Sennelager ist die Autobahn gerade gesperrt. Wahrscheinlich noch bis 13:30. Grund ist ein Unfall. Es staut sich noch auf der A42. Dortmund Richtung Kamp-Lindfort. Zwischen Duisburg-Beek und Baal 1 Kilometer. 4 Minuten plus. Außerdem dichter Verkehr auf der A43. Münster Richtung Recklinghausen. Zwischen Lavesum und Haltern. 5 Minuten plus. Und auf der A57. Nimwegen Richtung Köln. Zwischen Krefeld-Gartenstadt und Zentrum dichter Verkehr. 6 Minuten extra. Gute Fahrt! Ja, ich werde manchmal schon neidisch, wenn ich jetzt nach oben gucke und die Zugvögel Richtung Süden fliegen sehe, denke ich mir so, ich will das auch machen, einfach in jedem Herbst in den Süden fliegen. Gut, jetzt haben die natürlich keine Business Class, aber trotzdem, ich glaube, es ist cool. Wobei, wir hören gleich mal nach, wie das wirklich so ist bei den Zugvögeln, denn Wissenschaftler haben jetzt rausgefunden, die sind teilweise da oben doch ganz schön egoistisch. Hören wir gleich mal rein.
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0: Ich bin Markus Steinacker und das hier passt, finde ich, auch voll in den Herbst. Martin Garrix und Ed Sheeran, Repeat It.

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0: Man sieht und hört sie jetzt wieder über uns. Zugvögel, die in Richtung Winterquartiere aufbrechen. Und Forschern ist da was Interessantes aufgefallen. Die sind teilweise ein bisschen egoistisch unterwegs. Bei Rückenwind macht jeder sein eigenes Ding. Bei Flaute oder Gegenwind warten die Zugvögel gemeinsam auf ein passendes Zeitfenster, um zusammen zu starten. So viel jetzt nur zu den Windverhältnissen. Aber jetzt überleg mal, wenn du da noch den ein oder anderen anstrengenden Zeitgenossen mit in der Formation hast.
1: Ey, Hans!
2: Was denn?
1: Wann sind wir da?
2: Bald.
1: Und wann genau?
2: Bald.
1: Hans?
2: Ja.
1: Sag dem Vogel da vorne mal, ich brauche eine Pipi-Pause.
2: Das geht nicht.
1: Warum?
2: Wir machen keine Pipi-Pausen. Lass einfach laufen.
1: Das ist ja widerlich.
2: Du frisst Gras. Das ist widerlich.
1: Du?
2: Was ist denn jetzt schon wieder?
1: Warum fliegen wir eigentlich immer in V-Formation?
2: Hä? Was?
1: Naja, man könnte ja auch ein bisschen Schwung in die Sache bringen und als A fliegen oder als Z.
2: Als Z? Warum als Z?
1: Na, wegen Zugvogel? Oh. Warum heißen wir eigentlich Zugvögel? Wir fliegen doch.
2: Hä? Was?
1: Naja, also ich bin noch nie Zug gefahren. Du?
2: Nee.
1: Na eben.
2: Ja, wo du recht hast, ja. Du hast recht. Warum kann ich nicht einfach Zug fahren, wenn ich das will?
1: Nee, Moment. So habe ich das nicht gemeint.
2: Doch, du hast ja recht. Hat mich mal jemand gefragt, wie ich von A nach B kommen will? Niemand. Hat mich jemand gefragt, ob ich nicht lieber in, keine Ahnung, Mallorca überwintern will? Keiner. Mir reicht's. Ich steig aus. Ich flieg aus. Egal, ich bin weg.
1: Nein, warte. Du kannst die Formation nicht verlassen. Hallo, Hans? Entschuldigung, Herr Zugvogelführer. Wir hätten da ein Loch in der Formation. Hallo? Wie steht's eigentlich mit McDonald's zum Mittag?
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1: Ich bin David Riemer. Papst Leo hat Lungenkrebs, das sagten seine Ärzte nach einer Operation des 71-Jährigen. Bei dem Eingriff wurde Leo der untere Lappen der rechten Lunge entfernt. Nach einer Gewebeuntersuchung stand dann fest, es ist Krebs.
2: Eine Schreckensnachricht für viele Gläubige. Leo selbst, sagen seine Ärzte hier, habe damit gerechnet, dass es Krebs ist. Seine Prognose sei aber gut, da der Tumor im Frühstadium entdeckt wurde. Etwa 1,5 Stunden wurde der Papst hier operiert. Alles lief wie geplant und einige Zeit später fragte er schon nach seinem Abendbrot. Erst am Wochenende hatte Leo, der sich immer fit hält, völlig überraschend erklärt, er habe einen Lungenknoten. Aus Rom. Claudia Wächter.
1: Die schwarz-rote Koalition hat ihren Streit über die Einführung einer Zuckersteuer beigelegt. Sie soll am Vormittag im Kabinett beschlossen werden. Der Kompromiss sieht laut Redaktionsnetzwerk Deutschland eine zweistufige Steuer und Ausnahmen für kleinere Hersteller vor. Mit der Zuckersteuer will Bundesfinanzminister Klingbeil nicht nur Einnahmen für den Bundeshaushalt generieren, sondern auch Getränkeherstellern einen Anreiz geben, den Zuckergehalt zu senken und ihre Produkte gesünder zu machen. Bundespräsident Steinmeier hat den SPD-Politiker Alexander Schweizer zum neuen Bundesarbeitsminister ernannt. Steinmeier überreichte ihm dazu die Ernennungsurkunde. Schweizer folgt auf Bärbel Baas, die nach einem Trauerfall in der Familie und öffentlichen Angriffen gegen sie ihren sofortigen Rücktritt erklärt hat.
3: Über 2 Meter groß, Veganer, Familienvater, Katholik, Lautern-Fan und leidenschaftlicher Arbeits- und Sozialpolitiker. Das Amt des Arbeitsministers kennt Schweizer schon aus Rheinland-Pfalz. Schon 2-mal leitete er das Landesministerium, bevor er nach dem Rücktritt von Malu Dreyer Ministerpräsident wurde. Viel Zeit, sich im neuen Job in Berlin einzuarbeiten, wird er nicht haben. Er steht unter Reformdruck, vor allem bei der Rente. Ein Knackpunkt ist die geplante Abschaffung der abschlagsfreien Rente nach 45 Beitragsjahren. Die Empfehlung der Rentenkommission lehnt Schweizer aber ab. Ursula Winkler, Nachrichtenredaktion.
1: Zum Fußball. Nach einem erneuten Blitzgegentor und einem Platzverweis für Michael Olise hat der FC Bayern einen weiteren Sieg verpasst. Beim 3:3 im Auswärtsspiel der Champions League bei Viking Stavanger drehten die Bayern um Doppelpacker Harry Kane zwar nach einem 0:2 Rückstand zunächst das Spiel, kassierten aber nach der gelb-roten Karte für Olise in Unterzahl den Ausgleichstreffer. RB Leipzig dagegen kann sich auch in der Königsklasse auf seine Heimstärke verlassen. Das Team gewann gegen die PSV Eindhoven mit 1:0.
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5: Ja, hier und da tröpfelt es noch ein bisschen, da gibt es noch ein bisschen Regen in dieser Nacht, aber hey, keine Sorgen, der zieht jetzt so langsam schon raus und dann starten wir vielleicht mit ein bisschen Nebel hier und da in den Tag und dann wird es aber immer sonniger, die Wolken lassen nach, die ziehen langsam raus, Regen sowieso und dann bekommen wir auch Temperaturen so zwischen 16 und 19 Grad. Also wird ein sehr, sehr schöner Tag heute. Der Donnerstag wird auch sehr schön, der wird sogar ein bisschen wärmer noch bis 21 Grad. Also der goldene Oktober kommt heute zurück.
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6: A31 Oberhausen-Gronau zwischen Dreieck Bottrop und Bottrop-Feldhausen 1 Kilometer Stau. Und A40 Essen-Dortmund zwischen Dortmund-Klei und Kreuz Dortmund-West 1 Kilometer stockender Verkehr. Wir wünschen allen unterwegs gute Fahrt.
5: Noch vor ein paar Tagen haben sie noch ihr allerletztes Konzert von diesen 10 Konzerten bei uns in NRW gegeben, die Backstreet Boys. Ja. Habt ihr schon Entzugserscheinungen? Ja? Wollt ihr noch ein bisschen Backstreet Boys? Ja, komm. Backstreet Boys gleich bei uns mit As Long As You Love Me. Für alle, die in Düsseldorf bei einem der 10 Konzerte der Backstreet Boys waren und noch mal so ein bisschen sich daran erinnern wollen. Gleich hier, nach der neuen Nummer von Nico Santos. Classic ist mit dabei. Und wir starten mit Neeson Evans und dem Willerman.
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0: Na, wie wär's mit einem eigenen Supermarkt? Ja, könnt ihr euch jetzt kaufen bei eBay Kleinanzeigen. Normalerweise ist man früher irgendwie zum Schrotthändler gefahren. Heute setzt man ein ganzes Zeug irgendwie bei eBay Kleinanzeigen rein. Und jetzt Fundstück, ein Supermarkt. Kollege Robert Jans, das ist wirklich da zu bekommen. Mhm. Für schlappe 6 Millionen Euro. Muss ich dann da auch selbst die Regale einräumen oder an der Kasse sitzen? Oder
1: Kevin, du scheinst es ja wieder zu haben, ne, wenn du dir darüber Gedanken machst. Aber nee, musst du nicht, keine Panik. Der Edeka, der bleibt da ganz normal drin. Verkauft wird im Grunde die Immobilie samt eingerichtetem Markt. Edeka ist tatsächlich nur der Mieter und der Mietvertrag, der läuft laut Makler erstmal 15 Jahre mit einer Option auf weitere 15 Jahre. Also wenn du überlegst, ist ein langfristiges Investment.
0: Ja, eine gute Investition. Wobei, um da selbst einzukaufen, das wäre jetzt morgens eine lange Fahrt. Der steht hier in Mecklenburg-Vorpommern. Ja. Aber ein ganzer Supermarkt bei Kleinanzeigen, das ist schon, ich finde es krass.
1: Irgendwie. Ja, aber es ist noch lange nicht das Verrückteste, was da schon so angeboten wurde. Wenn wir mal nur auf NRW schauen. Ja, also in Recklinghausen, da hat zum Beispiel jemand eine antike Pferdekutsche angeboten. Erst für 2000 Euro und dann wegen des großen Erfolgs runtergesetzt später auf 900 Euro.
0: Ja, dann guckt man draußen auf den Parkplatz. Wer hat sie gekauft?
1: So, aber ist schick.
0: Ich schon mal Hafer raus bei den Spritpreisen, weißt
1: du. Ja, und wir bleiben mal beim Thema Mobilität in Wuppertal. Da wurde sogar mal eine komplette Schwebebahn angeboten. Baujahr 1972. Der Besitzer hatte sie erworben, durfte sie dann aber nicht auf sein Grundstück stellen und musste sie deshalb wieder abgeben. Ich sag mal sowas, ja, das checkt man ja vielleicht auch mal vorher, ne, bevor man so eine Schwebebahn kauft. Kaufpreis übrigens Verhandlungssache.
0: Ja, alles klar. Was letzter Preis? Genau. So, Supermarkt, Kutsche, Schwebebahn. Ja. Haben wir noch was vergessen?
1: Klar, also drei angeblich perfekt runde Chicken Nuggets wurden mal für 100 Euro angeboten. Ob mit sie sauer oder ohne, ist nicht überliefert. Und 2025 gab es eine gebrauchte Skigondel für 1.900 Euro, allerdings nur zur Abholung. Und für 499 Euro einen Kondomautomaten.
0: Ja, ich sag mal, besser haben als brauchen. So. Robert Jans, vielen Dank.

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1: Ja, hier und da kommt noch ein bisschen Regen runter. Temperaturen dann so zwischen 9 und 11 Grad, also eine relativ milde Nacht. Nachher starten wir erst wolkig, dann wird es aber immer besser. Die Sonne kommt häufiger durch und wir bekommen Temperaturen bis 19 Grad und auch der Donnerstag wird richtig schön.
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2: Hier die aktuelle Verkehrslage. A4 Köln-Aachen zwischen Frechen-Nord und Kreuzkerpen, dichter Verkehr, 10 Minuten Zeitverlust. Weiterhin auf der A31 Oberhausen-Gronau zwischen Bottrop-Feldhausen und Schermbeck, 3 Kilometer stockender Verkehr, 25 Minuten Verzögerung. Zusätzlich auf der A40 Essen-Dortmund zwischen Dortmund-Klei und Kreuz-Dortmund-West, 1 Kilometer zäh fließender Verkehr. Darüber hinaus auf der A45 Hagen-Gießen zwischen Lüdenscheid-Süd und Meinerzhagen 1 Kilometer Stau. Und auch auf der A61 Venlo-Mönchengladbach zwischen Mackenstein und Kreuz-Mönchengladbach 1 Kilometer stockender Verkehr, 6 Minuten Verzögerung. Wir wünschen allen unterwegs gute Fahrt.
1: Guck mal, haben wir die Woche fast schon wieder geteilt. Ne? Es ist Mittwoch, also die Hälfte habt ihr schon. Also okay, der Mittwoch ist noch sehr, sehr früh, ich gebe das zu, aber... Komm, was wir haben, das haben wir, ja? Die Black Eyed Peas jetzt für euch in dieser Nacht. Where is the love?
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1: Ich bin David Riemer. Papst Leo leidet nach Angaben seiner behandelnden Ärzte an Lungenkrebs. Dies teilte das Ärzteteam der Gemelli-Klinik in Rom nach einer Operation des 71-Jährigen mit. Bei dem Eingriff sei der untere Lappen der rechten Lunge entfernt worden. Die anschließende Untersuchung habe bestätigt, dass es sich bei dem Knoten um ein sogenanntes Lungenadenokarzinom handele. Bundespräsident Steinmeier hat den SPD-Politiker Alexander Schweizer zum neuen Bundesarbeitsminister ernannt. Steinmeier überreichte dem 53-Jährigen dazu die Ernennungsurkunde. Schweizer wird Nachfolger von Bärbel Baas. Sie hatte ihren sofortigen Rücktritt als Ministerin und als SPD-Vorsitzende erklärt. Die Ernennung nutzte Steinmeier auch für mahnende Worte an die Adresse der Koalition. Er sagte:
2: Mit dem heutigen Wechsel im Kabinett bleibt die Bundesregierung auf allen Positionen besetzt. Zugleich bleiben die Erwartungen der Deutschen bestehen. Zuallererst die Erwartung, dass die Erneuerung unseres Landes gelingt. Das ist keine leichte Aufgabe. Diese Aufgabe fordert von allen Verantwortlichen Disziplin, gegenseitiges Vertrauen und die Bereitschaft zum Kompromiss.
1: Bundespräsident Steinmeier. Im Dezember will sich in Sachsen-Anhalt der AfD-Politiker Ulrich Siegmund als Ministerpräsident zur Wahl stellen. Die CDU-Fraktion will dann noch vor der Wahl den Saal verlassen. Um so dem Verdacht aus dem Weg zu gehen, aus den CDU-Reihen könnte es Stimmen für einen AfD-Ministerpräsidenten geben.
3: Es war offenbar nicht leicht für die 15 CDU-Abgeordneten, sich auf dieses ungewöhnliche Vorgehen zu einigen. Über 3 Stunden diskutierten sie hinter verschlossenen Türen in einem Raum im Landtag hier in Magdeburg. Anschließend verkündete Fraktionschef Sven Schulze das Ergebnis. 14 Abgeordnete stimmten zu. Einer will noch mal juristische Beratung in Anspruch nehmen. Und warum das Ganze? Vor einer Woche hatte der AfD-Landtagspräsident 4 Stimmen mehr bekommen, als AfD und BSW zusammen eigentlich haben. Es folgten Spekulationen, CDU-Abgeordnete könnten mit Ja gestimmt haben. Aus Magdeburg, Dörte Hein.
1: Zum Fußball. Der FC Bayern hat einen weiteren Sieg in der Champions League verpasst. Beim 3:3 gegen Viking Stavanger verspielten die Münchner trotz einer zwischenzeitlichen Führung den Sieg. Nach der gelb-roten Karte für Michael Olise kassierte Bayern in Unterzahl den Ausgleich. RB Leipzig gewann dagegen sein Heimspiel gegen PSV Eindhoven mit 1:0.
4: Das Bochum-Wetter.
5: So, der Regen zieht jetzt in dieser Nacht langsam raus und nachher erwartet uns dann ein wirklich schöner Tag wieder. Es wird trocken bleiben. Am Anfang gibt es noch ein paar Wolken, aber dann so im Tagesverlauf setzt sich die Sonne immer häufiger durch. Wir bekommen so Temperaturen bis 19 Grad. Und das Schöne ist, am Donnerstag, da wird es dann nochmal richtig warm. Der wird auch nämlich richtig gut, der Donnerstag, mit Temperaturen dann sogar bis 21 Grad.
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6: A31 Oberhausen-Gronau zwischen Dorsten und Schermbeck. Dichter Verkehr, 10 Minuten Zeitverlust. Und A45 Hagen-Gießen zwischen Lüdenscheid-Süd und Meinertshagen, 1 Kilometer stockender Verkehr. Wir wünschen allen unterwegs gute Fahrt.
5: Ich glaube, in den 80ern war jeder ein bisschen verliebt in Kim Wilde, oder? You keep me hanging on. Für alle, denen es ähnlich ging, hören wir gleich. Vorher noch ein bisschen Partymusik. Warum nicht Party machen, auch mal in so einer Mittwochnacht? Kato featuring John, here's Turn the Lights Off.
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1: Ja, hier und da tröpfelt es noch ein bisschen. Da gibt es noch ein bisschen Regen in dieser Nacht. Aber hey, keine Sorgen, der zieht jetzt so langsam schon raus. Und dann starten wir vielleicht mit ein bisschen Nebel hier und da in den Tag. Und dann wird es aber immer sonniger. Die Wolken lassen nach, die ziehen langsam raus, Regen sowieso. Und dann bekommen wir auch Temperaturen so zwischen 16 und 19 Grad. Also wird ein sehr, sehr schöner Tag heute. Der Donnerstag wird auch sehr schön. Der wird sogar ein bisschen wärmer noch, bis 21 Grad. Also der goldene Oktober kommt heute zurück.
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3: A31 Oberhausen-Gronau zwischen Dorsten und Lembeck, 3 Kilometer Stau, 60 Minuten Zeitverlust. Und A45 Hagen-Gießen zwischen Lüdenscheid Süd und Meinertshagen. 1 Kilometer stockender Verkehr. Wir wünschen allen unterwegs gute Fahrt.
1: Noch in dieser Woche erfüllen wir ja eure Wünsche und ihr erinnert euch vielleicht, eine Hörerin hatte ja den großen Wunsch, Shabusi zu treffen. Da haben wir nachgeguckt, haben gesehen, ja gut, der tritt ja gar nicht hier bei uns in NRW auf.

0: aber in New York. Also, kurzerhand, weil wir der Wunscherfüllersender sind, haben wir einen Flug nach New York gebucht, haben unsere Hörerin da reingepackt, noch ein Hotel klargemacht und haben dann ein Treffen mit Shabusi klargemacht. Shabusi hören wir gleich, Bar-Song, direkt nach Gigi D'Agostino und La Passion.
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0: Meine Damen und Herren, halten Sie sich fest, die Deutsche Bahn hat einen neuen Fahrplan veröffentlicht. Robert Jans aus der Redaktion, wow. Ab wann verspäten sich die Züge denn im niegelnagelneuen Fahrplan?
1: Ja, ich sag mal so, also der gilt ja erstmal für 2027.
0: Ach, ich bin schon enttäuscht.
1: So. Und der bringt Verbesserungen, aber auch Einschränkungen mit sich.
0: Dass die überhaupt noch einen machen, wundert mich.
1: Also,
0: aber gut, was ändert sich?
1: Wir haben uns mal durchgewühlt. Also vor allem bei den Direktverbindungen, da tut sich einiges. Aus Westfalen fahren wieder täglich ICEs über Kassel nach Würzburg, Nürnberg und München.
0: Toll.
1: Guck mal, ist ein Plus.
0: Oktoberfest, willkommen.
1: Es geht weiter. Von Bonn gibt's wieder alle 2 Stunden einen direkten ICE nach Berlin.
0: Ja, wenn kein Triebwagenschaden ist, so. Kommt der auch an.
1: Es geht, hör doch mal auf, das alles kaputt zu reden.
0: Nein, ich bin da ganz optimistisch.
1: Siegburg-Bonn bekommt stündliche ICE-Verbindungen Richtung Essen, Nürnberg und München. Nochmal Oktoberfest, auch
0: wow.
1: Die. Ne? Und an Sommerwochenenden fahren häufiger direkt die ICEs über Gent und Brügge bis nach Ostende.
0: Ja, vielleicht kommst du dann im Urlaub auch an. Das ist dann schön. Ne? So, mal eben Wochenende an der Küste, aber
1: ja,
0: sehr realistisch.
1: Alles.
0: Sonntag bist du da, musst auch direkt wieder zurück. Oder so. Wo gibt es nächstes Jahr sonst noch Probleme?
1: Ja, gut, da ein paar habe ich. Also pass auf. Also von Februar bis Mitte Mai fallen die ICE-Sprinter zwischen Köln und Hamburg aus. Zwischen Mitte Mai, und da sagst du nichts, ne? Da bist du glücklich, ne?
0: Ja.
1: Zwischen Mitte Mai und Anfang Juli ist die Schnellfahrtstrecke Köln-Frankfurt gesperrt. Dann brauchen die ICEs durch Mittelrheintal über 1 Stunde länger. Und im Sommer trifft es dann das Ruhrgebiet. Ja, von Juli bis Mitte Oktober ist die Strecke zwischen Duisburg, Essen, Bochum und Dortmund gesperrt. Einige Fernzüge fallen darum dann aus oder müssen irgendwie anders fahren. Und außerdem wird die ICE-Verbindung von Münster und Dortmund über Siegen nach Frankfurt. Was wird die?
0: Eingestellt. Ja, der neue Fahrplan.
1: Aber die Begründung ist, das wurde einfach nicht genutzt, sagt die Bahn, oder zu wenig.
0: Ah, okay. So, komm, vielleicht hat man gar keinen Bock mehr da zu fahren.
1: Abstellgleis.
0: So, der neue Fahrplan gilt also ab dem 13. Dezember. Juhu, er ist jetzt veröffentlicht worden. Buchbar sind die Verbindungen aber schon ab morgen. Also mehr Direktverbindungen für NRW, aber auch 2027 gilt vor der Reise besser einmal in der App nachschauen. Das könnte ja sein. Möglicherweise.
1: Dass was ausfällt.
0: Ja, mich wundert es immer eher, wenn die pünktlich kommen, weißt du, dann mache ich mir Sorgen.
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0: Robert, waren wir jetzt zu pessimistisch?
1: Nein.
0: Oder?
1: Nein.
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1: Ich bin David Riemer. Papst Leo hat Lungenkrebs, das sagten seine Ärzte nach einer Operation des 71-Jährigen. Bei dem Eingriff wurde Leo der untere Lappen der rechten Lunge entfernt. Nach einer Gewebeuntersuchung stand dann fest, es ist Krebs.
2: Eine Schreckensnachricht für viele Gläubige. Leo selbst, sagen seine Ärzte hier, habe damit gerechnet, dass es Krebs ist. Seine Prognose sei aber gut, da der Tumor im Frühstadium entdeckt wurde. Etwa 1,5 Stunden wurde der Papst hier operiert. Alles lief wie geplant und einige Zeit später fragte er schon nach seinem Abendbrot. Erst am Wochenende hatte Leo, der sich immer fit hält, völlig überraschend erklärt, er habe einen Lungenknoten. Aus Rom. Claudia Wächter.
1: Die schwarz-rote Koalition hat ihren Streit über die Einführung einer Zuckersteuer beigelegt. Sie soll am Vormittag im Kabinett beschlossen werden. Der Kompromiss sieht laut Redaktionsnetzwerk Deutschland eine zweistufige Steuer und Ausnahmen für kleinere Hersteller vor. Mit der Zuckersteuer will Bundesfinanzminister Klingbeil nicht